0: Die ARD-Hitnacht spielt Enya mit Only Time. Und Hand aufs Herz ist so ein bisschen die Frage zur Nacht. Wer hat denn schon Weihnachtsdeko in diesem Jahr gekauft? Das Angebot ist groß und viele stellen sich die Frage, wer kauft das jetzt? Aber doch, es gibt schon eine ganze Menge.
1: Ich habe schon massig Weihnachtskugeln, Weihnachtszubehör und alles Mögliche gekauft dieses Jahr, weil ich die so weiterverarbeite und dann verkaufe und deswegen bin ich schon jetzt schon voll in Weihnachtsstimmung.
0: Ja, verstehe. Okay, gut. Klar, wenn man daraus noch andere Sachen macht, dann ist man wahrscheinlich schon bald fertig. Ja? Wie ist es bei Ihnen? 0800 80 80 110, die Nummer zu uns im Studio. Weihnachtsdeko schon gekauft oder nehmen Sie die aus dem Keller wie jedes Jahr?

0: die großartige Nummer von Bab. Fortsetzung folgt, das ist die ARD-Hitnacht. Entschuldigung, was wollen Sie da mit den Rosinen?
1: Die Rosinen, die lege ich in Whisky ein und die kommen morgens auf meinen Joghurt mit drauf.
0: Ach so.
1: Ja, ich bin morgen schon gleich ein bisschen tüdel. Ja, so ist das. Man muss das Leben genießen.
0: Ja, so ist es. Willkommen in der ARD-Hitnacht.

0: Heute Abend in Düsseldorf Show Nummer 9 der Backstreet Boys. Morgen dann am 7. Oktober das große Finale Show Nummer 10. Das waren sie, die Backstreet Boys, hier bei uns in der ARD Hitnacht. Damit ist es 2:30. Da wird es Zeit wieder für den Blick auf die Straßen. Wir starten mit der A3 Frankfurt Richtung Köln zwischen Bad Camberg und Limburg Süd nach einem Unfall Vollsperrung. A7 Würzburg Richtung Ulm zwischen Rothenburg ob der Tauber und Wörnitz wegen eines defekten LKW gesperrt. Umleitung führt sie über die U82. Die A29 Alhorner Heide Richtung Oldenburg zwischen Wardenburg und Sandkrug wegen einer Baustelle gesperrt. A30 Osnabrück Richtung Bad Oeynhausen zwischen Riebesloh und Bruchmühlen nach einem Unfall gesperrt. A42 Kamp-Lindfort Dortmund zwischen Herne-Krangel und Herne-Baukau bis um 5 gesperrt. Und die A57 Krefeld Richtung Köln zwischen Krefeld-Zentrum und Krefeld-Oppum wegen Bauarbeiten bis Donnerstagmorgen gesperrt. Das war's soweit. Wir wünschen Ihnen eine gute Fahrt durch diese Nacht.
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0: Mit Markus Poschlott und besten Grüßen aus Magdeburg ins ganze Land.

0: Damit gut durch die Nachtschicht und Grüße gehen auch aus an alle, die jetzt gerade aufstehen, weil sie richtig früh arbeiten müssen. Das ist die ARD Hitnacht. Hallo zusammen. Heute gucken wir mal, ich bekomme hier eine ganze Menge Geständnisse von Ihnen heute geschickt. Wer kauft jetzt schon Weihnachtsdeko? Geht nicht um Süßigkeiten, die man sich mal schon mal vorher gönnt, so Lebkuchen oder was auch immer, sondern wirklich die Weihnachtssterne, die Weihnachtskugeln, Lichterketten, Christbaum. Heute alles gesehen, als ich im Möbelmarkt war, wie voll das dort war und dachte mir so, wer kauft das? Und es sind eine ganze Menge Leute.
1: Hallöchen, hier ein Anruf in der Nacht aus Dortmund.
0: Ja, hallo.
1: Und ich habe einen Gutschein bekommen, um den einzulesen. Mit der Preis habe ich mir schon Wichtelchen geholt und eine dicke, große Lichterkette. Gute Nacht.
0: Ja, wunderbar.
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0: Der große Klassiker der Kommunards, Don't Leave Me This Way, läuft hier bei uns in der ARD Hitnacht. 2.51 Uhr ist es. So, das heißt, zum einen 9 Minuten noch, dann guck mal wieder, was es so Neues in der Nachrichtenwelt gibt. Da guckt man dann gleich wieder drauf vorher. Aber spielen wir noch die Band, die jetzt gerade ein neues Album vorbereitet, beziehungsweise ist es ja schon fertig, aber ist noch nicht erschienen. Einige Songs sind aber schon veröffentlicht und man freut sich auch schon auf eine große neue Europa-Tournee, die dann im nächsten Jahr stattfinden soll. Take That sind gemeint. Neuer Album wird Dreamers heißen, ist auch bald draußen. Wir hören jetzt aber nochmal eine etwas ältere Nummer, ja, die auch nicht von ihnen ist, aber trotzdem, ich glaube, bei Wetten, dass haben sie das damals gesungen, bei ihrem letzten großen Auftritt. Alle in weiß gekleidet. How deep is your love?
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1: Um 3 Uhr mit Olaf Knapp. Für Unternehmen könnten Plastikverpackungen bald teurer werden. Schon seit 2021 gibt es eine EU-Abgabe auf nicht recycelten Kunststoff, die bislang aus dem Bundeshaushalt bezahlt wird. Jetzt soll die Abgabe durch eine Plastiksteuer an die Firmen weitergereicht werden. Aus Berlin, Evi Seibert.
2: Ab Juli nächsten Jahres wäre diese Abgabe fällig. Für jede Tonne Kunststoff in Verpackungen würden dann 550 Euro fällig werden. Bei der großen Menge an solchen Verpackungen könnte das dem Staat rund 1,5 Milliarden Euro bringen. Demnach fielen allein im Jahr 2023 rund 3 Millionen Tonnen solcher Verpackungen an. Dabei geht es zum Beispiel um Folien, Verschlüsse oder Deckel. Zahlen müssen die Unternehmen, die solche Verpackungen nutzen, herstellen oder einführen.
1: Die Lage auf der arabischen Halbinsel droht weiter zu eskalieren. Die Houthi-Miliz im Jemen hat offenbar wieder Ziele in Saudi-Arabien angegriffen. Ein Reporter der Nachrichtenagentur AFP berichtet von einer Reihe von Explosionen in der saudischen Hauptstadt Riad. Die Houthi erklärten, sie hätten den dortigen Flughafen attackiert. Saudi-Arabien geht gemeinsam mit der jemenitischen Regierung gegen die Houthi-Miliz vor. Zuletzt hatten sie Geländegewinne gemeldet. Die Houthi, die vom Iran unterstützt werden, kontrollieren die für den Welthandel wichtige Meerenge Bab al-Mandab zum Roten Meer. In der spanischen Metropole Barcelona sind gestern Abend wieder viele Menschen gegen die Wohnungsnot auf die Straße gegangen. Die Behörden sprachen von 20.000 Teilnehmern, die Organisatoren von 120.000. Die Proteste verliefen überwiegend friedlich. Der spanische Ministerpräsident Sanchez hat inzwischen Neuwahlen für den 29. November angekündigt. Zuvor waren im Parlament, in dem Sanchez keine Mehrheit mehr hat, seine 2 Dekrete zur Bekämpfung der Wohnungsnot gescheitert. Der britische Bestsellerautor Jeffrey Archer ist tot. Er starb nach Angaben seines Verlages gestern im Alter von 86 Jahren. Aus London, Lisa Maria Röhling.
3: Jeffrey Archer, 1940 in London geboren, war weder in der Schule noch an der Universität mit besonderen Leistungen aufgefallen. Nach dem Studium hatte er zunächst eine politische Karriere verfolgt, bevor er sich der Literatur zuwandte. Mit gerade einmal 29 Jahren zog er für die konservative Partei ins Parlament ein. 5 Jahre später trat er nicht erneut zur Wahl an, weil er wegen einer Fehlinvestition kurz vor dem Bankrott stand. Also begann er Romane zu schreiben und wurde zum Bestsellerautor. Sein bekanntestes Werk Kain und Abel aus dem Jahr 1979 ist bis heute eines der meistverkauften Bücher der Welt.
1: Das Wetter in Deutschland. Tagsüber im Norden viele Wolken und Schauer. Sonst nach Nebelauflösung viel Sonne, 17 Grad auf Sylt und rund 25 Grad am Oberrhein. Es ist 3.03 Uhr.
4: Und das ist der Verkehrsservice in der ARD Hitnacht. Und da fangen wir an mit der A3. Frankfurt Richtung Köln zwischen Bad Camberg und Limburg Süd nach einem Unfall hier die Vollsperrung. Die A29 Alhorner Heide Richtung Oldenburg zwischen Wardenburg und Sandkrug wegen Fahrbahnerneuerung gesperrt. Die A30 Osnabrück Richtung Bad Oeynhausen zwischen Riemsloh und Bruchmühlen nach einem Unfall gesperrt. Die A42 Kamp-Lintfort-Dortmund zwischen Herne-Krange und Herne-Baukau beidseitig bis um 5 ebenfalls dicht. Und die A57 Krefeld Richtung Köln zwischen Krefeld-Zentrum und Krefeld-Oppum wegen Bauarbeiten bis Donnerstagmorgen noch gesperrt. Das waren die Verkehrsmeldungen. Wir wünschen eine gute Fahrt durch diese Nacht.
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4: Mit Markus Poschlaut aus Magdeburg. Tachchen, hallo zusammen.

0: Lobo. I'd love you to want me. Hier bei uns in der ARD Hitnacht. Heute sprechen wir ja über die Weihnachtsdeko, die jetzt in den Läden es überall zu kaufen gibt. Die Frage ist ja, kauft das jemand? Und immer mehr Leute melden sich und sagen, ja, ja, natürlich kaufe ich das.
1: Ja, hallo, hier ist der Horst aus Bad Fallingbostel. Ja, ich habe schon Weihnachtsdeko gekauft. Und zwar eine Baumbeleuchtung für außen und einen Schwibbogen, den ich außen am Haus anbringen will. Mhm. Und ich kaufe das jetzt deswegen, weil ich das etwas früher schon installiere. Denn wenn es draußen dann kalt ist und kalte Finger, das mag ich nicht so. Also mache ich das jetzt, aber eingeschaltet wird erst zum ersten Advent.
0: Verstehe. Also das sind die praktischen Gründe. Jetzt schon die Weihnachtsdeko kaufen und anbringen, aber noch nicht anmachen. Weil das ist dann wirklich erst Sache eben Advent. Aber dann ist ja kalt, deswegen lieber jetzt schon. Okay, so kann es auch gehen. Ja, okay, gut.
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0: So. Und wenn Sie jetzt sagen, ich habe auch noch einen Grund, warum ich jetzt schon die Weihnachtsdeko kaufe oder gekauft habe, melden Sie sich gerne noch bei uns per Mail ard-hitnacht@mdr.de oder telefonisch kostenfreie Nummer 0800 80 80 110. Alice Moyet, bitte.

die ARD-Hitnacht. Das heißt immer Hit auf Hit auf Hit. Brian Ferry war das mit Slave to Love. 3.23 Uhr ist es. Und hier kommt eine sehr ruhige Nummer, aber jeder kennt die in diesem Land. Das Original von Karat. Über sieben Brücken musst du gehen.

0: Howard Jones ist das What is Love? Die ARD-Hitnacht 3:30. Und das ist der Verkehrsservice bei uns. Wir schauen auf die A3 Frankfurt Richtung Köln zwischen Bad Camberg und Limburg Süd nach einem Unfall. Die Vollsperrung. Die A29 Ahlhorner Heide Richtung Oldenburg zwischen Wardenburg und Sandkrug wegen Bauarbeiten gesperrt. Dann die A30 Osnabrück Richtung Bad Oeynhausen zwischen Riemsloh und Bruchmühl gab es einen Unfall, auch hier die Vollsperrung. A42 Kamp-Lintfort Dortmund zwischen Herne-Krangel und Herne-Baukau in beiden Richtungen bis um 5 gesperrt. Und die A57 Krefeld Richtung Köln zwischen Krefeld-Zentrum und Krefeld-Oppum wegen Bauarbeiten bis Donnerstagmorgen noch gesperrt. Das waren die Verkehrsmeldungen. Ich wünsche Ihnen eine gute Fahrt.
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0: Mit Markus Poschlott und Tina Turner, die hören wir jetzt mit dem Titelsong zu ihrem Album damals 1989, Foreign Affair. Selbe Platte, auf der übrigens auch The Best drauf ist. Hier ist Markus Poschlott. Ich grüße aus Magdeburg. Hallo.

0: Wir hätten heute auch darüber reden können in der Sendung, dass zum Beispiel heute Tag des verrückten Hutmachers ist, was immer das ist. Oder Tag der Nudel ist heute auch, aber nein. Wir reden über die Weihnachtsdeko, die jetzt überall schon in den Möbelhäusern und wo auch immer in Supermärkten, die es zu kaufen gibt. Tannenbäume, also künstliche natürlich. Es gibt Sterne, es gibt Lichterketten und was alles dazu gehört. Und ich frage mich oder ich habe mich bis kurz vor der Sendung gefragt, wer kauft das jetzt eigentlich schon? Und die Frage habe ich an Sie weitergegeben und Gott sei Dank haben sich eine Menge Leute gemeldet, die gesagt haben, jo, ich mach das, ich bin das, ich kaufe das jetzt.
1: Ja, hallo, hier ist Helge aus Boppard am Rhein, Grüße aus der Backstube. Oh. Ich kaufe meine Weihnachtsdekoartikel meistens nach Weihnachten, Anfang Januar, weil da sind sie alle runtergesetzt, meistens 50% und da kann man schon schön sparen.
0: Ja, das ist natürlich dann der nächste Punkt, das ist dann wie Leute, die zu früh kaufen und Leute, die sagen, ja, ich warte bis nach Weihnachten, dann ist alles natürlich noch mal ein Stück günstiger. Ja, Sie können sich gerne auch noch mit einklinken in die Sendung hier auf der 0800 80 80 110.
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0: Musik von Amy McDonald. This is the life. 3.52 Uhr, 8 vor 4. Das ist die ARD-Hitnacht. Jetzt mit einem Cliff Richard Anfang der 80er Jahre. Damals hat er einen ziemlich cleveren Trick angewandt. Naja, im Prinzip hat er nur die Klappe gehalten. Das hat aber schon gereicht. Hat ein Album aufgenommen. Now You See Me, Now You Don't heißt das. Bestand größtenteils aus christlich geprägten Songs, was er aber seiner Plattenfirma gegenüber erstmal gar nicht groß kommuniziert hat. Er hat es den Leuten vorgespielt, die von der Plattenfirma haben gesagt, jo, klingt super. The Only Way Out, das ist ja ein toller Song, daraus machen wir einfach mal eine Single. Cliff Richard hat sie machen lassen, das ist am Ende ein großer Hit geworden. Britischen Top 10 ist dieser Song gelandet, das Album sogar auf Platz 4. Und das mit Musik, die zu der Zeit gar nicht mal so sonderlich angesagt war. Hier kommt er, The Only Way Out, Cliff Richard.
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1: Um 4 Uhr mit Olaf Knapp. Der neue Landtag von Sachsen-Anhalt kommt heute zu seiner konstituierenden Sitzung zusammen. Auf der Tagesordnung steht die Wahl des Landtagspräsidenten. Aus der Nachrichtenredaktion Christiane Rüther mit Einzelheiten.
2: Es ist genau einen Monat her, dass die AfD die Wahl in Sachsen-Anhalt mit fast 44% der Stimmen gewonnen hat. Heute will sie nun einen aus ihren Reihen zum ranghöchsten Politiker des Landes wählen lassen. Für die Position des Parlamentspräsidenten schlägt sie ihren Abgeordneten Tobias Rausch vor. Sollte er gewählt werden, wäre er in Deutschland der erste AfD-Politiker an der Spitze eines Landesparlaments. Das BSW hat bereits angekündigt, für Rausch zu stimmen. Die CDU-Fraktion will sich enthalten. Grüne, SPD und Linke lehnen einen AfD-Parlamentspräsidenten klar ab.
1: Immer mehr junge Menschen stellen einen Antrag auf Kriegsdienstverweigerung. Laut Funke Mediengruppe waren es in diesem Jahr bisher etwa 12.000. Mehr als die Hälfte der Anträge wurde allein im Juli und August gestellt. Aus der Nachrichtenredaktion Markus Wolf.
3: Laut dem Bericht sorgt das für massive Probleme bei der Bearbeitung der Anträge. Hinzu komme, dass viele Schreiben fehlerhaft seien und unbearbeitet zurückgeschickt werden müssten. Hintergrund ist das neue Wehrdienstgesetz, das seit Jahresanfang gilt. Es sieht vor, dass jeder deutsche Staatsbürger zum 18. Geburtstag einen Fragebogen zugeschickt bekommt, in dem seine, respektive ihre, Eignung für den Dienst an der Waffe abgefragt wird. Männer müssen antworten, Frauen können es.
1: Die Lage auf der arabischen Halbinsel droht weiter zu eskalieren. Die Houthi-Miliz im Jemen hat offenbar wieder Ziele in Saudi-Arabien angegriffen. Ein Reporter der Nachrichtenagentur AFP berichtet von einer Reihe von Explosionen in der saudischen Hauptstadt Riad. Die Houthi erklärten, sie hätten den dortigen Flughafen attackiert. Saudi-Arabien geht gemeinsam mit der jemenitischen Regierung gegen die Houthi-Miliz vor. Zuletzt hatten sie Geländegewinne gemeldet. Die Houthi, die vom Iran unterstützt werden, kontrollieren die für den Welthandel wichtige Meerenge Bab al-Mandab zum Roten Meer. Der britische Bestsellerautor Jeffrey Archer ist tot. Wie sein Verlag mitteilte, starb der Schriftsteller gestern im Alter von 86 Jahren. Neben einer Karriere bei den konservativen Tories, die von Skandalen überschattet war, schrieb Archer vor allem Romane, die meist in der Welt der Reichen und Mächtigen spielten. Zu seinen bekanntesten Romanen gehören Kain und Abel, Der Aufstieg und Imperium. Weltweit wurden Archers Bücher bislang mehr als 300 Millionen Mal verkauft. Das Wetter in Deutschland: am Tage im Norden viele Wolken und Schauer, sonst nach Nebel viel Sonne. 17 Grad auf Sylt bis maximal 25 Grad am Oberrhein. Und ein Blick zur Uhr, es ist gleich 4.03 Uhr.
4: Dankeschön an die Kollegen der Nachrichten. Das ist der Verkehrsservice hier in der ARD Hitnacht. Guten Morgen. Die A3 Frankfurt-Köln zwischen Bad Camberg und Limburg Süd nach einem Unfall die Vollsperrung. Dann kommt gerade rein die A1 Hamburg-Bremen zwischen Harburg und Maschener Kreuz wegen eines Fahrzeugbrands in beiden Richtungen gesperrt. Weiter auf der A29 Alhorner Heide Richtung Oldenburg zwischen Wardenburg und Sandkrug. Da laufen Bauarbeiten noch bis um 5 die Vollsperrung. A30 Osnabrück Richtung Bad Oeynhausen zwischen Riemsloh und Bruchmühlen nach einem Unfall gesperrt. Die A42 Kamp-Lindfort Dortmund zwischen Herne-Krangel und Herne-Baukau in beiden Richtungen bis um 5 gesperrt. Und die A57 Krefeld Richtung Köln zwischen Krefeld-Zentrum und Krefeld-Oppum wegen Bauarbeiten noch bis Donnerstagmorgen gesperrt. Dann die A61 Mönchengladbach Richtung Venlo zwischen Nettetal und Breyel. Die Vollsperrung. Das waren die Verkehrsmeldungen. Wir wünschen Ihnen eine gute Fahrt durch die Nacht.
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4: Mit Markus Poschlott und Musik aus dem Jahr 88. Ja, das sind die Gitarren von Roxette.

Das ist die ARD-Hit. Nach 4.11 Uhr haben wir es. Wir wünschen einen schönen guten Morgen all denen, die noch in der Nachtschicht stecken. Dauert nicht mehr so lange. Ne? Feierabend ist nach und nach schon in Sicht. Und alle, die jetzt langsam aus dem Bett krabbeln und sich fertig machen für ihren Tag, hallo und guten Morgen. Die ARD-Hitnacht gleich mit Tom Steiner. Danach gibt's noch Kraftwerk. Und hier ganz klar Robin Gibb.

Das ist Kraftwerk mit Das Model. Völlig klar, muss man gar nicht weiter erklären. Ja, großer Hit gewesen, Ende der 70er Jahre. Und jetzt kommt hier ein Song, der ist aus dem Jahr 2007. Und Allison war damals 19 Jahre alt, als sie diesen Hit geschrieben hat. War für sie selbst ein kleines Schlüsselerlebnis, denn es war der erste Titel, den sie selber am Klavier geschrieben hat und bei dem sie dachte, also irgendwie passt das ja. Almost Lover, hier ist A Fine Frenzy.

Das ist Rod Stewart mit seinem Baby Jane. Und damit ist es 4.31 Uhr. Das ist der Verkehrsservice in der ARD-Hitnacht. Die A1 Hamburg Richtung Bremen zwischen Harburg und dem Maschener Kreuz aufgrund eines Fahrzeugbrands beidseitig gesperrt. Nutzen Sie bitte die Umleitung, sagt die Polizei, ist die U78. Dann die A3 Frankfurt Richtung

0: von Köln zwischen Bad Camberg und Limburg Süd nach einem Unfall gesperrt. Die A29 Alhorner Heide Richtung Oldenburg zwischen Wartenburg und Sandkrug, da wird gebaut, bis um 5 noch eine gute halbe Stunde die Vollsperrung. Und die A30 Osnabrück Richtung Bad Oeynhausen zwischen Riemsloh und Bruchmühlen nach einem Unfall gesperrt. Die A42 Kamp-Lindfort-Dortmund zwischen Herne-Krange und Herne-Baukau in beiden Richtungen bis um 5 gesperrt. Und die letzte Meldung ist die A57 Krefeld Richtung Köln zwischen Krefeld-Zentrum und Krefeld-Oppum wegen Bauarbeiten noch bis Donnerstag. Morgen gesperrt. Das waren die Verkehrsmeldungen. Wir wünschen Ihnen eine gute Fahrt.
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0: Mit Markus Poschlott und besten Grüßen aus Magdeburg. Guten Morgen zusammen.

Ach, das ist heute hier eine Sendung, die ARD-Hitnacht. Kommt heute so ein bisschen weihnachtlich daher. Und liegt daran, dass ich heute selber in einem Möbelhaus shoppen, einkaufen war. Und auf einmal stand ich vor einem sehr, sehr großen Regal oder fast einer ganzen Abteilung mit Weihnachtsartikeln. Also geht jetzt nicht um, Süßigkeiten, Dominosteine und so weiter, was man so Weihnachten hat, sondern es ging um Tannenbäume, es künstliche natürlich, es ging um Weihnachtssterne, es geht um Lichterketten und all die ganzen Sachen. Und ich habe so gemerkt, dass ich davor stehen dachte, wer kauft das jetzt? Und heute Nacht bekommen wir eine ganze Menge Leute, die hier auch sagen, ja, natürlich, wir haben das schon gekauft. Klar, ist ja jetzt vielleicht auch noch ein guter Zeitpunkt dafür. Das besprechen wir hier schon die Nacht über. Tobias hat uns auch noch mal eine Mail geschrieben an ard-hitnacht@mdr.de. Bei ihm ist es jetzt schon fast zu spät. Er hat seine Lichterketten bestellt. Im Sommer gab es nämlich ein entsprechendes Angebot. Da hat er zugeschlagen. Ja, so kann es halt auch gehen.

Das ist Duran Duran, Ordinary World. Guten Morgen, 9:09 ist es. Das ist sie, die ARD-Hitnacht. Die mal ganz kurz auf den Tag heute guckt, was steht so an. Wir sind ja in der Nobelpreiswoche heute. Gegen 11.45 Uhr wird der Physikpreisträger bekannt gegeben. Gucken wir mal, die Verkündung wie immer aus Stockholm werden wir dann natürlich hier auch im Radio erfahren, wer das dann ist. So, bis dahin ist noch ein bisschen Zeit, deswegen einen guten Start in diesen Tag. Jetzt mit 1-2 Tipp und SLICE, Slice Me Nice. Hier ist Fancy in der ARD Hitnacht.

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1: Um 5 Uhr mit Olaf Knapp. Der neue Landtag von Sachsen-Anhalt kommt heute zu seiner konstituierenden Sitzung zusammen. Auf der Tagesordnung steht die Wahl des Landtagspräsidenten. Aus der NDR-Nachrichtenredaktion Christiane Rüther mit Einzelheiten.
2: Es ist genau einen Monat her, dass die AfD die Wahl in Sachsen-Anhalt mit fast 44% der Stimmen gewonnen hat. Heute will sie nun einen aus ihren Reihen zum ranghöchsten Politiker des Landes wählen lassen. Für die Position des Parlamentspräsidenten schlägt sie ihren Abgeordneten Tobias Rausch vor. Sollte er gewählt werden, wäre er in Deutschland der erste AfD-Politiker an der Spitze eines Landesparlaments. Das BSW hat bereits angekündigt, für Rausch zu stimmen. Die CDU-Fraktion will sich enthalten. Grüne, SPD und Linke lehnen einen AfD-Parlamentspräsidenten klar ab.
1: Immer mehr junge Menschen stellen einen Antrag auf Kriegsdienstverweigerung. Laut Funke Mediengruppe waren es in diesem Jahr bisher etwa 12.000. Mehr als die Hälfte der Anträge wurden allein im Juli und August gestellt. Aus der Nachrichtenredaktion Markus Wolf.
3: Laut dem Bericht sorgt das für massive Probleme bei der Bearbeitung der Anträge. Hinzu komme, dass viele Schreiben fehlerhaft seien und unbearbeitet zurückgeschickt werden müssten. Hintergrund ist das neue Wehrdienstgesetz, das seit Jahresanfang gilt. Es sieht vor, dass jeder deutsche Staatsbürger zum 18. Geburtstag einen Fragebogen zugeschickt bekommt, in dem seine, respektive ihre, Eignung für den Dienst an der Waffe abgefragt wird. Männer müssen antworten, Frauen können es.
1: Die Lage auf der arabischen Halbinsel droht weiter zu eskalieren. Die Houthi-Miliz im Jemen hat offenbar wieder Ziele in Saudi-Arabien angegriffen. Ein Reporter der Nachrichtenagentur AFP berichtet von einer Reihe von Explosionen in der saudischen Hauptstadt Riad. Die Houthi erklärten, sie hätten den dortigen Flughafen attackiert. Saudi-Arabien geht gemeinsam mit der jemenitischen Regierung gegen die Houthi-Miliz vor. Zuletzt hatten sie Geländegewinne gemeldet. Die Houthi, die vom Iran unterstützt werden, kontrollieren die für den Welthandel wichtige Meerenge Bab al-Mandab zum Roten Meer. Wer in diesem Jahr den Physiknobelpreis erhält, wird am Mittag bekannt gegeben. Dann verkündet die Königlich Schwedische Akademie der Wissenschaft den oder die Preisträger. 125 Jahre nachdem Wilhelm Konrad Röntgen den ersten Physiknobelpreis bekommen hatte für die von ihm entdeckten Röntgenstrahlen. Gestern sind schon zwei deutsche Forscher und ein amerikanischer Kollege mit dem Nobelpreis für Medizin ausgezeichnet worden. Die Nobelpreise werden am 10. Dezember überreicht. Das waren die Nachrichten.
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5: Heute nach teilweise nebligen Beginn mehr Wolken als Sonne, vor allem im Küstenumfeld ein paar schwache Schauer bei maximal 18 bis 20 Grad.
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5: Die A1 Hamburg Richtung Bremen ist zwischen Harburg und Maschener Kreuz wegen eines Fahrzeugbrandes gesperrt. Die Umleitung führt über die U78. Die B71, B74 Bremervörde Neue Straße ist in Höhe Huddelberg wegen eines Rohrbruchs in beiden Richtungen bis morgen ca. 15 Uhr gesperrt. Achim, die Obernstraße ist zwischen Feldstraße und Maislahnstraße wegen Bauarbeiten bis ca. 6 Uhr in beiden Richtungen gesperrt.
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1: Mit Astrid Rolle, guten Morgen. In Sachsen-Anhalt kommt rund 4 Wochen nach dem Wahlsieg der AfD der neue Landtag zu seiner konstituierenden Sitzung zusammen. Auf der Tagesordnung steht die Wahl des Landtagspräsidenten. Die AfD schlägt Tobias Rausch vor. Sollte er gewählt werden, wäre er in Deutschland der erste AfD-Politiker an der Spitze eines Landesparlaments. In Deutschland stellen immer mehr Männer einen Antrag auf Kriegsdienstverweigerung. In den ersten 8 Monaten des Jahres gingen mehr als 12.000 Anträge ein. Seit Januar ist das neue Wehrdienstgesetz in Kraft. Es sieht zwar keine Wehrpflicht vor, aber junge Männer müssen einen Fragebogen ausfüllen, wenn sie 18 werden. Das Bundesverteidigungsministerium hat entschieden, den neuen Marinehafen in Emden und nicht in Bremerhaven zu bauen. Bremerhavens Oberbürgermeister Martin Günther spricht nun von einer vertanen Chance. Dennoch sieht Günther Perspektiven für die Stadt. Nun könnten die Pläne für einen Energyport vorangetrieben werden. Bremens Bürgermeister Andreas Bovenschulte wird heute erneut vor dem Untersuchungsausschuss der bremischen Bürgerschaft zur sogenannten Staatsräteaffäre befragt. Der Ausschuss soll klären, ob ehemalige Staatsräte bei ihrer Entlassung unzulässige Versorgungsansprüche erhielten. In der Basketball-Bundesliga hat Rasta Vechta erneut verloren. Zu Hause unterlag Vechta am Abend den Gästen aus Braunschweig mit 87-93. Das war die 4. Niederlage im 4. Spiel. Das waren die Nachrichten mit Astrid Rolle.
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2: Temperaturen aktuell so um die 10, 12 Grad. Heute starten wir teilweise neblig in den Tag hinein und dann gibt es mehr Wolken als Sonne. Vor allem im Küstenumfeld sind auch ein paar schwache Schauer möglich bei maximal 18 bis 20 Grad. Dazu wird überwiegend schwacher an der Küste, mitunter mäßiger Wind aus Südwest bis West.
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3: Um 5.32 Uhr die A1 Hamburg Richtung Bremen ist zwischen Harburg und dem Maschener Kreuz wegen eines Fahrzeugbrandes gesperrt. Die Umleitung führt über die U78. B71, B74, Bremervörde Neue Straße, die ist in Höhe Hudelberg.

0: wegen eines Rohrbruchs in beiden Richtungen bis morgen ca. 15 Uhr gesperrt. Und noch eine Meldung für Achim. Die Obernstraße ist zwischen Feldstraße und Meißlandstraße wegen Bauarbeiten bis ca. 6 Uhr in beiden Richtungen gesperrt. Gute Fahrt.
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0: Ich seh dich.
2: Moin.
0: Schönen guten Morgen.
2: Kannst mich
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2: 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Du siehst mich gar nicht.
0: Oh,
2: du erahnst meinen Kopfspitze.
0: Ja.
2: Schönen guten Morgen.

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0: Na?
1: Es wird Zeit für ein bisschen Nonsens hier bei Bremen 1 im Morgen. Da bist du ja der Richtige für.
0: Das ist ein seriöser Journalist.
1: Ja, ich weiß, genau. Deswegen würde ich folgende Umfrage an dir und liebe Hörerinnen, liebe Hörer natürlich auch an Ihnen ausprobieren. Die Quelle ist vom Bundesamt für Schmerz. Ja. Wir merken schon, das ist gut. Und ich habe mich aber so ertappt gefühlt und ich weiß, Ihnen und dir wird es genauso gehen. Also schmerzhafteste Momente, du darfst das Ranking erstellen. Okay?
0: Das macht mir Spaß.
1: So, also Dinge, die einem wehtun. Ne? Wir fangen an, sowas wie Knochenbruch. Also es sind sehr viele, vielleicht musst du dir das notieren.
0: Ja, Knochen, also ich muss sie erstmal alle hören.
1: Erstmal alle hören.
0: Okay.
1: Vielleicht machst du schon Notizen.
0: Ja.
1: Zu heiße Pizza, Gaumen für 3 Tage weg.
0: Oh ja.
1: Ja. Danke ebenfalls zum Kellner sagen. Den habe ich nicht so richtig verstanden.
0: Ja doch, weil das Quatsch ist.
1: Ach so.
0: Wenn er sagt, guten Appetit und du sagst, danke gleichfalls, ist ja Quatsch.
1: So, jetzt gehen wir in die digitale Welt und du stalkst irgendjemand, also guckst dir das Profil an und likest aus Versehen einen Beitrag aus 2019.
0: Ja.
1: Dann wirst du ganz auffällig, dass man kleinen Zeh an der Sofakante stoßen.
0: Oh, auf jeden Fall über Knochenbruch.
1: Ja. Zurückwinken, ohne gemeint zu sein.
0: Habe ich neulich erst gehabt, war ganz schlimm, kommt auf jeden Fall.
1: Finde ich auch ganz übel, dann freust du dich, so, hey, meinen die mich? Und dann siehst du, nein, hinter dir. Von süßer Oma auf gelächelt gelassen werden. Das habe ich nicht verstanden. Von süßer Oma, in Anführungsstrichen, auf gelächelt gelassen werden.
0: Verstehe ich nicht, streichen wir.
1: Streichen wir. Nehmen wir raus, haben wir beide nicht verstanden. Wenn Sie es verstehen, dürfen Sie es ranken. So, das sind jetzt die meinen. Wir sagen nochmal hier Knochenbruch.
0: Ich habe schon sortiert.
1: Hast schon? Was ist deine Eins? Oder wollen wir von hinten anfangen?
0: Also stalken und versehentlich was liken ist für mich das Harmloseste. Tut mir nicht weh.
1: Da müssen wir die Gen Zs nehmen, da wäre es wahrscheinlich auf eins, ne?
0: Gleichfalls zum Kellner sagen, lustiger Moment, lachen beide, alles gut.
1: Ja.
0: Ersetzt das Trinkgeld.
1: Ja.
0: Hat man schon Spaß gehabt. Nein. So, dann würde ich winken. Ich finde es ein bisschen unangenehm, aber nicht so schlimm. Dann kommt für mich auf Platz 3 der Knochenbruch, auf Platz 2 der kleine Zeh und für mich das Schlimmste ist der verbrannte Gaumen bei der heißen Pizza. Das ist für mich das Schlimmste.
1: Und ich schaffe es jeden Tag mit dem Kaffee ebenfalls. Ja, das ist spannend. Also das Bundesamt für Schmerz hat in einer nicht repräsentativen Umfrage andere Sachen gerankt.
0: Seltsam.
1: Aber komisch, ne? Da war Zurückwinken auf 1.
0: Aber hattest du mal einen Knochenbruch?
1: Ich hatte mal einen Knochenbruch.
0: Das Brechen selber tut, finde ich nicht weh.
1: Nein, im Moment bist du, wenn das halt, ich glaube, es kommt auch sehr darauf an, was du dir brichst und wie es dann weitergeht und wie sehr es wieder zurück in Form gebracht wird.
0: Aber kann es schlimmer sein als der verbrannte Gaumen?
1: Nein, ich spüre ihn gerade schon, ich habe es gestern schon wieder mit Kaffee geschafft. Oh, lecker. Und bei Ihnen, wie ist es ausgegangen? Na? Oh Gott, zurückwinken. Ai, ai, ai.
0: Schönen guten Morgen.
1: Moin.

0: ich traue mich überhaupt nicht, meinen Kaffee zu trinken.
1: Warum? Ach, wegen des Gaumens.
0: Wegen des Gaumens. Du hast ja gerade auf Nummer 1, auf die 1 gerankt. Das Schmerzhafteste, was es gibt, sich den Gaumen zu verbrennen. Entweder mit heißer Pizza oder mit heißem Kaffee.
1: Ja, und wir haben auch Reaktionen bekommen. Andere haben den kleinen Zeh sich stoßen, irgendwie an der Bettkante oder so, auf Platz 1 gemacht.
0: Au, ist, glaube ich, auch das häufigste schmerzverzerrte Gesicht, was erzeugt wird. Schönen guten Morgen hier bei Bremen 1.

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1: Mit Astrid Rolle. Guten Morgen. Immer mehr junge Männer stellen Antrag auf Kriegsdienstverweigerung. In Sachsen-Anhalt kommt neuer Landtag zu konstituierender Sitzung zusammen. Bremerhavens Oberbürgermeister sieht nach Absage der Marine weiter Chancen für seine Stadt. Das Wetter erst Nebel, dann mehr Wolken als Sonne, an der Küste ein paar Schauer bis 20 Grad. Seit Anfang des Jahres gilt das neue Wehrdienstgesetz. Und seitdem stellen immer mehr junge Männer einen Antrag auf Kriegsdienstverweigerung. Offenbar vorbeugend, denn eine neue Wehrpflicht gibt es weiter nicht. Markus Wolf berichtet.
2: Wie die Funke-Medien berichten, ist die Zahl der Kriegsdienstverweigerer in diesem Jahr drastisch gestiegen. Demnach sind von Januar bis August schon gut 12.000 Anträge beim zuständigen Bundesamt für das Personalmanagement der Bundeswehr eingegangen. Allein in den Monaten Juli und August habe sich die Zahl der Anträge verdoppelt. Laut dem Bericht sorgt das für massive Probleme bei der Bearbeitung der Anträge. Hintergrund ist das neue Wehrdienstgesetz, das seit Jahresanfang gilt. Es sieht vor, dass jeder deutsche Staatsbürger zum 18. Geburtstag einen Fragebogen zugeschickt bekommt, in dem seine, respektive ihre, Eignung für den Dienst an der Waffe abgefragt wird. Männer müssen antworten, Frauen können es.
1: 4 Wochen nach der Wahl in Sachsen-Anhalt kommt heute in Magdeburg der neue Landtag zu seiner konstituierenden Sitzung zusammen. Aus der Wahl war die als gesichert rechtsextrem eingestufte AfD als deutlicher Sieger hervorgegangen. Erstmals in Deutschland könnte heute ein Landtagspräsident der AfD gewählt werden. Die Partei hat Tobias Rausch vorgeschlagen. Aus Magdeburg Jochen Müller.
3: Tobias Rausch ist 35 Jahre alt, gehört zur Führungsriege der AfD in Sachsen-Anhalt und ist Vertrauter von Ulrich Siegmund. Er gilt zwar nicht als Hardliner, war aber in die sogenannte Vetternwirtschaftsaffäre verstrickt. Seine Wahl zum Landtagspräsidenten heute gilt als sehr wahrscheinlich. Zwar fehlen der AfD 3 Stimmen zur Mehrheit, das Bündnis Sarah Wagenknecht BSW hat aber mehrfach versichert, Rausch mitwählen zu wollen. Linke, Grüne und SPD werden ihn nicht wählen. Der Kandidat einer rechtsextremen Partei sei als Landtagspräsident nicht geeignet. Die CDU-Fraktion will sich enthalten.
1: Die Entscheidung, den neuen Marinehafen an der Nordseeküste in Emden und nicht in Bremerhaven zu bauen, stößt dort auf Kritik. Bremerhavens Oberbürgermeister Martin Güntner sieht in dem Entschluss eine vertane Chance für die Stadt. Levin Mais berichtet.
4: Die Zukunft Bremerhavens hängt nicht von der Entscheidung der Marine ab, so Oberbürgermeister Martin Güntner. Trotzdem sei es ärgerlich für die Stadt. Ein Marinehafen hätte den Standort gestärkt. Laut Güntner können jetzt die Pläne für den Energyport als Hafen für die Energiewende auf dem Blexer Bogen vorangetrieben werden. Die Bremer Handelskammer sieht Bremerhaven trotz der Entscheidung weiter im Fokus der Bundeswehr. Das haben die jüngsten Investitionen des Bundes in den Ausbau des Hafens als NATO-Drehscheibe gezeigt. Darüber hinaus ist die Schiffbauwirtschaft in Bremerhaven von der Marine gefragt, etwa durch den Bau von Fregatten oder Instandhaltungs- und Wartungsarbeiten, so ein Sprecher der Handelskammer.
1: In Frankreich wollen heute landesweit erneut zahlreiche Schülerinnen und Schüler gegen die aus ihrer Sicht schlechten Lernbedingungen protestieren. Unterstützt werden sie von Gewerkschaften. Bei vergangenen Protesten gab es immer wieder Gewalt und Ausschreitungen. Es besteht die Sorge, dass das diesmal wieder so sein wird. Die Schülerinnen und Schüler fordern unter anderem kürzere Schultage und eine bessere Ausstattung der Schulen. Das waren die Nachrichten mit Astrid Rolle.
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5: 11 Grad gemessen in Bremen und auch in Delmenhorst. Bisschen Nebel unterwegs. Wir haben 13 Grad in Varel und in Himmelpforten. 14 Grad gemessen in Bremerhaven. Ja, hier und da ist dieser Nebel unterwegs. Im Laufe des Tages verwandelt er sich in Wolken. Es wird sich aber auch die Sonne zeigen. Dann ziehen vor allem im Küstenumfeld gelegentlich schwache Schauer vorüber. Ansonsten bleibt es trocken heute. Höchstwerte 18 Grad auf den Nordseeinseln, 19 in Hechthausen, 20 in Bremen. Und dazu überwiegend schwach an der Küste, aber auch mitunter mäßiger Wind aus Südwest bis West.
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6: Um 6:04. Die A1 Hamburg Richtung Bremen ist zwischen Harburg und dem Maschener Kreuz wegen Bergungsarbeiten gesperrt. Und die B71, B74 Bremervörde, Neue Straße, ist in Höhe Huddelberg wegen eines Rohrbruchs in beiden Richtungen noch bis morgen ca. 15 Uhr gesperrt. Gute Fahrt.
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6: Nicht so, bitte sei doch nicht so ruppig mit dem Ding.
5: Aber du hast es gestern genauso gemacht.
6: Ja, guck dir die Beulen an, die ich reingeboxt habe.
5: Ja, da, was du kannst, kann ich schon lange und dreimal mehr. So, es geht darum, unseren Tresor, der einfach so nicht aufgeben will, zu knacken. Dafür brauchen Sie einen Code. Es geht wieder um Tickets für Bryan Adams am Donnerstag in der ÖVB-Arena.
6: Ja, präsentiert natürlich von Bremen 1. Deswegen sind auch noch Tickets in diesem Ticket-Tresor. Aber Sie brauchen eine vierstellige Zahl. Und jetzt bitte konzentrieren Sie sich, wenn Sie für umsonst zu Bryan Adams wollen.
5: Denn Bryan Adams war ganz oft für den Grammy nominiert. Einmal hat er ihn auch gewonnen. Die Frage ist aber, und das ergibt die Zahl, wie oft war zum einen Bryan Adams nominiert?
6: Und wie oft haben bisher Grammy-Verleihungen stattgefunden?
5: Diese beiden Zahlen müssen Sie miteinander mal nehmen, also multiplizieren. Und dann kommen Sie auf den vierstelligen Code. Wir sagen es nochmal, oder?
6: Gerne. Also, die Anzahl aller bisherigen Grammy-Nominierungen von Bryan Adams
5: mal genommen, multipliziert mit aller bisher überhaupt schon mal stattgefundenen Grammy-Verleihen. Also wie oft wurde der Grammy schon verliehen und wie oft wurde Bryan Adams nominiert, das multipliziert und schon haben sie den Code.
6: Bin ich wirklich mal gespannt. Ob
5: das haben wir jetzt gut erklärt.
6: Ja,
5: oder?
6: Erklärt haben wir es gut genug.
5: Jetzt müssen sie googeln und rechnen.
6: Und dann anrufen 0421 246 611.
5: Und
6: viele
5: dann
6: Zahlen.
5: Können Ihnen bald schon zwei Tickets gehören. Wir drücken die Daumen und bis gleich. Schönen guten Morgen.
6: Guten Morgen.
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0: Glaubst du, es war zu knifflig?
1: Ach, wir haben so schlaue Hörerinnen und Hörer, das dürfte lösbar sein.
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1: Und Sie müssen ihn öffnen, dafür brauchen Sie den richtigen Code.
0: Ja, und wir haben jetzt in der Leitung Nina Sanders aus Bremen-Arbergen. Guten Morgen erstmal.
3: Guten Morgen.
0: Ja, wir haben ja eine knifflige Rechenaufgabe gestellt. Die Lösung dieser Rechenaufgabe ergibt den heutigen Code, um den Tresor zu öffnen. Es ging um die Anzahl aller bisherigen Grammy-Nominierungen für Brian Adams. Multipliziert mit der Anzahl aller bisher stattgefundenen Grammy-Verleihungen. Also da musste schon ordentlich gerechnet werden. Das haben Sie sicherlich im Kopf gelöst.
3: Ja, natürlich.
1: Immer. Und wussten natürlich auch, was. Wir haben es mal aus Spaß mit aus dem Kopf gelöst. Hat ein bisschen gedauert, aber es geht noch. Wussten Sie das zufällig oder haben Sie mal schnell nachgeguckt?
3: Ich habe gegoogelt, hätte es auch nicht gegoogelt.
0: Aber das kann man auch nicht im Kopf haben, oder?
1: Ich glaube weder, wenn man alle Grammy-Verleihungen im Kopf hätte, okay, aber dann wie oft er nominiert war. Hat sie überrascht, wie oft?
3: Ja.
1: Ja. Denn auf welche Zahlen sind sie gekommen?
3: Auf den Code oder?
1: Nee, die Zahlen erstmal. Wir gehen mal die Rechnung.
0: Also wie oft wurde Brian Adams bisher für den Grammy nominiert?
3: 16 Mal.
0: 16 Mal. Und wie viele Grammy-Verleihungen gab es bisher?
3: Ich glaube 68.
1: Sondern und drei im Kopf, einem Sinn, ergibt?
3: 1088.
1: Also 1088, das wären folgende Ziffern. Die 1, die 0, die 8, die 8.
0: Geben wir mal ein.
4: Diese Zahlenkombination ist richtig.
1: Yay! Wuhu, mit wem gehen Sie hin?
3: Mit meiner Mama.
1: Weil die ist auch großer Fan. Wir hatten gestern schon einmal eine Mama, die dabei sein sollte.
3: Ja, die ist Fan und ich möchte auch was Gutes tun. Ich gehe ganz lange ins Krankenhaus und in die Reha und sie kümmert sich hier um meine Tochter und das Haus und die Tiere.
1: Auch toll.
3: Und dann möchte ich als Dankeschön, dass sie mit mir gehen darf.
0: Wunderbar, dann trifft es ja die Richtigen. Wir hören jetzt natürlich auch schon mal Brian Adams, bevor Sie dann am Donnerstag ganz viel Brian Adams hören. Und zwar den einzigen Song, für den er wirklich einen Grammy bekommen hat, 1992. Wissen Sie zufällig, welcher Song das war?
3: Ich glaube, das ist der von Robin Hood, ne?
0: Everything I do it for you.
1: Genau. Danke, Glückwunsch.
0: Und viel Spaß am Donnerstag.
1: Und wir spielen die nächste Runde. Wir haben noch Tickets in unserem Tresor. 11.30 Uhr haben dann auch Sie die Chance. Und herzlichen Glückwunsch an Nina Sanders.
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0: Doch gar nicht, oder doch?
1: Naja, so traurig nicht. Aber es ist Zeit, Goodbye zu sagen oder Adios. Denn einer der größten Fußballer aller Zeiten spielt heute zum allerletzten Mal für seine Nationalmannschaft. Es ist...
2: Lionel Andrés Messi!
3: Ja, und da kann man schon traurig sein. Der 39-Jährige streift sich kommende Nacht zum letzten Mal das Trikot, so heißt das Wort, der argentinischen Nationalmannschaft über. Und damit endet eine beispiellose Karriere. 7-mal für Argentinien Weltmeisterschaft gewonnen. Insgesamt 207 Länderspiele absolviert. 125 Tore absolviert und erzielt.
1: Und auch wenn sein letzter Einsatz für Argentinien nur ein Freundschaftsspiel gegen Benin ist, Tränen werden trotzdem fließen, denn es ist bekannt, dass Messi nah am Wasser gebaut ist.
4: Das ist Schluss! Das ist der Wahnsinn! Das ist der absolute Wahnsinn! Lionel Messi hat Tränen in den Augen!
3: Oh, und er ist so süß dabei. Für das Spiel soll er übrigens in seinem Spezialtrikot auflaufen mit goldenem Namen und goldener Rückennummer 10. Viel Spaß dabei.

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14: Mit Astrid Rolle, guten Morgen. Immer mehr junge Männer stellen einen Antrag auf Kriegsdienstverweigerung. Mehr als 12.000 Anträge gingen in den ersten Monaten des Jahres ein, berichtet das Redaktionsnetzwerk Deutschland. Seit Januar ist das neue Wehrdienstgesetz in Kraft. Es sieht zwar keine Wehrpflicht vor, aber junge Männer müssen einen Fragebogen ausfüllen, wenn sie 18 werden. In Sachsen-Anhalt kommt rund 4 Wochen nach dem Wahlsieg der AfD der neue Landtag zu seiner konstituierenden Sitzung zusammen. Auf der Tagesordnung steht die Wahl des Landtagspräsidenten. Die AfD schlägt Tobias Rausch vor. Sollte er gewählt werden, wäre er in Deutschland der erste AfD-Politiker an der Spitze eines Landesparlaments. Das Bundesverteidigungsministerium hat entschieden, den neuen Marinehafen in Emden und nicht in Bremerhaven zu bauen. Bremerhavens Oberbürgermeister Martin Güntner spricht jetzt von einer vertanen Chance. Dennoch sieht er Perspektiven für die Stadt. Nun könnten die Pläne für einen Energyport vorangetrieben werden. Nach 3 Großbränden in Zeven am Wochenende hat die Polizei eine Ermittlungsgruppe eingerichtet. Die Beamten sollen auch klären, ob es einen Zusammenhang gibt. Sie schließen vorsätzliche Brandstiftung nicht aus. Bei den Großfeuern in den Nächten von Freitag bis gestern entstand ein geschätzter Gesamtschaden von rund 1,5 Millionen Euro. 2 Menschen wurden schwer verletzt. In der Basketball-Bundesliga hat Raster Vechta erneut verloren. Zu Hause unterlag Vechta am Abend Braunschweig mit 87 zu 93. Das war die 4. Niederlage im 4. Spiel. Das waren die Nachrichten mit Astrid Rolle.
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15: Aktuell Werte zwischen 10 und 14 Grad gemessen. Dazu gibt es hier und da diesen herrlichen Herbstnebel. Im Laufe des Tages mehr Wolken als Sonne. Vor allem im Küstenumfeld gibt es auch ein paar schwache Schauer, sonst trocken. Höchstwerte heute 18 bis 20 Grad.
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16: Um 6.32 Uhr bitte Vorsicht auf der A7 Hamburg Richtung Hannover. Zwischen Soltau Süd und Dorfmark liegt ein Unterlegkeil auf der Fahrbahn. Vorsicht bitte auch auf der A352 Richtung A2. Zwischen dem Dreieck Hannover Nord und Langenhagen-Kaltenweide steht ein defektes Fahrzeug. Die A1 Hamburg Richtung Bremen ist zwischen Hamburg-Stillhorn und dem Maschener Kreuz wegen Bergungsarbeiten gesperrt. Und die B71, B74, Bremervörde Neue Straße zwischen Ludwig

0: Straße und Brunnenstraße ist wegen eines Rohrbruchs in beiden Richtungen noch bis morgen ca. 15 Uhr gesperrt. Gute Fahrt!
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2: Und an dieser Stelle geht mal ein Gruß rüber nach Oldenburg. Da ist ja der Kramermarkt am Wochenende so fulminant gestartet. Noch wird gefeiert die ganze Woche. Haben Sie viel Spaß dabei?
0: Viel Spaß, der war doch sogar gesperrt, ne?
2: Ja, es wurde Einlassstopp, bald 200.000 Leute Wahnsinn. Auf dem Fest. Ich habe da früher sehr, sehr oft gefeiert. Muss mal wieder hin, das war immer sauschön. Der 419. Kramermarkt bei freundlichem Wetter. Ob das Wetter so bleibt, fragen wir gleich mal nach. Ob die ganze Woche gefeiert werden kann. Schönen guten Morgen.
0: Guten Morgen.
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0: So, das ist ja hier ein Programm zum Mitreden oder anders ausgedrückt, Sie sollen auch hier ein bisschen mitarbeiten und sei es auch nur, dass Sie uns Ihre Meinung sagen.
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0: Ja, und diesmal geht es um das Homeoffice, also für einen Bauarbeiter, für einen Handwerker ist es wahrscheinlich ein bisschen schwierig, um nicht zu sagen unmöglich, aber für Menschen, die im Büro arbeiten, geht das ja ganz gut.
2: In Deutschland arbeiten 24,3% aller Beschäftigten, zumindest teilweise von zu Hause aus, das ist ja auch bequem, den Arbeitstag daheim beginnen, kein Warten auf die Bahn, kein Stau. Arbeiten von zu Hause aus ist seit der Corona-Pandemie aus dem Berufsalltag vieler Menschen kaum noch wegzudenken, auch Pflegearbeiten sind dadurch besser vereinbarter. Seit Corona-Zeiten ist das ja für viele ein Segen.
0: Ja, aber immer mehr Firmen, wie zuletzt Mercedes, wollen ihre Angestellten wieder öfter im Büro sehen und die Arbeit im Homeoffice einschränken oder sogar ganz abschaffen. Wie finden Sie das?
3: Doof. Es gibt viele Menschen, für die ist es angenehmer, zu Hause zu arbeiten, weil die zum Beispiel Kinder betreuen müssen.
4: Meine Frau ist Geschäftsführerin und die findet das ganz schrecklich, weil keine Leute im Büro sind. Also sie ist auch gegen das Homeoffice und möchte, dass die Leute vor Ort sind.
5: Finde ich persönlich nicht so gut, weil ich mache das ganz gerne, auch wenn es nur ein, zweimal die Woche ist. Und ich persönlich schaffe sogar zu Hause mehr im Homeoffice, als wenn ich im Büro sitze, von der Menge her.
6: Ja, ich sag mal, dass man zu Hause flexibel ist und einiges von zu Hause machen kann, das ist zwar schön, aber damit geht ja die Kommunikation untereinander verloren. Das finde ich sehr schade.
2: Da hören wir schon das Für und Wider. Doch welche Meinung haben Sie? 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

0: Belinda Carlisle, Leave a Light On. 16.51 Uhr wollte ich Ihnen schon sagen. Das wäre ein Ding, wa?
1: Könnten wir alle schon in den Feierabend gehen. Sie wahrscheinlich auch.
0: Ist nur 6.51 Uhr.
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1: Und wir genießen immer noch die vielen, vielen Sonnenstraßen. Strahlen, lieber Peter Schwarz, ich habe das gemacht, was du gesagt hast, war draußen spazieren gestern. Was kommt aber jetzt? In Oldenburg zum Beispiel wird ja noch bis Sonntag der Kramermarkt gefeiert. Können die Leute da trockenen Hauptes durchgehen?
4: Also heute und morgen meistens schon noch. Wir stochen heute Morgen teilweise ein bisschen im Nebel, vor allem im Binnenland. Sonst auch oft ein bisschen wolkiger als gestern. Schauer gibt es eigentlich heute nur gelegentlich mal ganz vereinzelt so Richtung Küste am ersten. Sonst trocken, aber bei den Sonnenstunden nicht ganz so üppig wie gestern, 2 bis 4. Da sind die Temperaturen durchaus noch kommod für die Jahreszeit mit bis zu 20, 21 Grad auf den Inseln etwa 18. Und morgen sieht es eigentlich ähnlich aus wie heute, was die Temperaturen angeht. Aber es ist wieder mehr Sonne dabei. Das heißt, so ein bisschen Altweibersommer-Feeling nochmal. Es bleibt auch bis weit in den Abend trocken. Das ändert sich dann aber ab Donnerstag, wird es dann richtig Herbst mit Regen, Schauern und auch mit Wind und deutlich frischer.
0: Dankeschön an unseren Wetterexperten Peter Schwarz.
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0: 7:05 Bremer 1 ist hier der Morgen und seit ungefähr einem halben Jahr dürfen die Tankstellen in Deutschland ja nur noch einmal am Tag ihre Spritpreise erhöhen und das um 12 Uhr mittags.
1: Tja, bloß kontrolliert hat das erstmal kaum jemand und natürlich, wir wissen ja, wie das mit Regeln ist, werden die auch ausgenutzt, am Anfang jedenfalls von einigen Tankstellen. Aber wie sieht's jetzt aus? Funktioniert diese 12 Uhr Regel? Die Antwort hören Sie gleich in der Rundschau um 7 hier mit Severine Melchiorre bei Bremen 1.
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1: Mit Severino Melchiore. Guten Morgen. Nein zur Armee. Zahl der Kriegsdienstverweigerer steigt deutlich. Nur einmal am Tag. Immer weniger Tankstellen brechen 12 Uhr Tankregel. Marinehafen in Emden. Bremerhaven hadert mit Entscheidung des Bundes. Das Wetter. Viele Wolken, gelegentlich sonnig und vor allem an der Küste vereinzelt Regen. Bis 20 Grad. Immer noch ist die Wehrpflicht in Deutschland ausgesetzt. Seit Anfang des Jahres geht der Staat nur neue Wege, Rekruten zu gewinnen. Und trotzdem steigt die Zahl der Kriegsdienstverweigerer stark an. Das zeigen Zahlen des Bundesamtes für Familie und zivilgesellschaftliche Aufgaben, über die die Funke-Zeitungen berichten. Mehr dazu von Nicole Markwald aus Berlin.
2: Dort gingen von Januar bis Ende August dieses Jahres rund 12.100 Anträge auf Kriegsdienstverweigerung ein. Das waren mehr als dreimal so viele wie im gesamten vergangenen Jahr. Ein Grund ist die Einführung des neuen Wehrdienstgesetzes. Die Bundeswehr schickt seit Anfang 2026 jedem und jeder 18-Jährigen einen Fragebogen zu. Männer müssen ihn ausfüllen und zurückschicken, für Frauen bleibt eine Rückmeldung freiwillig. Trotz dieses Fragebogens ist niemand zum Wehrdienst verpflichtet. Alle haben das Recht, den Dienst bei der Bundeswehr zu verweigern. Ein solcher Antrag auf Kriegsdienstverweigerung muss schriftlich beim Bundesamt für das Personalmanagement der Bundeswehr eingereicht werden. Neben dem kurzen Anschreiben sind ein tabellarischer Lebenslauf und eine ausführliche Begründung der Gewissensentscheidung nötig. Aktuell gäbe es eine hohe Zahl von fehlgeleiteten Anträgen, berichtet die Behörde. Sie werden unbearbeitet zurückgesandt.
1: Seit etwa einem halben Jahr dürfen Tankstellen in Deutschland nur noch um 12 Uhr mittags genau einmal ihre Spritpreise erhöhen. Der Haken: Diese Regel wurde bisher kaum kontrolliert und Verstöße erst nach und nach bestraft. Aber das scheint allmählich zu wirken, denn inzwischen verstoßen immer weniger Tankstellen gegen die 12-Uhr-Regel. Das zeigt eine Datenanalyse des SWR. Andreas Hein mit Einzelheiten.
3: An nur noch knapp 800 Tankstellen wurden im September die Preise zu unerlaubten Zeitpunkten erhöht. Das ist ein Drittel weniger als noch im Juli. Etwa jede 20. Tankstelle hält sich nicht an die 12-Uhr-Regel. Besonders auffällig bleibt aber, dass mutmaßlich 15% aller groben Verstöße auf Esso-Tankstellen entfallen. Der Konzern wollte sich gegenüber dem SWR nicht dazu äußern. Die jeweiligen Bundesländer sind dafür zuständig, Strafen zu verhängen. Bis zu 100.000 Euro sind möglich. In der Praxis belaufen sich die Bußgelder auf maximal 200 Euro. Ökonomen halten das für wenig abschreckend. Die Länder beklagen den bürokratischen Aufwand. Deshalb wird im Bundesrat bereits eine Änderung bzw. die komplette Abschaffung der 12-Uhr-Regel diskutiert. Auch der ADAC fordert, die Regel abzuschaffen, weil diejenigen, die mittags nach 12 Uhr tanken, Zusatzkosten haben, die nicht zu rechtfertigen seien.
1: Die Landtagswahl in Sachsen-Anhalt und der haushohe Sieg der dort rechtsextremen AfD waren für die meisten anderen Parteien ein Schock. Vier Wochen später versammelt sich der Landtag in Magdeburg am Vormittag zu seiner ersten Sitzung. Und die hat es gleich in sich, denn es soll ein umstrittener AfD-Politiker zum Landtagspräsidenten gewählt werden. Jochen Müller berichtet aus Magdeburg über diesen Kandidaten.
4: Tobias Rausch ist 35 Jahre alt, gehört zur Führungsriege der AfD in Sachsen-Anhalt und ist Vertrauter von Ulrich Siegmund. Er gilt zwar nicht als Hardliner, war aber in die sogenannte Vetternwirtschaftsaffäre verstrickt. Drei seiner Geschwister und einen Schwager hatte er in lukrativen Jobs bei AfD-Bundestagsabgeordneten untergebracht. Seine Wahl zum Landtagspräsidenten heute gilt als sehr wahrscheinlich. Zwar fehlen der AfD drei Stimmen zur Mehrheit, das Bündnis Sarah Wagenknecht, BSW, hat aber mehrfach versichert, Rausch mitwählen zu wollen. Linke, Grüne und SPD werden ihn nicht wählen. Der Kandidat einer rechtsextremen Partei sei als Landtagspräsident nicht geeignet. Die CDU-Fraktion will sich enthalten.
1: Nicht in Bremerhaven, sondern in Emden soll der neue zweite Marinehafen an der Nordseeküste entstehen. So haben es Bundesverteidigungsminister Boris Pistorius und Niedersachsens Regierungschef Olaf Lies gestern verkündet. Logisch, dass man in Bremerhaven jetzt nicht in Feierlaune ist. Oberbürgermeister Martin Güntner sieht in der Entscheidung eine vertane Chance für die Stadt. Levin Mais berichtet.
5: Die Zukunft Bremerhavens hängt nicht von der Entscheidung der Marine ab, so Oberbürgermeister Martin Güntner. Trotzdem sei es ärgerlich für die Stadt. Ein Marinehafen hätte den Standort gestärkt.
6: Es hätte die Möglichkeit gegeben, im Süden Entwicklungen, die wir ja seit einiger Zeit ohnehin schon planen, weiter vorantreiben zu können. Aber diese Entscheidung für Emden ist im Prinzip keine Entscheidung gegen Bremerhaven. Und insofern bin ich überzeugt davon, dass nach dieser jetzt an uns vorbeigegangenen Chance auch wieder weitere kommen werden.
5: Laut Güntner können jetzt die Pläne für den Energy Port Ort als Hafen für die Energiewende auf dem Blexer Bogen vorangetrieben werden. Die Bremer Handelskammer sieht Bremerhaven trotz der Entscheidung weiter im Fokus der Bundeswehr. Das haben die jüngsten Investitionen des Bundes in den Ausbau des Hafens als NATO-Drehscheibe gezeigt. Darüber hinaus ist die Schiffbauwirtschaft in Bremerhaven von der Marine gefragt, etwa durch den Bau von Fregatten oder Instandhaltungs- und Wartungsarbeiten, so ein Sprecher der Handelskammer.
1: Und jetzt weitere Nachrichten aus Bremen, Bremerhaven und Niedersachsen mit Michael Kück.
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7: Der geplante Umbau des Bremer Konzerthauses Glocker an der Domsheide wird voraussichtlich günstiger als bislang erwartet. Das berichtet der Weser-Kurier und beruft sich auf Bremens Wirtschaftssenatorin Christina Vogt. Demnach wurde der Umbau noch im Sommer auf 110 Millionen Euro geschätzt. Nun sind es laut Vogt etwa 94 Millionen. Grund dafür ist, dass inzwischen weitere Einzelheiten zum Ablauf der Bauarbeiten bekannt sind und daher die geplanten Kosten präziser berechnet werden konnten. Nach mehreren Großbränden in Zeven am vergangenen Wochenende hat die Polizei eine spezielle Ermittlungsgruppe eingerichtet. Die Beamten schließen eine vorsätzliche Brandstiftung nicht aus. Bei den Großfeuern in den Nächten von Freitag bis gestern war ein geschätzter Gesamtschaden von rund 1,5 Millionen Euro entstanden. Zwei Menschen wurden schwer verletzt. Unter anderem waren insgesamt 11 Autos und 6 Wohnmobile ausgebrannt. Bremens Bürgermeister Andreas Bovenschulte wird heute erneut vor dem Untersuchungsausschuss der bremischen Bürgerschaft zur sogenannten Staatsräteaffäre befragt. Der Regierungschef soll Auskunft darüber geben, was genau seine Rolle war, als Ex-Umweltstaatsrätin Irene Strebel im Herbst vergangenen Jahres von der damaligen Grünen-Senatorin Katrin Moosdorf in den einstweiligen Ruhestand versetzt wurde. Im Fall Strebel gibt es Ungereimtheiten, in deren Folge Umweltsenatorin Moosdorf damals zurücktrat.
1: Und jetzt der Sport mit Felix Gerhardt und Fußball. Am Freitag spielt Werder Bremen in der Bundesliga bei Borussia Dortmund. Das wird nicht leicht, war es eigentlich nie, denn Dortmund hat in dieser Saison, das ist ein weiterer Punkt, bisher alle Spiele gewonnen. Aber Felix, du sagst, das ist nicht Werders einziges Problem.
8: Nein, denn neben den bekannten Verletzungen von Jens Day, Justin Ginmar, Salim Musa und Keke Topp droht auch Torwart Karl Hein auszufallen. Er war ja wegen muskulärer Probleme von der estnischen Nationalmannschaft abgereist und heute soll es eine Diagnose geben. Auch Stürmer Cedric Itten ist angeschlagen. Er hatte im Training der Schweizer Nationalmannschaft einen Schlag auf den Fuß abbekommen und auch Außenverteidiger Felix Agu fällt weiter aus. Er musste bei der Testspielpleite der Bremer gegen Enschede mit Muskelproblemen ausgewechselt werden. In der Basketball-Bundesliga hat Rasta Vechta am Abend mit 87:93 gegen Braunschweig verloren. Damit ist Vechta nach 4 Spielen immer noch ohne Punkt in der Bundesliga und Tabellenletzter. Und in der Fußballregionalliga Nord hat sich der SSV Jeddelo 2 von Trainer Christian Arambasic getrennt. Der Bremer hatte mit Jeddelo den Bundesliga-Absteiger Heidenheim aus dem DFB-Pokal geworfen. In der Regionalliga steht Jeddelo aber auf dem vorletzten Platz.
1: Das war der Sport und das war die Rundschau am Morgen mit Severino Melchiore.
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9: Ist ein bisschen neblig, aktuell so feuchter Dunst unterwegs bei aktuell 12 Grad in Bremervörde. 13 haben wir in Wilhelmshaven und auch in Rastede. Bremerhaven trockene 14 Grad und Bremen am kühlsten 10 Grad und ein bisschen Nebel unterwegs. Der Tag wird dann ein Mix aus Sonne und Wolken, mehr Wolken. An der Küste kann auch ein bisschen Regen mit dabei sein, aber nur schwach bei maximal 18 Grad auf den Nordseeinseln und 20 Grad in Bremen heute. Dazu weht überwiegend schwacher an der Küste mitunter mäßiger Wind aus Südwest bis Süd.
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10: Um 7:09 A1 Osnabrück Richtung Bremen, zwischen dem Dreieck Stur und Bremen-Arsten 4 Kilometer stockender Verkehr. A1 Bremen Richtung Hamburg, zwischen dem Maschener Kreuz und Stillhorn 3 Kilometer stockender Verkehr, da verzögert sich im Moment alles um 20 Minuten. Und die B71, B74 Bremervörde, neue Straße, ist zwischen Ludwigstraße und Brunnenstraße wegen eines Rohrbruchs in beiden Richtungen noch bis morgen ca. 15 Uhr gesperrt. Gute Fahrt!
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9: Spielzeit!
10: Genau, das Becherwisser-Quiz. Wir erklären es kurz. Wir wissen ja, jeden Tag kommen neue Hörerinnen und Hörer dazu. Die müssen natürlich wissen, was ist denn dieses Becherwisser-Quiz? Sie rufen uns an. Sie bekommen 1 Minute lang Fragen gestellt. Wenn Sie 5 davon nur richtig beantworten, kriegen Sie den Bremen 1 Becherwisser-Quiz-Kaffeebecher.
9: Das hast du sehr schön erklärt.
10: Oder das kann man verstehen.
9: Also ja, ich glaube schon. Wenn nicht, spielen Sie nicht mit. Wenn doch, rufen Sie jetzt an.
10: Wenn Sie das schon nicht verstehen, dann spielen Sie bitte nicht mit.
9: Unter der 04-21-246-611. Wir drücken die Daumen, dass Sie durchkommen. 04-21-246-611. Schönen guten Morgen.
10: Guten Morgen, bis gleich.
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0: 17 Minuten nach 7.
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2: Und da haben wir die große Freude, das heute spielen zu dürfen mit Heidi Volkens aus Bremerhaven. So, Heide. Moin, Heidi.
3: Moin.
2: Ach, wie schön. Sie sind so wahnsinnig gut drauf schon um die Uhrzeit. Warum?
3: Ich bin immer gut drauf, wenn ich aufstehe. Das war schon immer so.
2: Aber Sie haben, ach, sehr schön. Wir wollen demnächst mal über Morgenmuffel reden. Dann sind Sie ja unser Gegenpart. Das ist ja super. Aber Sie haben auch viel Schönes vor. Was steht an?
3: Ja, übermorgen fliege ich mit meinem Mann in den Urlaub nach Kreta.
2: Och, herrlich. Und machen da was?
3: Urlaub.
4: Ja. So, was ist das, eine doofe Frage auch. Was soll sie denn machen?
2: Naja, aber manchmal füllt man das ja auch, was man
3: ja
2: da so vorhat.
3: Wir gucken uns auch ein bisschen was an, aber wir wollen auch ganz viel chillen und im Meer schwimmen.
2: Ach,
3: und
2: herrlich.
3: So. Ja,
4: weißt du nicht mal, was man sich auf Kreta anguckt, außer den Strand?
2: Doch,
4: ja?
2: Da kannst
4: ach,
2: du dir doch
4: die
2: Höhlen angucken.
4: Oh, und
3: ja,
2: so.
3: Ja, da gibt es ja viele Sachen. Also das hat mein Mann alles auf dem Zettel, der ist immer der Reiseführer.
4: Langweilt der Sie dann auch manchmal, wenn er so stundenlange Vorträge hält über irgendwelche
3: nee,
4: Höhlen?
3: Das macht er nicht. Nee, der hält keine Vorträge.
2: Guter Mann.
4: So, wir wollen aber ja spielen. Sie müssen jetzt eine Minute lang Fragen beantworten von Katharina. Fünf bitte richtig. Wenn Sie das nämlich schaffen, dann kriegen Sie den Becherwisser-Quiz Kaffeebecher. Und müssen Sie nur irgendwas sagen? Nur wenn Sie eine Frage nicht beantworten können, schnell weiter sagen. Dann kommt nämlich sofort die nächste Frage. Dann verschwenden wir keine Zeit.
3: Genau.
4: Gut, dann können Sie zu Hause wie immer mitspielen, aber nur Heidi Volkens aus Bremerhaven, so Heide, kann den Becher gewinnen und wir legen jetzt los.
2: Für welchen kanadischen Rocksänger, der am Donnerstag in der ÖVB-Arena... Ja, in dieser Woche werden die Nobelpreisgewinner bekannt gegeben. Welchen gibt es nicht? Welchen Preis? Für Chemie, Biologie oder Physik?
3: Biologie.
2: Sophia Thomalla wird heute 37 Jahre alt. Mit welchem deutschen Tennisprofi ist sie seit 5 Jahren zusammen? Alexander?
3: Zverev.
2: Apropos Tennis, wie wird ein Aufschlag genannt, den der Gegner nicht mehr berühren kann?
3: Weiter.
2: In den USA ist heute der nationale Knoblauchtag. Eine Knoblauchknolle besteht aus bis zu 20 Knoblauch?
3: 10.
2: Eine eng mit dem Knoblauch verwandte Pflanze ist der Löwenporree oder der Bärlauch?
3: Bärlauch.
2: Lionel Messi bestreitet in der Nacht sein letztes Länderspiel. Für welches Land?
3: Brasilien.
2: Heute vor 65 Jahren wurde in Deutschland der erste Herzschrittmacher gebaut oder implantiert?
3: Implantiert.
2: Welches große Volksfest läuft seit vergangenen Samstag in Oldenburg?
3: Der Kramermarkt.
2: Ja!
4: 1, 2, 3, 4, 5, 6, 7 richtige.
3: Prima.
4: Das reicht für den Becher. Glückwunsch. Hast du dich schon wieder mehr gefreut als die Kandidatin?
3: Nein, ich freue mich.
2: Das schaffe ich bei Heidi Volkens nicht.
3: Ich wollte ja nur nicht dazwischen
4: backen. Alles gut. Nein, Katharina fiebert immer so aufrichtig mit.
3: Das ist
4: immer so schön.
3: Nett.
4: So, also das hätten Sie gewusst, aber Sie haben zu Recht weitergesagt, wie man einen Aufschlag beim Tennis nennt, den der Gegner nicht mehr berühren kann. Das ist natürlich ein Ass.
3: Ja,
4: haben wir schon mal gehört, ne?
3: Gehört schon mal, aber das hatte ich momentan nicht auf dem Zettel.
4: Naja, alles gut.
2: Brauchen sie auch nicht.
4: Und Messi für Argentinien spielt er.
3: Ja, hat mein Mann mir dann auch noch so gerufen.
2: Aber da war der schnelle Finger schon weiter. Hat schon gereicht.
3: Ich bin nicht so im Fußball so bewandert.
4: Ist doch wurscht, es hat ja gereicht. Diesen Becher werden es wahrscheinlich nicht schaffen, dass sie den noch kriegen vor ihrem Urlaub, damit sie den mitnehmen können.
3: Das macht nichts.
4: Aber danach haben sie was, worauf sie sich freuen können, wenn sie aus dem Urlaub zurückkommen.
3: Ja, vielen, vielen Dank.
4: Sehr gerne.
2: Dann schönen Urlaub, Grüße an den Mann und herzlichen Glückwunsch.
3: Ja, danke schön.
2: Bis
3: euch
2: dann.
3: Allen noch einen schönen Tag.
4: Danke.
2: Tschüss.
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5: Mit Astrid Rolle, guten Morgen. Die Zahl der Anträge auf Kriegsdienstverweigerung ist in diesem Jahr stark gestiegen. Nach übereinstimmenden Berichten haben bis Ende August mehr als 12.000 junge Männer einen solchen Antrag gestellt. Hintergrund ist unter anderem das neue Wehrdienstgesetz, das seit Januar gilt. Es sieht zwar keine Wehrpflicht vor, 18-jährige Männer müssen aber einen Fragebogen ausfüllen. In Sachsen-Anhalt kommt heute nach dem Wahlsieg der AfD der neue Landtag zu seiner konstituierenden Sitzung zusammen. Dabei wird als erstes ein neuer Landtagspräsident bestimmt. Die AfD schlägt Tobias Rausch vor. Dass er gewählt wird, gilt als sehr wahrscheinlich. Rausch wäre dann der erste AfD-Politiker an der Spitze eines Landesparlaments in Deutschland. Das Bundesverteidigungsministerium hat entschieden, den neuen Marinehafen in Emden und nicht in Bremerhaven zu bauen. Bremerhavens Oberbürgermeister Martin Güntner spricht jetzt von einer vertanen Chance. Dennoch sieht Güntner Perspektiven für die Stadt. Nun könnten die Pläne für einen Energy Port vorangetrieben werden. Bremens Bürgermeister Andreas Bovenschulte wird heute erneut vor dem Untersuchungsausschuss der bremischen Bürgerschaft zur sogenannten Staatsräte-Affäre befragt. Der Ausschuss soll klären, ob ehemalige Staatsräte bei ihrer Entlassung unzulässige Versorgungsansprüche erhielten. In der Basketball-Bundesliga hat Rasta Vechta erneut verloren. Zu Hause unterlag Vechta Braunschweig mit 87-93. Das war die vierte Niederlage im vierten Spiel. Das waren die Nachrichten mit Astrid Rolle.
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6: Das wird heute nochmal ein schön sonniger Tag, aber mehr Wolken als gestern. Und wir starten mit ein bisschen Nebel und so einem feuchten Dunst in den Tag hinein. Aktuell so Werte um die 13 Grad, maximal 18 auf den Nordseeinseln. Während des 20 in Bremen und an der Küste direkt kann es auch ein paar schwache Schauer geben, sonst trocken.
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7: Um 7.32 Uhr, A1 Osnabrück Richtung Bremen, zwischen dem Dreieck Stur und Bremen-Ahlsten 4 Kilometer stockender Verkehr. A1 Bremen Richtung Hamburg, die Ausfahrt Sittensen ist wegen Bauarbeiten bis ca. 12 Uhr gesperrt. A1 Bremen Richtung Lübeck, zwischen dem Aschener Kreuz und dem Dreieck Norderelbe 6 Kilometer stockender Verkehr. A7 Hannover Richtung Flensburg, zwischen Hamburg-Heimfeld und dem Elbtunnel 5 Kilometer stockender Verkehr und eine Verzögerung von etwa 20 Minuten. Die B1, B74 Bremervörde, neue Straße, zwischen Ludwigstraße und Brunnenstraße, ist wegen eines Rohrbruchs in beiden Richtungen bis morgen ca. 15 Uhr gesperrt. Dann gibt es noch zwei Meldungen für den Kreis Osterholz. Die Landesstraße zwischen Heudorf und Karlshöfener Moor ist in beiden Richtungen nach einem Unfall gesperrt. Und die Ostersoder Straße ist zwischen Breddorfer Moor und Ostersode nach einem Unfall in beiden Richtungen gesperrt. Gute Fahrt.
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6: Soll ich dir und Ihnen, liebe Hörerinnen und Hörer, mal was ganz Spannendes erzählen?
8: Ja.
6: Weißt du, was richtig

0: das? Nein. Bei Dreharbeiten dabei zu sein, weil es ja wirklich faszinierend ist für so einen Film oder eine Serie, wie viele Menschen da eigentlich mitarbeiten.
1: Ich war einmal dabei, als eine Szene am Times Square in New York gedreht wurde mit Angelina Jolie. Mhm. Was das ein Aufriss war. Die mussten den Times Square sperren natürlich. Dann wurde das gedreht und gedreht und gedreht. Ich habe mir dann später den Film auf DVD gekauft, habe ihn geguckt, die Szene war gar nicht drin.
0: Och Mensch, dabei hättest du im Rand irgendwo erscheinen können. Dreharbeiten gibt es gerade auch wieder an der Küste in Cuxhaven. Genauer gesagt im wunderschönen Salenburg. Was da gedreht wird, das verraten wir Ihnen gleich. Schönen guten Morgen.
1: Guten Morgen.
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1: Michael Jackson, Black or White, der Held meiner Jugend. Und ich hatte eine Freundin, die fand ihn ganz, ganz schrecklich. Und dann habe ich sie tatsächlich nach Hause geschickt. Beste Zeit, die ich hatte.
0: Michael Jackson, Toto. 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

0: Schönen guten Morgen.
1: Guten Morgen.
0: 7.42 Uhr. Ich bin ja gerne in Salenburg an der Küste Cuxhavens, um spazieren zu gehen oder meiner Freundin beim Surfen zuzugucken. In diesen Tagen können Sie dort aber eher so aufgeregte Kameraleute sehen, die Strandwege bevölkern.
1: Genau, da wird nämlich gedreht und zwar die vierte Folge von Mord oder Watt mit Oliver Mommsen als selbstverliebten TV-Kommissar, der dann immer wieder hart auf dem Boden der Realität, also sozusagen auf dem Wattboden aufschlägt.
0: Bremer 1-Reporterin Katharina Spätmann hat sich beim Aufschlagen auf dem Wattboden, das wollte sie sehen, hat sie mal zugeguckt.
2: Ton ab.
3: Wir drehen.
4: Ja, so läuft.
5: Und bitte.
6: TV-Kommissar Tim Seebach alias Kommissar Lux ist mal wieder völlig selbstbezogen unterwegs und enttäuscht sein Umfeld, das sich auf ihn verlassen hat. Seine Mieterin, die Polizistin Wiebke Tönnissen, deren Kollegen Malte, seine Freundin Hanna und die neugierige Frau Jessen, alle aus dem fiktiven Bremerhavener Stadtteil Westerfleet. Oliver Mommsen spielt den Lux.
7: Der Lux ist bigger than life. Der ist alles, was ich auch ein bisschen habe, aber ich kann von, sagen wir mal, 30-40% auf 150 hochregeln. Der ist eitel, der ist laut. Er trampelt über Menschen drüber, ohne es zu wollen. Dabei ist er unfassbar eigentlich lösungsorientiert und zugewandt.
6: Oliver Mommsen trägt seine Kommissar-Lux-Montur. Etwas zu gelber Blouson, etwas zu buntes Hawaii-Hemd, eine weiße Jeans. Unpraktisch, wenn man am schlickigen Wattrand unterwegs ist. Ein Teil der neuen Folge spielt genau dort, auf einer Bühne mit dem Watt im Hintergrund.
7: Tim hat diesmal alle Bälle in der Luft. Also wenn es Bälle gibt, er hat sie und die sind alle gleichzeitig in der Luft. Und manche fliegen ihm wirklich um die Ohren.
6: Die neue Folge heißt »Der Teufel trägt Gummistiefel«. Bleiben Tim Seebachs hochfliegende Pläne sozusagen im Watt stecken? Zu viel von der Handlung soll hier nicht verraten werden. Was Regisseur André Erkau aber schon sagen kann.
8: Ich habe tatsächlich das Gefühl, dass wir stärker denn je über Gemeinschaft, über Freundschaft und über Verbindlichkeit erzählen und wirklich dafür eine Lanze brechen, sich selber da auch mal ein bisschen zurückzunehmen.
6: Einerseits wollen die Mord- oder Wattfilme also durchaus auch schwere Themen behandeln. Andererseits, man soll ausdrücklich lachen dürfen. Eine, die mit lakonischen Sprüchen den eitlen Kommissar immer wieder auflaufen lässt, ist die junge Polizistin Wiebke Tönnissen. Im echten Leben Antonia Bill. Für sie liegt die Stärke der Filme in den Figuren.
9: Die haben alle so was Charmantes, Verrücktes, Skurriles. Und das macht den Charme macht wirklich dieses Ensemble, das so miteinander schwingt.
6: Und das alles vor der Kulisse des Watts. Sonne, Meer und ein bisschen Drama inbegriffen.
1: Ja, die vierte Folge von Mord oder Watt wird derzeit gedreht. Bremer 1-Reporterin Katharina Spätmann hat bei den Dreharbeiten in Salenburg zugeguckt. Und sobald wir wissen, wann diese Krimikomödie läuft, erfahren Sie es natürlich nur bei uns. Nicht aus der Programmzeitung?
0: Nee, nur bei uns.
1: Wirklich nur bei uns.
0: Wir sind dann die Einzigen,
1: richtig,
0: die es wissen. Also wir sagen Ihnen Bescheid. Schönen guten Morgen.
1: Guten Morgen.
0: Hier bei Bremer 1, 7.45 Uhr.

0: Schönen guten Morgen.
1: Guten Morgen.
0: 8:08, hier ist Bremen 1. Ich bin der Überzeugung, dass wir irgendwann alle ein bisschen irre werden bei der Welt, in der wir leben. Viel zu schnell, viel zu sehr getaktet, viel zu sehr viele Einflüsse auf uns drauf. Deswegen wundert es mich, dass manche immer noch ganz gut klarkommen mit ihrem Alltag. Darauf hinweisen möchte die Bremer Woche der seelischen Gesundheit.
1: Ja, rund 28% der Erwachsenen hierzulande sind von einer psychischen Erkrankung betroffen. Also Depressionen gehören dazu, Angststörungen oder auch Suchtkrankheiten wie Alkohol oder Medikamentenabhängigkeit. Fast 18 Millionen Menschen sind das.
0: Deutschlandweit und nur ein Bruchteil sucht Hilfe. Aber wir wollen uns mit diesem Thema beschäftigen und jeden Tag so einen kleinen Aspekt daraus nehmen. Heute starten wir mit der Frage, kann ich denn eigentlich erkennen, ob ich auch eine psychische Erkrankung habe oder einfach gerade nur durch eine schwere Phase hindurch muss? Und das haben wir gefragt, die Bremer Psychologin und Psychotherapeutin Veronika Barmann.
2: Also es gibt hier kein eindeutiges Kriterium, wo ich sagen kann, wenn du das und das bei dir bemerkst, dann bist du psychisch krank. Insgesamt ist es aber so, dass wenn man sich über einen längeren Zeitraum immer wieder fragt, irgendwas stimmt nicht mit mir, ich kenne mich so nicht, dann sollte man einfach mal eine Fachperson aufsuchen. Und die sind eben genau dazu ausgebildet, aus solchen Symptommustern, die eventuell auch normal sein können, wenn eine Krankheit vorliegt, das auch zu diagnostizieren. Und die raten dann einem auch in der Regel, wie man weiter verfahren sollte, ob man eine wirkliche Psychotherapie braucht. Es gibt da ganz viele Möglichkeiten.
1: Sagt die Bremer Psychologin Veronika Barmann. Die hat auch einen Podcast, der heißt Gehirnerschütterung. Und erklärt sie auch solche und andere Fragen, die seelische Gesundheit betreffen.
0: In dieser Woche der seelischen Gesundheit gibt es in Bremen und Bremerhaven bis Sonntag rund 30 Veranstaltungen. Das komplette Angebot finden Sie natürlich im Netz auf der Seite der Senatoren für Gesundheit. Und Tipps gibt es bei uns die ganze Woche im Programm. Schönen guten Morgen.
1: Guten Morgen.

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1: Mit Severino Melchiorre. Guten Morgen. Nein zur Armee. Zahl der Kriegsdienstverweigerer steigt deutlich. Nur einmal am Tag. Immer weniger Tankstellen brechen 12 Uhr Tankregel. Marinehafen in Emden. Bremerhaven hadert mit Entscheidung des Bundes. Das Wetter. Viele Wolken, gelegentlich sonnig und vor allem an der Küste vereinzelt etwas Regen. Bis 20 Grad. Immer noch ist die Wehrpflicht in Deutschland ausgesetzt. Seit Anfang dieses Jahres geht der Staat nur neue Wege, Rekruten zu gewinnen. Und trotzdem steigt die Zahl der Kriegsdienstverweigerer stark an. Das zeigen Zahlen des Bundesamtes für Familie und zivilgesellschaftliche Aufgaben, über die die Funke-Zeitungen berichten. Mehr dazu von Nicole Markwald aus Berlin.
2: Dort gingen von Januar bis Ende August dieses Jahres rund 12.100 Anträge auf Kriegsdienstverweigerung ein. Das waren mehr als dreimal so viele wie im gesamten vergangenen Jahr. Ein Grund ist die Einführung des neuen Wehrdienstgesetzes. Die Bundeswehr schickt seit Anfang 2026 jedem und jeder 18-Jährigen einen Fragebogen zu. Männer müssen ihn ausfüllen und zurückschicken. Für Frauen bleibt eine Rückmeldung freiwillig. Trotz dieses Fragebogens ist niemand zum Wehrdienst verpflichtet. Alle haben das Recht, den Dienst bei der Bundeswehr zu verweigern. Ein solcher Antrag auf Kriegsdienstverweigerung muss schriftlich beim Bundesamt für das Personalmanagement der Bundeswehr eingereicht werden. Neben dem kurzen Anschreiben sind ein tabellarischer Lebenslauf und eine ausführliche Begründung der Gewissensentscheidung nötig. Aktuell gäbe es eine hohe Zahl von fehlgeleiteten Anträgen, berichtet die Behörde. Sie werden unbearbeitet zurückgesandt.
1: Seit etwa einem halben Jahr dürfen Tankstellen in Deutschland nur noch um 12 Uhr mittags und genau einmal ihre Spritpreise anheben. Der Haken: Diese Regel wurde lange kaum kontrolliert und Verstöße erst nach und nach bestraft. Aber so langsam kommt die Geschichte ins Rollen, denn inzwischen verstoßen immer weniger Tankstellen gegen diese 12-Uhr-Regel. Das zeigt eine Datenanalyse des SWR. Andreas Hein mit Einzelheiten.
3: An nur noch knapp 800 Tankstellen wurden im September die Preise zu unerlaubten Zeitpunkten erhöht. Das ist ein Drittel weniger als noch im Juli. Etwa jede 20. Tankstelle hält sich nicht an die 12-Uhr-Regel. Besonders auffällig bleibt aber, dass mutmaßlich 15% aller groben Verstöße auf Esso-Tankstellen entfallen. Der Konzern wollte sich gegenüber dem SWR nicht dazu äußern. Die jeweiligen Bundesländer sind dafür zuständig, Strafen zu verhängen. Bis zu 100.000 Euro sind möglich. In der Praxis belaufen sich die Bußgelder auf maximal 200 Euro. Ökonomen halten das für wenig abschreckend. Die Länder beklagen den bürokratischen Aufwand. Deshalb wird im Bundesrat bereits eine Änderung bzw. die komplette Abschaffung der 12-Uhr-Regel diskutiert. Auch der ADAC fordert, die Regel abzuschaffen, weil diejenigen, die mittags nach 12 Uhr tanken, Zusatzkosten haben, die nicht zu rechtfertigen seien.
1: Die Landtagswahl in Sachsen-Anhalt und der haushohe Sieg der dort rechtsextremen AfD, das waren für die meisten anderen Parteien ein Schock. 4 Wochen später geht die Arbeit im Parlament los. Der Landtag in Magdeburg versammelt sich am Vormittag zu seiner ersten Sitzung. Und die hat es gleich in sich, denn es soll ein umstrittener AfD-Politiker zum Landtagspräsidenten gewählt werden. Jochen Müller berichtet aus Magdeburg über diesen Kandidaten.
4: Tobias Rausch ist 35 Jahre alt, gehört zur Führungsriege der AfD in Sachsen-Anhalt und ist Vertrauter von Ulrich Siegmund. Er gilt zwar nicht als Hardliner, war aber in die sogenannte Vetternwirtschaftsaffäre verstrickt. 3 seiner Geschwister und einen Schwager hatte er in lukrativen Jobs bei AfD-Bundestagsabgeordneten untergebracht. Seine Wahl zum Landtagspräsidenten heute gilt als sehr wahrscheinlich. Zwar fehlen der AfD 3 Stimmen zur Mehrheit, das Bündnis Sarah Wagenknecht BSW hat aber mehrfach versichert, Rausch mitwählen zu wollen. Linke, Grüne und SPD werden ihn nicht wählen. Der Kandidat einer rechtsextremen Partei sei als Landtagspräsident nicht geeignet. Die CDU-Fraktion will sich enthalten.
1: Nicht Bremerhaven, sondern in Emden soll der neue zweite Marinehafen an der Nordseeküste entstehen. So haben es Bundesverteidigungsminister Boris Pistorius und Niedersachsens Regierungschef Olaf Lies gestern verkündet. Logisch, dass man in Bremerhaven jetzt nicht in Feierlaune ist. Oberbürgermeister Martin Güntner sieht in der Entscheidung sogar eine vertane Chance für die Stadt. Levin Mais berichtet.
5: Die Zukunft Bremerhavens hängt nicht von der Entscheidung der Marine ab, so Oberbürgermeister Martin Güntner. Trotzdem sei es ärgerlich für die Stadt. Ein Marinehafen hätte den Standort gestärkt.
6: Es hätte die Möglichkeit gegeben, im Süden Entwicklungen, die wir ja seit einiger Zeit ohnehin schon planen, weiter vorantreiben zu können. Aber diese Entscheidung für Emden ist im Prinzip keine Entscheidung gegen Bremerhaven. Und insofern bin ich überzeugt davon, dass nach dieser jetzt an uns vorbeigegangenen Chance auch wieder weitere kommen werden.
5: Laut Güntner können jetzt die Pläne für den Energy Port als Hafen für die Energiewende auf dem Blexer Bogen vorangetrieben werden. Die Bremer Handelskammer sieht Bremerhaven trotz der Entscheidung weiter im Fokus der Bundeswehr. Das haben die jüngsten Investitionen des Bundes in den Ausbau des Hafens als NATO-Drehscheibe gezeigt. Darüber hinaus ist die Schiffbauwirtschaft in Bremerhaven von der Marine gefragt, etwa durch den Bau von Fregatten oder Instandhaltungs- und Wartungsarbeiten, so ein Sprecher der Handelskammer.
1: Und jetzt weitere Nachrichten aus Bremen, Bremerhaven und Niedersachsen mit Michael Kück.
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7: Der geplante Umbau des Bremer Konzerthauses Glocker an der Domsheide wird voraussichtlich günstiger als bislang erwartet. Das berichtet der Weser-Kurier und beruft sich auf Bremens Wirtschaftssenatorin Christina Vogt. Demnach wurde der Umbau noch im Sommer auf 110 Millionen Euro geschätzt. Nun sind es laut Vogt etwa 94 Millionen. Grund dafür ist, dass inzwischen weitere Einzelheiten zum Ablauf der Bauarbeiten bekannt sind und daher die geplanten Kosten präziser berechnet werden konnten. Nach mehreren Großbränden in Zeven am vergangenen Wochenende hat die Polizei eine spezielle Ermittlungsgruppe eingerichtet. Die Beamten schließen eine vorsätzliche Brandstiftung nicht aus. Bei den Großfeuern in den Nächten von Freitag bis gestern war ein geschätzter Gesamtschaden von rund 1,5 Millionen Euro entstanden. Zwei Menschen wurden schwer verletzt. Unter anderem waren insgesamt 11 Autos und 6 Wohnmobile ausgebrannt. Bremens Bürgermeister Andreas Bovenschulte wird heute erneut vor dem Untersuchungsausschuss der bremischen Bürgerschaft zur sogenannten Staatsräteaffäre befragt. Der Regierungschef soll Auskunft darüber geben, was genau seine Rolle war, als Ex-Umweltstaatsrätin Irene Strebel im Herbst vergangenen Jahres von der damaligen Grünen-Senatorin Katrin Moosdorf in den einstweiligen Ruhestand versetzt wurde. Im Fall Strebel gibt es Ungereimtheiten, in deren Folge Umweltsenatorin Moosdorf damals zurücktrat.
1: Und jetzt der Sport mit Felix Gerhardt und Fußball-Bundesliga. Am Freitag, also in 3 Tagen, spielt Werder Bremen bei Borussia Dortmund. Und die sind gut drauf, haben bisher alle Ligaspiele gewonnen. Aber Felix, du sagst, es ist nicht Werder das einzige Problem.
8: Nee, Werder hat ein massives Verletzungsproblem. Neben den bekannten Verletzungen von Jens Day, Justin Ginma, Salim Musa und Keke Top droht auch Torwart Karl Hein auszufallen. Er war wegen muskulärer Probleme ja von der estnischen Nationalmannschaft abgereist. Heute soll es eine Diagnose geben. Und auch Stürmer Cedric Itten ist angeschlagen. Er hatte im Training der Schweizer Nationalspieler einen Schlag auf den Fuß abbekommen. Und Außenverteidiger Felix Agu fällt weiter aus. Er musste bei der Testspielpleite gegen Enschede mit Muskelproblemen ausgewechselt werden. In der Basketball-Bundesliga hat Rasta Vechta am Abend mit 87:93 gegen Braunschweig verloren und Vechta ist damit nach 4 Spielen noch immer ohne Punkt in der Bundesliga und Tabellenletzter. Und Tennisstar Novak Djokovic hat bei den China Open in Peking das Finale erreicht, unter außergewöhnlichen Umständen, berichtet Benedikt Kaninski.
9: Sein Halbfinalgegner Daniil Medvedev wurde beim Stand von 7:5 und 5:3 für Djokovic disqualifiziert. Der Russe hatte nach einem verlorenen Punkt den Ball ins Publikum geschlagen und dabei einen Zuschauer im Gesicht getroffen. Der Mann musste mit sichtlich großen Schmerzen von der Tribüne geführt werden.
8: Und Djokovic hat damit bei den China Open insgesamt 33 von 33 Matches gewonnen. Eine so lange Serie bei einem einzigen Turnier gab es noch nie im Herrentennis.
1: Das war der Sport und das war die Rundschau am Morgen mit Severino Melchiore.
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10: Und natürlich schauen wir da auf die aktuellen Werte. Ich kann Ihnen schon mal sagen, hier und da ein bisschen neblig, feuchter Dunst unterwegs. Zum Beispiel in Diepholz bei 12 Grad. Auch in Bremen ein bisschen neblig, 12. Bremerhaven trockene 14 Grad. Und so auch im Wangerland. Das wird nochmal ein freundlicher Tag. Heute nochmal so ein bisschen Spätsommer. Zwar mehr Wolken als Sonne, aber Regen nur vereinzelt schwach an der Küste. Höchstwerte heute 18 Grad auf den Nordseeinseln, 20 Grad in Bremen. Und dazu überwiegend schwach an der Küste mit untermäßiger Wind aus Südwest.
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11: Um 8:09 A1 Osnabrück Richtung Bremen. Zwischen dem Dreieck Stur und Bremen-Ahrsten 7 Kilometer stockender Verkehr vor der Baustelle. A1 Bremen Richtung Hamburg. Die Ausfahrt Sittensen ist wegen Bauarbeiten bis ca. 12 Uhr gesperrt. A1 Bremen Richtung Lübeck. Zwischen dem Maschner Kreuz und dem Dreieck Norderelbe 6 Kilometer stockender Verkehr. A7 Hannover Richtung Flensburg, zwischen Hamburg-Heimfeld und dem Elbtunnel 5 Kilometer stockender Verkehr. Deswegen verzögert sich da alles um ungefähr 20 Minuten. Die B71, B74, Bremervörde, Neue Straße ist zwischen Ludwigstraße und Brunnenstraße wegen eines Rohrbruchs in beiden Richtungen noch bis morgen ca. 15 Uhr gesperrt. Und dann gibt es noch zwei Meldungen für den Kreis Osterholz. Die Landesstraße zwischen Heudorf und Karlshöfen am Moor ist in beiden Richtungen nach einem Unfall gesperrt. Und die Ostersoder Straße ist zwischen Breddorfer Moor und Ostersode nach einem Unfall in beiden Richtungen gesperrt. Gute Fahrt.
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11: Ich sah in diesem Internet Radiomoderatorin eines anderen Senders. Mhm. Ich weiß, es erschreckt dich, dass es noch andere Radiosender gibt.
10: Nee, gar nicht. Okay. Nee, war mir klar.
11: Und die haben gesagt, Dinge, die Radiomoderatorinnen und Moderatoren niemals tun dürfen. Mhm. Und da war ich verblüfft, weil zwei von diesen drei Dingen, das dritte weiß ich nicht mehr, machen wir auf jeden Fall. Es ging damit los, im Sitzen moderieren.
10: Ach, so ein Blödsinn.
11: Was? Wir sitzen immer.
10: Im Liegen moderieren wäre blöd, aber im Sitzen kann man muss nur gerade sitzen, dann klingt es auch gut.
11: Also gut, da habe ich nämlich gedacht, was? Das darf man
10: Blödsinn,
11: nicht?
10: Was noch?
11: Kaffee trinken.
10: Ja, was? Kaffee verklebt ein bisschen den Mund, aber schlimm ist, wenn du Kaffee mit Milch trinkst. Wir trinken beide schwarz, kein Problem.
11: Also gut, dann ist das Quatsch. Mhm. Okay, dann bin ich schon mal beruhigt.
10: Ja.
11: Puh, schönen guten Morgen.
10: Nee, das war's.
11: Ich war nur so irritiert, dass wir alles falsch machen, dachte ich.
10: Nein, wir machen alles richtig. Schönen guten Morgen.
11: Guten Morgen.
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10: Wir spielen zum Beispiel auch die passende Musik von Mike and the Mechanics. Sie gehen endlich wieder auf Tour, Back on Track Tour 2027. Und da kommen sie auch nach Bremen am 17. Mai ins Metropoltheater. Können sich jetzt schon drauf freuen. Und ihr großer Hit All I Need Is a Miracle ist dann natürlich dabei. Na, das war doch alles richtig gemacht, oder?
11: Sehr gut.
10: Perfekt.
11: Und das im Sitzen. Ich bewundere dich.
10: Und mit einem Kaffee in der Hand. Schönen guten Morgen.

0: Ecosmith, Cool Kids um 19 Minuten acht.
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2: Besprechen wir heute mit unserem Wetterexperten Peter Schwarz. Moin, Peter.
3: Moin, hallo.
2: Wir haben ja von dir schon gehört in dieser Woche, dass so dieser Altweibersommer so langsam ausklingt und der Herbst in großen Schritten näher kommt. Wie nah denn schon heute?
3: Naja, wir haben jetzt so alle Varianten der nächsten drei Tagen, die man eigentlich so im Oktober haben kann. Gestern hat man die sonnige Variante, heute eher so ein bisschen die trübe, teilweise neblige Stimmung. Allgemein heute tut sich die Sonne etwas schwerer. Ich denke mal so 2, 3, vielleicht auch 4 Sonnenstunden sind noch drin. Je weiter wir nach Süden kommen im Sendegebiet, desto freundlicher wird es. Richtung Küsten vielleicht sogar mal ein paar Regentropfen, ein kleiner Schauer drin. Allgemein aber trocken. Bei den Temperaturen sind wir noch auf der spätsommerlichen Seite mit bis zu 21 Grad im südlichen Binnenland. So im Kerngebiet rund um Bremen, Oldenburg etwa 20. Auf den Inseln 18 Grad.
4: Jetzt bin ich aber auf die dritte Variante gespannt. Du hast gesagt, die sonnige Variante hatten wir, die trübneblige Stimmung hatten wir. Eins fehlt ja noch. Kommt das jetzt die nächsten Tage?
3: Das kommt auch morgen dann erst nochmal die Variante von gestern, nämlich eher okay. Die sonnige Variante. Sonne, ein paar Wolken, trocken bei Temperaturen wie heute. Dann aber am Donnerstag kommt dann sozusagen die endgültig herbstliche Variante. Ah. Tiefdruck, Einfluss anstatt Hochdruck. Das heißt, es wird windig, teilweise mit Starten an der Küste, sogar stürmischen Böen aus der Nacht raus Regen. Das Ganze geht in Schauer über. Zwischendurch guckt dann auch mal die Sonne raus. Die Temperaturen dann allerdings nur noch etwa so rund um 15 Grad. Und daran haben wir uns dann zu gewöhnen, denn bis zum Wochenende ändert sich an Temperaturniveau nichts und es ist mal ein bisschen freundlicher, dann wieder mal ein bisschen regnerischer. Also richtig wechselhaftes, windiges Herbstwetter.
2: Klingt zauberhaft. Herzlichen Dank. Dann Kastanien sammeln, wa? Ist Zeit jetzt. Danke, Peter Schwarz.
4: Oder baue ich ein Peter Schwarz-Kastanienmännchen?
2: Oh, das wird toll.
3: Da bin ich gespannt. 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

0: Da hat uns auch gerade unser Wetterexperte Peter Schwarz hier bei Bremen 1 gesagt, dass es heute überwiegend trocken ist und auf einmal regnet es vor unserem Studiofenster.
1: Das haben wir wirklich gerade gedacht und dann haben wir festgestellt, das ist kein Regen, der an unserer Scheibe entlang prasselt, sondern die Fensterputzer sind da und die sind gerade ein Stockwerk über uns und das ganze Wasser geht jetzt an unsere Studiofenster. Deswegen sieht es für uns so aus, als würde es regnen, aber wir können sie weiter beruhigen. Nein,
0: es
1: kein
0: ist trocken.
1: Regen.
0: Als die Leiter hinterhergefahren ist, war klar, es kann nicht von so weit oben kommen.
1: Können nur die Fensterputzer sein.
0: Schönen guten Morgen.

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8: Mit Astrid Rolle. Guten Morgen. In Sachsen-Anhalt kommt nach dem Wahlsieg der AfD der neue Landtag zu seiner konstituierenden Sitzung zusammen. Erstmals in Deutschland könnte dort heute ein Landtagspräsident der AfD gewählt werden. Die Partei hat Tobias Rausch vorgeschlagen. Seine Wahl gilt als sehr wahrscheinlich. Der Verfassungsschutz stuft die AfD in Sachsen-Anhalt als gesichert rechtsextrem ein. Immer mehr junge Männer stellen einen Antrag auf Kriegsdienstverweigerung. In den ersten 8 Monaten des Jahres gingen nach Medienberichten mehr als 12.000 Anträge ein. Seit Januar ist das neue Wehrdienstgesetz in Kraft. Es sieht zwar keine Wehrpflicht vor, aber junge Männer müssen einen Fragebogen ausfüllen, wenn sie 18 werden. Das Bundesverteidigungsministerium hat entschieden, den neuen Marinehafen in Emden und nicht in Bremerhaven zu bauen. Bremerhavens Oberbürgermeister Martin Güntner spricht jetzt von einer vertanen Chance. Dennoch sieht Güntner Perspektiven für die Stadt. Nun könnten die Pläne für einen Energyport vorangetrieben werden. Nach 3 Großbränden in Zeven am Wochenende hat die Polizei eine Ermittlungsgruppe eingerichtet. Die Beamten schließen vorsätzliche Brandstiftung nicht aus. Bei den Großfeuern in den Nächten von Freitag bis gestern entstand ein geschätzter Gesamtschaden von rund 1,5 Millionen Euro. 2 Menschen wurden schwer verletzt. In der Basketball-Bundesliga hat Rasta Vechta erneut verloren. Zu Hause unterlag Vechta am Abend Braunschweig mit 87 zu 93. Das war die 4. Niederlage im 4. Spiel. Das waren die Nachrichten mit Astrid Rolle.
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9: Temperaturen um die 13, 15 Grad gerade. Aktuell hier und da ein bisschen Nebel unterwegs in den Morgenstunden. Dann wird es überwiegend bewölkt sein, aber auch Sonne zeigt sich heute. An der Küste ein bisschen Regen. Höchstwerte 18 Grad auf den Inseln bis 20 in Bremen.
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10: Um 8.32 Uhr A1 Osnabrück Richtung Bremen. Zwischen dem Dreieck Stur und Bremen-Arsten 7 Kilometer stockender Verkehr vor der Baustelle. A1 Bremen Richtung Hamburg. Die Ausfahrt Sittensen ist wegen Bauarbeiten bis ca. 12 Uhr gesperrt. A1 Bremen Richtung Lübeck zwischen dem Maschener Kreuz und dem Dreieck Norderelbe 6 Kilometer stockender Verkehr. A7 Hannover Richtung Flensburg zwischen Hamburg-Heimfeld und dem Elbtunnel 5 Kilometer stockender Verkehr. Da verzögert sich im Moment alles um ungefähr 20 Minuten. Die B71, B74 Bremervörde, neue Straße, ist zwischen Ludwigstraße und Brunnenstraße wegen eines Rohrbruchs in beiden Richtungen bis morgen ca. 15 Uhr gesperrt. Und noch 2 Meldungen für den Kreis Osterholz. Die Landesstraße zwischen Heudorf und Karlshöfener Moor ist in beiden Richtungen nach einem Unfall gesperrt. Und die Ostersoder Straße ist zwischen Breddorfer Moor und Ostersode nach einem Unfall ebenfalls in beiden Richtungen gesperrt. Gute Fahrt.
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9: Ich las die Tage einen lustigen Post und den dachte ich, den muss ich dir mitbringen und allen Menschen über 50. Möchtest du hören?
11: Das hat irgendwie einen komischen Beigeschmack.
9: Nein, muss es gar nicht haben. Also auch für mich wird ja diese Zeit irgendwann erreicht werden. Also, okay, bitte. Da stand, 50 zu sein ist seltsam. Kannst ja mal sagen, ob das stimmt.
11: Stimmt nicht.
9: Jeder lebt in einer anderen Zeitleiste. Manche sind Großeltern, andere wechseln um 3 Uhr morgens Windeln, andere gehen mit 25-Jährigen aus, andere feiern 25 Jahre Ehe. Die Hälfte sieht aus wie 33, die andere Hälfte sieht so aus, als hätte sie im Zweiten Weltkrieg noch mitgekämpft.
11: Und trifft das nicht irgendwie alles auf mich zu?
9: Du bist die Mischung aus allem. Ja. Genau, du wechselst 25-Jährigen morgens die Windel. Nein, so ähnlich. Ach, schönen guten Morgen.
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0: 8:41 Uhr an diesem Dienstagmorgen. Ja, viele Blicke werden heute aus Bremerhaven, Bremen und Niedersachsen sich Richtung Sachsen-Anhalt bewegen. Denn in Magdeburg wird heute Vormittag der neue Landtag zu seiner konstituierenden Sitzung zusammenkommen. Aus der Wahl war die ja als gesichert rechtsextrem eingestufte AfD mit 43,8% der Wählerstimmen zwar als Wahlsieger hervorgegangen, hatte allerdings die absolute Mehrheit knapp verpasst.
1: Ja, und dennoch könnte heute erstmals in Deutschland ein Landtagspräsident der AfD gewählt werden. Die Partei hat für dieses Amt den Abgeordneten Tobias Rausch vorgeschlagen. Fragen wir mal nach bei unserem Korrespondenten Jochen Müller in Magdeburg. Wer ist denn dieser Tobias Rausch überhaupt?
2: Also Tobias Rausch ist 35 Jahre alt. Er ist Immobilienkaufmann, seit 2013 Mitglied der AfD. Er gehört dazu Führungsriege, ist in der Fraktion parlamentarischer Geschäftsführer und er gilt als Vertrauter von Ulrich Siegmund. Er gilt zwar nicht als Hardliner, sondern eher als ruhig und sachlich, aber es gibt in seiner Vita jede Menge Schattenseiten. Tobias Rausch war in die sogenannte Vetternwirtschaft-Affäre verstrickt. Drei seiner Geschwister waren da in lukrativen Jobs bei einer AfD-Bundestagsabgeordneten beschäftigt, sein Schwager bei einem weiteren Bundestagsabgeordneten. Es gab noch weitere Vorwürfe und da machte das Schlagwort von familiären Versorgungswerken auch innerhalb der AfD die Runde.
0: Ja, also auch noch seinen halben Fußballverein beschäftigt haben. Ja, wir haben es aber schon gesagt, die AfD hat keine eigene Mehrheit. Mit welchen Stimmen soll Rausch denn gewählt werden?
2: Also das scheint soweit geklärt zu sein. Es gibt Gespräche zwischen AfD und BSW, also dem Bündnis Sarah Wagenknecht. Man ist im Austausch miteinander und Thomas Schulze, der Fraktionsvorsitzende des BSW, der hat gestern nochmal bestätigt, dass seine Fraktion den AfD-Landtagspräsidenten mitwählen werde. Es sei politische Gepflogenheit, dass die stärkste Fraktion eben das Vorschlagsrecht für den Landtagspräsidenten hat und dass der dann auch von allen gewählt wird. Und genauso werde das BSW das heute auch handhaben. Bedeutet, die AfD hat 39 Stimmen, fehlen 3 zur Mehrheit, das BSW hat 5 Stimmen, das würde eben zusammen reichen. Die anderen Landtagsfraktionen machen natürlich da nicht mit. Linke, Grüne und SPD haben gestern nochmal unisono erklärt, man werde keinen Kandidaten aus einer rechtsextremen Partei wählen. Bei der CDU gibt man sich da etwas moderater. Sven Schulze, der Ministerpräsident, zugleich CDU-Fraktionschef, der hat gestern gesagt, man werde sich enthalten. Die CDU hat übrigens für den Posten als Vizepräsident den Abgeordneten Carsten Borchert aus Salzwedel nominiert und die SPD Armin Willingmann aus Wernigerode.
1: Okay, also das BSW wird aller Voraussicht nach der AfD heute die fehlenden Stimmen geben. Könnte das ein Hinweis darauf sein, dass mit Hilfe des BSW dann auch Ulrich Siegmund im Dezember zum ersten AfD-Ministerpräsidenten gewählt wird?
2: Das BSW ist tatsächlich das Zünglein an der Waage, aber die Wahl des Landtagspräsidenten und die Wahl des Ministerpräsidenten hat man bislang strikt voneinander getrennt. Stattdessen möchte das BSW eine überparteiliche Persönlichkeit als Ministerpräsidenten einsetzen. Beide Fraktionen sind miteinander im Gespräch, aber es dringt aus diesen Treffen bis zur Stunde tatsächlich nichts nach draußen.
0: Und so schauen wir erstmal nachher um 11 Uhr nach Sachsen-Anhalt. Dann kommt erstmals der neue Landtag zusammen. Bei der konstituierenden Sitzung wird das Präsidium gewählt und erstmals in der deutschen Geschichte könnte ein AfD-Politiker zum Landtagspräsidenten gewählt werden. Und der eben schon erwähnte AfD-Fraktionschef Ulrich Siegmund wird im Dezember zur Ministerpräsidentenwahl antreten, hat aber just verkündet, dass er nur im ersten Wahlgang antreten wird. Wenn das nicht gelingt, dann schauen wir weiter, sagte er.
1: 8:44 Uhr, Bremen 1 ist hier. Guten Morgen.

0: Wunderschönen guten Morgen an diesem Dienstagmorgen. Ja, vielleicht sitzt die eine oder der andere bei Ihnen vorm Radio und denkt, wann verlosen die denn heute endlich Bryan Adams Karten? Ihr habt doch versprochen, jeden Tag, jede Sendung gibt's jetzt Karten bis Donnerstag.
1: Ja, schon erledigt. Haben wir heute Morgen kurz nach 6 gemacht. Nina Sanders aus Bremen-Arbergen hat den Code geknackt für unseren Ticket-Tresor. Da drin liegen ja die Tickets für Bryan Adams. Sie hat gewonnen und wir haben sie natürlich auch gefragt, mit wem geht sie denn dahin?
2: Mit meiner Mama. Die ist Fan und ich möchte auch was Gutes tun. Ich gehe ganz lange ins Krankenhaus und in die Reha und sie kümmert sich hier um meine Tochter und das Haus und die Tiere. Und dann möchte ich als Dankeschön, dass sie mit mir gehen darf.
0: Boah, das ist aber sowas von verdient. Deswegen herzlichen Glückwunsch und wenn Sie auch zu Bryan Adams wollen, am Donnerstag in die ÖVB Arena, präsentiert von Bremen 1. Das nächste Spiel um Tickets gibt's um 11:30. Also dranbleiben und ein bisschen Glück haben. Schönen guten Morgen.
1: Guten Morgen.

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1: Mit Astrid Rolle, guten Morgen. Erstmals könnte die AfD mit Sachsen-Anhalt einen Landtagspräsidenten stellen. Immer mehr junge Männer stellen Antrag auf Kriegsdienstverweigerung. Umbau der Bremer Glocke wird deutlich günstiger als erwartet. Das Wetter, mehr Wolken als Sonne, an der Küste ein paar Schauer bis 20 Grad. 4 Wochen nach der Wahl in Sachsen-Anhalt kommt heute der neue Landtag zu seiner konstituierenden Sitzung zusammen. Die als gesichert rechtsextrem eingestufte Landes-AfD hatte die Wahl deutlich gewonnen. Heute nun könnte erstmals in Deutschland mit Tobias Rausch ein Landtagspräsident der AfD gewählt werden. Aus Magdeburg Thomas Tassler.
2: Tobias Rausch ist 35 Jahre alt, gehört zur Führungsriege der AfD in Sachsen-Anhalt und ist Vertrauter von Ulrich Siegmund. Er gilt zwar nicht als Hardliner, war aber in die sogenannte Vetternwirtschaftsaffäre verstrickt. 3 seiner Geschwister und einen Schwager hatte er in lukrativen Jobs bei AfD-Bundestagsabgeordneten untergebracht. Seine Wahl zum Landtagspräsidenten heute gilt als sehr wahrscheinlich. Zwar fehlen der AfD 3 Stimmen zur Mehrheit, das Bündnis Soziale Gerechtigkeit und Wirtschaftliche Vernunft, BSW, hat aber mehrfach versichert, Rausch mitwählen zu wollen. Linke, Grüne und SPD werden ihn nicht wählen. Die CDU-Fraktion will sich enthalten.
1: Immer mehr junge Männer in Deutschland stellen einen Antrag auf Kriegsdienstverweigerung. In den ersten 8 Monaten des Jahres gingen nach Medienberichten bereits mehr als 12.000 Anträge ein. Ein Hintergrund dürfte das neue Wehrdienstgesetz sein, das seit Januar in Kraft ist. Es sieht zwar keine Wehrpflicht vor, junge Männer müssen aber einen Fragebogen ausfüllen, wenn sie 18 werden. Im Land Bremen ist die Zahl der Jugendlichen, die die Schule ohne Abschluss verlassen, noch einmal gestiegen. Das geht aus einem Bericht des Bremer Instituts für Qualitätsentwicklung hervor, der heute Nachmittag Thema in der Bildungsdeputation ist. Emmy Thuma aus der Regionalredaktion Butten und Binnen.
3: Rund 750 Jugendliche in Bremen und Bremerhaven haben dem Bericht zufolge im vergangenen Jahr die Schule ohne Abschluss verlassen. Das sind 11,3% aller Jugendlichen im entsprechenden Alter. Im Jahr davor lag die Quote noch bei 11%. Damit hat Bremen deutlich mehr Schulabgänger ohne Abschluss als andere Bundesländer. Bundesweit lag die Quote im Schnitt zuletzt bei 8%. Der Bericht nennt mehrere Ursachen für die Entwicklung in Bremen. Einerseits gäbe es hier viele Jugendliche aus Zuwandererfamilien. Sie würden oft nur kurz zur Schule gehen. Andererseits hätten viele Schüler Förderbedarf. Außerdem spielt Armut laut Bericht eine zentrale Rolle.
1: In Frankreich wollen heute landesweit wieder viele Schülerinnen und Schüler gegen die aus ihrer Sicht schlechten Lernbedingungen protestieren. Unterstützt werden sie von Gewerkschaften. Bei vergangenen Protesten gab es immer wieder Gewalt und Ausschreitungen. Nach Behördenangaben wurden mehr als 5.000 Menschen festgenommen. Die überwiegende Mehrheit ist minderjährig. Mindestens 190 Schülerinnen und Schüler sollen verletzt worden sein. Es besteht die Sorge, dass es auch heute Ausschreitungen geben wird. Die Schülerinnen und Schüler fordern unter anderem kürzere Schultage und eine bessere Ausstattung der Schulen. Der geplante Umbau des Bremer Konzerthauses Glocke an der Domsheide wird voraussichtlich 16 Millionen Euro günstiger als bislang erwartet. Das berichtet der Weser-Kurier und beruft sich auf Bremens Wirtschaftssenatorin Christina Vogt. Demnach wurde der Umbau noch im Sommer auf 110 Millionen Euro geschätzt. Nun sind es etwa 94 Millionen. Grund für die neue Berechnung ist laut Vogt, dass inzwischen weitere Einzelheiten zum Ablauf der Bauarbeiten bekannt sind. Die Hälfte der Summe steuert der Bund bei. Die Arbeiten an der Glocke sollen 2028 beginnen. Das waren die Nachrichten mit Astrid Rolle.
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4: Ja, durchwachsen, also überwiegend freundlich, aber nach den Nebelfeldern, die heute Morgen noch unterwegs sind hier unter dem feuchten Dunst, bei zum Beispiel 13 Grad in Nordholz, trockenen 15 Grad in Bremerhaven und ein bisschen Nebel in Bremen bei 12 Grad. Irgendwann verzieht er sich, dann Wolken und Sonne im Wechsel, mehr Wolken als Sonne, an der Küste auch ein bisschen Regen, da wären es maximal 18, 19 Grad, in Bremen 20.
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5: Um 9:04 A1 Osnabrück Richtung Bremen zwischen dem Dreieck Stur und Bremen Ahrsten 7 Kilometer stockender Verkehr vor der Baustelle. A1 Bremen Richtung Hamburg, die Ausfahrt Sittensen ist wegen Bauarbeiten noch bis ca. 12 Uhr gesperrt. A1 Bremen Richtung Lübeck. Zwischen dem Maschener Kreuz und dem Dreieck Norderelbe 6 Kilometer stockender Verkehr. Deshalb eine Verzögerung von etwa 20 Minuten. A7 Hannover Richtung Flensburg. Zwischen dem Dreieck Hamburg Südwest und dem Elbtunnel 8 Kilometer stockender Verkehr. Da verzögert sich alles im Augenblick um eine halbe Stunde. Die B71, B74 Bremervörde, neue Straße, ist zwischen Ludwigstraße und Brunnenstraße wegen eines Rohrbruchs in beiden Richtungen bis morgen ca. 15 Uhr gesperrt. Dann haben wir noch zwei Meldungen für den Kreis Osterholz. Die Landesstraße zwischen Heudorf und Karlshöfener Moor ist in beiden Richtungen nach einem Unfall gesperrt. Und die Ostersoder Straße ist zwischen Breddorfer Moor und Ostersode nach einem Unfall in beiden Richtungen gesperrt. Gute Fahrt!
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4: Büro statt Homeoffice ist die Rückkehr zur Präsenzpflicht, also zurück ins Büro, sinnvoll, denn viele Unternehmen fordern das aktuell. Das ist die Frage, die wir Ihnen stellen in unserem Radio Bremen Meinungsmelder.
5: Ja, und es gibt jemanden an der Uni Oldenburg, der forscht zum Thema Homeoffice, und den wollen wir gleich mal fragen, wie sinnvoll ist es denn, die Menschen wieder zurück ins Büro zu treiben? Vielleicht gibt es ja Gründe, die dagegen sprechen.
4: Und wenn Sie das gehört haben, können Sie auch gerne mitmachen bei unserem Radio Bremen Meinungsmelder. Schönen guten Morgen.
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0: Ich weiß, für alle gilt diese Frage nicht, aber für viele dann doch. 17 Minuten nach 9, wir widmen uns der Frage, Büro statt Homeoffice, ist die Rückkehr zur Präsenzpflicht im Büro sinnvoll? Diese Frage stellen wir Ihnen nämlich ab heute in unserem Radio Bremen Meinungsmelder.
1: Ja, und gibt auch ein aktuelles Beispiel direkt vor der Tür, Mercedes-Benz. Auch im Bremer Werk sollen die Mitarbeitenden ab Januar mindestens 4 Tage in der Woche wieder ins Büro. Die Betriebsräte sind da gar nicht amüsiert und auch viele Homeofficer stehen da und sagen, das ist aber Gängelei.
0: Zu Hause war viel besser, ne? Ja. Uwe Kröcher, forscht an der Uni Oldenburg zu genau diesen Themen, zu Homeoffice und hybriden Arbeitsmodellen. Und deswegen wollen wir jetzt mit ihm sprechen. Moin, Herr Kröcher.
2: Ja, einen wunderschönen guten Morgen.
1: Ja, was würden Sie sagen, was spricht denn aus wissenschaftlicher Sicht dafür, Menschen wieder zurück ins Büro zu holen?
2: Es gibt verschiedene Probleme natürlich, die mit Homeoffice verbunden sind. Zum Beispiel die Integration neuer Beschäftigter. Das ist immer ein Problem gewesen. In bestehenden Teams kann Homeoffice eine Lösung sein und gut funktionieren. Aber zur Integration von neuen Beschäftigten, das sogenannte Onboarding, das ist natürlich schwierig. Also wenn die Kolleginnen räumlich sehr verteilt sind, da gelingt das nicht immer.
0: Ein Argument dagegen wurde ja auch oft verwendet, seitdem sich in Corona Homeoffice durchgesetzt hat, die Produktivität. Manche Chefs sagen oder Chefinnen, no, zu Hause, sie machen ja, was sie wollen, anstatt arbeiten. Andere sagen, ich kann mich viel besser zu Hause konzentrieren. Was sagt die Wissenschaft?
2: Die sagt beides. Es gibt Studien, die sagen eindeutig, dass das konzentrierte Arbeiten von komplexeren Aufgaben sicherlich zu Hause unter Umständen also besser lösbar ist als im Büro, gerade im Großraumbüro, wenn ja viel telefoniert wird, wo abgelenkt wird und. Da kann ich besser zu Hause arbeiten. Aber es gibt auch die andere Position, die sagt, der soziale Austausch, die Kommunikation, die ist wichtig und das gelingt eher in Präsenz.
1: Viele Beschäftigte empfinden ja so eine 4 Tage Präsenzpflicht regelrecht als Gängelei. Was würden Sie sagen, wie stark können überhaupt die Wünsche von Mitarbeitenden nach mehr Flexibilität berücksichtigt werden?
2: Ich halte das für sehr zentral, dass diese Ansprüche berücksichtigt werden, weil ja es genau um die Personen geht, die immer als Leistungsträger bezeichnet werden. Sie sollen kreativ auf Unbestimmtheit reagieren, haben in der Regel hohe Problemlösungskompetenzen und brauchen dazu auch eine gewisse Autonomie. Und das Zurückdrehen schränkt diese Autonomie ein. Und da fühlen sie sich zu Recht auch gegängelt. Ja, denn viele wissen das, was ich mache, das kann ich genauso gut zu Hause oder sogar eben besser zu Hause erledigen als im Büro. Und deswegen sind solche starren Möglichkeiten, glaube ich, nicht sinnvoll und da tut man sich keinen Gefallen.
0: Klingt eher nach einem Plädoyer von Ihnen, liebe Unternehmen, überlegt es euch nochmal, ob ihr es zurückdrehen wollt oder nicht.
2: Das stimmt, weil auch hinsichtlich der Produktivität, da gibt es unterschiedliche Auffassungen, aber was ich eben schon sagte, also bestimmte Tätigkeiten lassen sich auch besser zu Hause erledigen als im Büro. Und deswegen ist eine starre Lösung, glaube ich, nicht der Weg und führt zu Konflikten, die man besser vermeiden sollte. Außerdem steckt dahinter, glaube ich, also was das Management will, eher die Überlegung, eine Kultur zu verschieben, sprich stärker auf Kontrolle zu setzen und weniger auf Verantwortungszuweisung und Eigenverantwortung. Und das ist ein gewisser Rückschritt auch in der Führungskultur.
1: Vielen Dank an Uwe Kröcher von der Uni Oldenburg. Hat uns ein bisschen was erzählt zum Für und Wider des Homeoffices. Uns interessiert natürlich aber auch Ihre Meinung, liebe Hörerinnen und Hörer. Deshalb fragen wir im aktuellen Radio Bremen Meinungsmelder, ist die Rückkehr zur Präsenzpflicht Ihrer Meinung nach sinnvoll? Gehen Sie auf bremen1.de oder butenundbinden.de. Da können Sie sich beteiligen am Meinungsmelder. Ich muss Sie aber noch wissen, Herr Kröcher, Sie sind uns ja zugeschaltet. Aus dem Büro oder von zu Hause?
2: Aus dem Büro. Ich hasse Homeoffice.
0: Das kommt Dankeschön. Auch noch dazu. Dankeschön aber für Ihre Einschätzung. Ganz reflektiert und uneigennützig.

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3: Mit Astrid Rolle. In Sachsen-Anhalt kommt heute nach dem Wahlsieg der AfD erstmals der neue Landtag zusammen. Dabei wird zunächst ein neuer Landtagspräsident bestimmt. Als sehr wahrscheinlich gilt, dass Tobias Rausch gewählt wird. Es wäre der erste AfD-Politiker an der Spitze eines Landesparlaments in Deutschland. Vor dem Landgericht Braunschweig fällt heute die Entscheidung, ob Angehörige der Opfer des Germanwings-Absturzes Schmerzensgeld erhalten. 30 Hinterbliebene haben Ansprüche gegen die Bundesrepublik Deutschland angemeldet und fordern jeweils bis zu 110.000 Euro. Sie werfen den Behörden vor, nicht ausreichend geprüft zu haben, ob der Co-Pilot damals flugtauglich war. Untersuchungen hatten ergeben, dass er die Maschine 2015 absichtlich gegen einen Berg in den Alpen gesteuert hat. Bremens Bürgermeister Andreas Bovenschulte sagt zur Stunde erneut vor dem Untersuchungsausschuss der bremischen Bürgerschaft zur sogenannten Staatsräteaffäre aus. Der Ausschuss soll klären, ob ehemalige Staatsräte bei ihrer Entlassung unzulässige Versorgungsansprüche erhielten. An einer Oberschule in Langwedel im Kreis Verden läuft zurzeit ein größerer Polizeieinsatz. Das bestätigte eine Polizeisprecherin. Über die Hintergründe ist bislang nichts bekannt. In der Stadt Bremen fährt inzwischen mehr als jeder vierte Bus elektrisch. Das hat eine Abfrage der Deutschen Umwelthilfe unter den größten Städten in Deutschland ergeben. Mit einer Quote von 27% belegt Bremen im Vergleich einen Platz im Mittelfeld. Spitzenreiter ist Mannheim. Das waren die Nachrichten mit Astrid Rolle.
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4: Ja, der Herbst, der schleicht sich gerade so an. Heute sind wir so richtig schön herbstlich in den Morgen gestartet mit feuchtem Dunst und Nebel hier und da. Etliche Wolken heute unterwegs, aber die Sonne zeigt sich auch. Regen nur vereinzelt an der Küste. Höchstwerte heute 18 Grad. Auf den Nordseeinseln um bis zu 20 in Bremen.
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5: Um 9.32 Uhr, A1 Osnabrück Richtung Bremen, zwischen dem Dreieck Stur und Bremen-Arsten 7 Kilometer stockender Verkehr vor der Baustelle. A1 Bremen Richtung Hamburg, die Ausfahrt Sittensen ist wegen Bauarbeiten bis ca. 12 Uhr gesperrt. A1 Bremen Richtung Lübeck, zwischen dem Maschner Kreuz und dem Dreieck Norderelbe 6 Kilometer stockender Verkehr. A7 Hannover Richtung Flensburg, zwischen dem Dreieck Hamburg Südwest und dem Elbtunnel 8 Kilometer stockender Verkehr. Da verzögert sich gerade deshalb alles um eine knappe halbe Stunde. Vorsicht bitte auf der A7 Hamburg Richtung Hannover. Zwischen Hamburg-Heimfeld und dem Dreieck Hamburg-Südwest steht ein defektes Fahrzeug. Die B71, B74 Bremervörde Neue Straße ist zwischen Ludwigstraße und Brunnenstraße wegen eines Wasserrohrbruchs in beiden Richtungen gesperrt. Zudem ist der Verlauf Ritterstraße bis Hudelberg zwischen dem Kreisverkehr und Gartenstraße ebenfalls gesperrt. Und noch eine Meldung für Langwedel. Die große Straße ist zwischen Hollenstraße und am Rathaus wegen Bauarbeiten in beiden Richtungen gesperrt. Gute Fahrt.
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4: Na, haben Sie mal bloß einen schönen Morgen, das wünschen wir Ihnen.
5: Guten Tag.
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4: Du Revolutionär.
5: Weil ich guten Tag gesagt habe, finde ich guten Morgen.
4: Und das vor 10.
5: Mahlzeit.

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1: 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Wir waren viel im Aladdin mit ganz vielen netten Menschen, wo ich echt Spaß mit hatte. Wir haben mega Spaß gehabt, wirklich.
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0: bei uns regnet es immer noch vom Studiofenster.
1: Ist wirklich verrückt.
0: Liegt aber nicht am Wetter, ist aber irritierend, wenn man das Wetter ansagt und sagt, heute wird es überwiegend trocken, aber die Fensterputzer sind im Stock über uns am Werkeln.
1: Da dröppelt es gerade runter. Das hat uns ein bisschen beschäftigt, so wie vieles andere heute in dieser Sendung. Zum Beispiel ging es bei uns um das Thema Homeoffice. Wir hatten dazu ja vorhin einen Experten von der Uni Oldenburg hier in der Sendung. In Deutschland arbeitet jeder und jede vierte aller Beschäftigten zumindest teilweise von zu Hause. Aber immer mehr Firmen, wie zum Beispiel Mercedes in Bremen, wollen ihre Angestellten wieder öfter im Büro sehen und die Arbeit im Homeoffice zurückfahren. Da haben wir uns mal umgehört, wie Sie das finden.
2: Meine Frau ist Geschäftsführerin und die findet das ganz schrecklich, weil keine Leute im Büro sind. Also sie ist auch gegen das Homeoffice und möchte, dass die Leute vor Ort sind.
3: Finde ich persönlich nicht so gut, weil ich mache das ganz gerne, auch wenn es nur ein-, zweimal die Woche ist. Und ich persönlich schaffe sogar zu Hause mehr im Homeoffice, als wenn ich im Büro sitze, von der Menge her.
0: Ja, Homeoffice ist für Schauspieler Oliver Mommsen gerade nicht möglich, denn der steht gerade für die neueste Folge von Mord oder Watt vor der Kamera. Gedreht wird in Cuxhaven, genauer gesagt in Sahlenburg. Und Oliver Mommsen gibt zu, der selbstverliebte Kommissar Lux, den er spielt, der hat eine gewisse Ähnlichkeit, ja doch, mit ihm selbst.
4: Der Lux ist alles, was ich auch ein bisschen habe. Der ist eitel, der ist laut. Er trampelt über Menschen drüber, ohne es zu wollen. Dabei ist er unfassbar eigentlich zugewandt.
1: Ja, und zugewandt sind auch die Fans von Lionel Messi, ihrem Idol, um nicht zu sagen, sie lieben ihn. Einer der größten Fußballer aller Zeiten spielt heute zum allerletzten Mal für seine argentinische Nationalmannschaft. Und auch wenn es nur ein Freundschaftsspiel ist, Tränen werden trotzdem fließen, denn Messi, der kann weinen, der ist nah am Wasser gebaut.
5: Das ist der absolute Wahnsinn. Lionel Messi hat Tränen in den Augen.
0: Und da läuft eine Träne auch über die Augen aus den Augen von Jens-Uwe Krause, denn diese Frühsendung ist bald vorbei. Ja, sogar hier werden Emotionen, Gott, ist das nervig, Emotionen
1: gelebt. Nee, nervt gar nicht.
0: Nee, nervt gar nicht, ne? Ach ja, unsere Themen heute früh unter anderem. Tolle Musik haben wir wie immer dabei. Pink, Just Like a Pill.
1: Guten Morgen.
0: Moin.

0: Oh, magst du mir zum Ende der Sendung noch einen Wunsch erfüllen? Bitte.
1: Na komm. Ja, gerne.
0: Also zum einen, ich habe gleich mehrere, könntest du dafür sorgen, dass Dirk Böhling gleich weiter moderiert?
1: Das ist ja schwer zu kriegen.
0: Ja, du schaffst das schon. Gut. Und ich würde gerne total, weil hatten wir heute noch nicht, schon Night Train hören.
1: Das ist viel einfacher. Hier ist sie mit That Don't Impress Me Much. Und dann geht's natürlich gleich weiter hier mit Dirk Böhling bei Bremen 1. Und wir dann morgen wieder.
0: Ja, weil du mir zwei Wünsche erfüllt hast, erfülle ich dir deinen Wunsch. Ich komme wieder. Yes, bis morgen. Bye, bye.

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1: Mit Astrid Rolle. Erstmals könnte die AfD mit Sachsen-Anhalt einen Landtagspräsidenten stellen. Urteil im Prozess um Entschädigung nach Germanwings-Absturz wird erwartet. An einer Oberschule in Langwedel läuft ein größerer Polizeieinsatz. Das Wetter: mehr Wolken als Sonne, an der Küste ein paar Schauer, bis 20 Grad. Zum ersten Mal könnte heute ein AfD-Politiker zu einem Landtagspräsidenten gewählt werden. Nach der Wahl in Sachsen-Anhalt kommt erstmals der neue Landtag in Magdeburg zusammen. Die dort als gesichert rechtsextrem eingestufte AfD hatte die Wahl deutlich gewonnen. Die Partei hat Tobias Rausch vorgeschlagen. Aus Magdeburg Jochen Müller.
2: Tobias Rausch ist 35 Jahre alt, gehört zur Führungsriege der AfD in Sachsen-Anhalt und ist Vertrauter von Ulrich Siegmund. Er gilt zwar nicht als Hardliner, war aber in die sogenannte Vetternwirtschaftsaffäre verstrickt. Drei seiner Geschwister und einen Schwager hatte er in lukrativen Jobs bei AfD-Bundestagsabgeordneten untergebracht. Seine Wahl zum Landtagspräsidenten heute gilt als sehr wahrscheinlich. Zwar fehlen der AfD 3 Stimmen zur Mehrheit, das BSW hat aber mehrfach versichert, Rausch mitwählen zu wollen. Linke, Grüne und SPD werden ihn nicht wählen, die CDU-Fraktion will sich enthalten.
1: Mehr als 11 Jahre nach dem Flugzeugabsturz fällt heute vor dem Landgericht Braunschweig die Entscheidung, ob Angehörige der Opfer des Germanwings-Absturzes Schmerzensgeld erhalten. 30 Hinterbliebene haben Ansprüche gegen die Bundesrepublik Deutschland angemeldet. Sie fordern jeweils bis zu 110.000 Euro. Sie werfen den Behörden vor, nicht ausreichend geprüft zu haben, ob der Co-Pilot damals flugtauglich gewesen ist. Spätere Untersuchungen hatten ergeben, dass er die Germanwings-Maschine am 24. März 2015 absichtlich gegen einen Berg in den Alpen gesteuert hat. Alle 150 Menschen an Bord kamen ums Leben. Seit Anfang des Jahres gilt das neue Wehrdienstgesetz und seitdem stellen immer mehr junge Männer einen Antrag auf Kriegsdienstverweigerung. Offenbar vorbeugend. Nicole Markwald berichtet.
3: Nach wie vor gibt es keine Wehrpflicht in Deutschland. Trotzdem ist die Zahl der Anträge auf Verweigerung des Kriegsdienstes steil angestiegen. Das berichtet die Funke Mediengruppe. Sie hat Zahlen des Bundesamtes für Familie und zivilgesellschaftliche Aufgaben ausgewertet. Dort gingen von Januar bis Ende August dieses Jahres rund 12.100 Anträge auf Kriegsdienstverweigerung ein. Ein Grund ist die Einführung des neuen Wehrdienstgesetzes. Die Bundeswehr schickt seit Anfang 2026 jedem und jeder 18-Jährigen einen Fragebogen zu. Männer müssen ihn ausfüllen und zurückschicken. Für Frauen bleibt eine Rückmeldung freiwillig.
1: In einer Oberschule in Langwedel im Kreis Verden gibt es zur Stunde einen größeren Polizeieinsatz. Wie eine Polizeisprecherin Buten und Binnen mitgeteilt hat, ist ein Amok-Alarm ausgelöst worden. Mehr wollte die Polizei bislang nicht mitteilen. Unklar ist, ob es Verletzte gibt und ob das Gebäude geräumt wurde. Auch zu möglichen Hintergründen ist noch nichts bekannt. In Frankreich wollen heute landesweit wieder viele Schülerinnen und Schüler gegen die aus ihrer Sicht schlechten Lernbedingungen protestieren. Unterstützt werden sie von Gewerkschaften. Bei vergangenen Protesten gab es immer wieder Gewalt und Ausschreitungen. Laut Behörden wurden schon mehr als 5.000 Menschen festgenommen. Die überwiegende Mehrheit ist minderjährig. Mindestens 190 Schülerinnen und Schüler sollen verletzt worden sein. Es besteht die Sorge, dass es auch heute Ausschreitungen geben wird. Das waren die Nachrichten mit Astrid Rolle.
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4: Heute insgesamt mehr Wolken als Sonne und an der Küste gelegentlich schwache Schauer. Ansonsten bleibt es trocken. Temperaturen 18 Grad auf den ostfriesischen Inseln, 19 Grad in Stadtland bis 20 Grad in Bremen. Die Nacht dann wechselnd bis stark bewölkt bei 9 bis 15 Grad. Und morgen gibt es einen Mix aus Sonne und lockeren Wolken und Temperaturen wieder bei 18 bis 21 Grad.
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4: 4:10 ist es und es ist ein bisschen was los auf den Straßen. A1 Osnabrück Richtung Bremen zwischen dem Dreieck Stur und Hemelingen. 7 Kilometer stockender Verkehr vor einer Baustelle. Dauert eine gute halbe Stunde länger. Autobahn 1 Bremen Richtung Hamburg. Die Ausfahrt Sittensen ist wegen Bauarbeiten bis ca. 12 Uhr gesperrt. A1 Bremen Richtung Lübeck zwischen Maschener Kreuz und Dreieck Norderelbe 6 Kilometer stockender Verkehr. A1 Hannover Richtung Flensburg zwischen Hamburg-Heimfeld und dem Elbtunnel 5 Kilometer stockend. Verzögerung eine knappe halbe Stunde. Die B71, B74 Bremervörde Neue Straße ist zwischen Ludwigstraße und Brunnenstraße wegen eines Wasserrohrbruchs in beiden Richtungen gesperrt. Zudem ist der Verlauf Ritterstraße bis Huddelberg zwischen dem Kreisverkehr und Gartenstraße ebenfalls gesperrt. Langwede, die große Straße, ist zwischen Hollenstraße und am Rathaus wegen Bauarbeiten in beiden Richtungen gesperrt. Und B75, B6 Oldenburger Straße, Delmenhorst in Richtung Überseestadt. Zwischen Delmenhorst, Stickras und Stephaniebrücke in Bremen 6 Kilometer stockender Verkehr. Auch dort dauert es eine knappe halbe Stunde länger.
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4: Am Dienstag, wir starten mit Michael Cimbello und Maniac. Und ich wünsche Ihnen einen schönen guten Tag. Moin.
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Ich habe mir eben vor der Sendung noch schnell mal ein Franzbrötchen geholt. Und auf dem Weg dann hierher habe ich gedacht, Franzbrötchen, woher kommt das eigentlich? Haben Sie eine Idee? Wissen Sie, woher das Franzbrötchen kommt? Ich habe dann tatsächlich mal nachgeguckt. Und es ist, Achtung, eine Spezialität aus Hamburg. Ja, aus der Hamburger Küche. Das stammt aus der Hamburger Franzosenzeit nämlich. Die war so 1806 bis 1814, wurde mir gerade überliefert. Und dieses Franzbrot oder auch Franzbröt oder Franschbröt, wie auch immer, war früher so eine Art Baguette. Und das, was jetzt draus geworden ist, ist eben dieses süße Feingebäck mit Zucker und Zimt und so weiter. Also, Hamburger Spezialitäten, Franzbrötchen. Wieder was gelernt.

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3: Jo, und das Ganze um 10.33 Uhr. Autobahn 1, Osnabrück Richtung Bremen. Zwischen dem Dreieck Stur und Hemelingen 7 Kilometer stockender Verkehr vor einer Baustelle. Dort gibt es eine halbe Stunde Zeit geschenkt. Dann geht's weiter auf der A1. Da haben wir Bremen Richtung Hamburg. Die Ausfahrt Sittensen ist wegen Bauarbeiten bis ca. 12 Uhr gesperrt. A1, Bremen Richtung Lübeck. Zwischen Waschener Kreuz und Dreieck Norderelbe 6 Kilometer stockend. A7, Hannover Richtung Flensburg, zwischen Hamburg-Hausbruch und dem Elbtunnel, 4 Kilometer stockend. Die B71, B74, Bremervörde Neue Straße, ist zwischen Ludwigstraße und Brunnenstraße wegen eines Wasserrohrbruchs in beiden Richtungen gesperrt. Außerdem ist der Verlauf Ritterstraße bis Huddelberg zwischen dem Kreisverkehr und Gartenstraße ebenfalls gesperrt. Langwede, die große Straße, ist zwischen Hollenstraße und am Rathaus wegen Bauarbeiten in beiden Richtungen gesperrt. Und B75, B6 Oldenburger Straße, Delmenhorst in Richtung Bremen-Überseestadt. Zwischen Delmenhorst, Stickgras und Stefanibrücke in Bremen 6 Kilometer stockend, auch da eine knappe halbe Stunde on top.
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3: Homeoffice ist heute unser Thema hier bei Bremen 1 und wir wollten von Ihnen wissen, wie finden Sie eigentlich Homeoffice? Denn immer mehr Firmen, wie zuletzt Mercedes-Benz, wollen ihre Angestellten nun öfter wieder im Büro sehen und die Arbeit im Homeoffice einschränken. Finden Sie das gut? Finden Sie das nicht gut? Wir haben gerade nachgefragt und die Antworten gibt's gleich bei mir. Schönen Dienstag, moin.
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1: Das ist doch eigentlich ganz praktisch. Den Arbeitstag zu Hause beginnen, kein Warten auf die Bahn, kein Stau und arbeiten von zu Hause. Seit Corona aus dem Berufsalltag nicht mehr wegzudenken. Und in Corona-Zeiten war es ja auch ein Segen, weil das Ganze weitergehen konnte. Aber nun, heute, wollen immer mehr Firmen zurück ins Büro. Also wollen immer mehr Firmen, wie zum Beispiel Mercedes, dass ihre Angestellten öfter im Büro zu sehen sind und die Arbeit im Homeoffice einschränken oder sogar abschaffen. Wie finden Sie das? Wollten wir von Ihnen wissen. Was halten Sie davon, das Homeoffice abzuschaffen?
2: Doof. Es gibt viele Menschen, für die ist es angenehmer, zu Hause zu arbeiten, weil die zum Beispiel Kinder betreuen müssen.
3: Meine Frau ist Geschäftsführerin und die findet das ganz schrecklich, weil keine Leute im Büro sind. Also sie ist auch gegen das Homeoffice und möchte, dass die Leute vor Ort sind.
4: Finde ich persönlich nicht so gut, weil ich mache das ganz gerne, auch wenn es nur ein-, zweimal die Woche ist. Und ich persönlich schaffe sogar zu Hause mehr im Homeoffice, als wenn ich im Büro sitze, von der Menge her.
5: Ja, ich sag mal, dass man zu Hause flexibel ist und einiges von zu Hause machen kann. Das ist zwar schön, aber damit geht ja die Kommunikation untereinander verloren. Das finde ich sehr schade.
1: Tja, schreiben Sie doch bitte gerne Ihre Meinung auch dazu. Auf buddenundbinden.de gibt's ab sofort wieder unsere Radio Bremen Meinungsmelder. Dieses Mal das Thema Homeoffice, eine Rückkehr zur Präsenzpflicht. Finden Sie das gut? Finden Sie das schlecht? Finden Sie das sinnvoll?
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1: Mit Astrid Rolle. Ex-BND-Chef ist wegen Spionageverdachts festgenommen worden. Erstmals könnte die AfD mit Sachsen-Anhalt einen Landtagspräsidenten stellen. An einer Oberschule in Langwedel läuft ein größerer Polizeieinsatz. Das Wetter, mehr Wolken als Sonne, an der Küste ein paar Schauer bis 20 Grad. Der frühere Chef des Bundesnachrichtendienstes, August Hanning, ist heute früh wegen Spionageverdachts festgenommen worden. Das berichten NDR, WDR und Süddeutsche Zeitung. Hanning soll verbotenerweise streng geheime Dokumente besessen haben. Es wäre der größte Skandal beim BND. Einzelheiten von Anna Klüspies.
2: Der Generalbundesanwalt ermittelt jetzt gegen Hanning wegen mutmaßlicher landesverräterischer Ausspähung, Auskundschaften von Staatsgeheimnissen, versuchten Landesverrats und geheimdienstlicher Agententätigkeit. Hanning soll laut Ermittlern in mindestens einem Fall eine Sicherheitsanalyse für einen fremden Nachrichtendienst erstellt haben. Nach Informationen von NDR, WDR und SZ geht es dabei aber nicht um Russland. In einem weiteren Fall soll Hanning Erkenntnisse aus den internen BND-Dokumenten genutzt haben, um mit einem ausländischen Agenten zu kommunizieren. Eine Sprecherin der Bundesanwaltschaft wollte den Vorgang auf Anfrage nicht kommentieren. Rechtsanwälte von August Hanning ließen eine kurzfristige Anfrage zu den Vorwürfen bislang unbeantwortet.
1: 4 Wochen nach der Wahl in Sachsen-Anhalt kommt in diesen Minuten zum ersten Mal der neue Landtag zusammen. Die als gesichert rechtsextrem eingestufte Landes-AfD hatte die Wahl deutlich gewonnen. Erstmals in Deutschland könnte heute ein Landtagspräsident der AfD gewählt werden. Die Partei hat Tobias Rausch vorgeschlagen. Aus Magdeburg Thomas Tassler.
3: Tobias Rausch ist 35 Jahre alt, gehört zur Führungsriege der AfD in Sachsen-Anhalt und ist Vertrauter von Ulrich Siegmund. Er gilt zwar nicht als Hardliner, war aber in die sogenannte Vetternwirtschaftsaffäre verstrickt. 3 seiner Geschwister und einen Schwager hatte er in lukrativen Jobs bei AfD-Bundestagsabgeordneten untergebracht. Seine Wahl zum Landtagspräsidenten heute gilt als sehr wahrscheinlich. Zwar fehlen der AfD 3 Stimmen zur Mehrheit, das Bündnis Soziale Gerechtigkeit und Wirtschaftliche Vernunft, BSW, hat aber mehrfach versichert, Rausch mitwählen zu wollen. Linke, Grüne und SPD werden ihn nicht wählen. Die CDU-Fraktion will sich enthalten.
1: Vor dem Landgericht Braunschweig wird in Kürze die Entscheidung verkündet, ob Angehörige der Opfer des Germanwings-Absturzes Schmerzensgeld erhalten. 30 Hinterbliebene haben Ansprüche gegen die Bundesrepublik Deutschland angemeldet. Sie werfen den Behörden vor, nicht ausreichend geprüft zu haben, ob der Co-Pilot damals flugtauglich gewesen ist. Spätere Untersuchungen hatten ergeben, dass er die Maschine 2015 absichtlich gegen einen Berg in den Alpen gesteuert hat. Alle 150 Menschen an Bord kamen ums Leben. Die Polizei durchsucht zur Stunde mit zahlreichen Beamten eine Oberschule in Langwedel im Kreis Verden. Nach Angaben der Beamten wurde zuvor ein Amok-Alarm ausgelöst. Ein Sprecher der Polizei teilte jetzt aber mit, dass nach aktuellem Stand keine Gefahr bestehe. Es gebe keine Hinweise auf Verletzte oder Täter in der Schule. Nähere Einzelheiten zu den genauen Hintergründen des Einsatzes sind noch nicht bekannt. Für Eltern wurde eine Sammelstelle in der Nähe der Schule eingerichtet. Immer mehr junge Männer in Deutschland stellen einen Antrag auf Kriegsdienstverweigerung. In den ersten 8 Monaten des Jahres gingen nach Medienberichten bereits mehr als 12.000 Anträge ein. Ein Hintergrund dürfte das neue Wehrdienstgesetz sein, das seit Januar in Kraft ist. Es sieht zwar keine Wehrpflicht vor, 18-jährige Männer müssen aber einen Fragebogen ausfüllen. Das waren die Nachrichten mit Astrid Rolle.
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4: Ein ganz schöner Tag, mehr Wolken als Sonne zwar und an der Küste auch gelegentlich Schauer, aber es bleibt trocken und die Temperaturen 18 Grad auf den Inseln, 19 in Stadtland bis 20 Grad in Bremen. Und auch morgen gibt es einen Mix aus Sonne und lockeren Wolken und Temperaturen ähnlich wie heute wieder bei 18 bis 21 Grad.
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4: Zunächst mal eine Warnmeldung. Bitte Vorsicht in beiden Richtungen auf der B74 Strade Bremen in Höhe der A27 Bremen Nord liegen Glasscherben. Weitere Meldungen: Autobahn 1, Osnabrück Richtung Bremen zwischen dem Dreieck Stur und Bremen-Hemelingen, 7 Kilometer stockend vor einer Baustelle. Dort kriegen Sie 20 Minuten mehr Zeit geschenkt. A1, Bremen Richtung Hamburg. Die Ausfahrt Sittensen ist wegen Bauarbeiten bis ca. 12 Uhr gesperrt. A1, Bremen Richtung Lübeck zwischen Maschener Kreuz und Dreieck Norderelbe, 6 Kilometer stockend. A7, Hannover Richtung Flensburg zwischen Hamburg-Hausbruch und dem Elbtunnel, 4 Kilometer stockender Verkehr. Die B71, B74, Bremervörde, neue Straße, ist zwischen Ludwigstraße und Brunnenstraße wegen eines Wasserrohrbruchs in beiden Richtungen gesperrt. Außerdem ist der Verlauf Ritterstraße bis Huddelberg zwischen dem Kreisverkehr und Gartenstraße ebenfalls gesperrt. Langwede, die große Straße, ist zwischen Hollenstraße und am Rathaus wegen Bauarbeiten in beiden Richtungen dicht. Und B75, B6, Oldenburger Straße, Delmenhorst Richtung Bremen-Überseestadt. Zwischen Delmenhorst, Stickgras und der Stefanibrücke in Bremen 6 Kilometer stockender Verkehr. Auch dort dauert es 20 Minuten länger.
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4: Das kennen wir alle. Wir waren unterwegs und plötzlich, zack, das Auto sagt nichts mehr. Springt nicht mehr an. Irgendwo sind Sie stehen geblieben und dann brauchen Sie Pannenhilfe. Meistens die vom ADAC. Und da beginnt schon die Frage, die man sich stellt, ist der ADAC eigentlich immer noch das Beste, was man machen kann? Die Verbraucher haben den ADAC unter die Lupe genommen und was dabei rausgekommen ist, das hören Sie gleich bei mir. Schönen Dienstag, hallo.
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0: 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Millionen Menschen verlassen sich regelmäßig auf die Pannenhilfe des ADAC. Ob die aber wirklich so gut ist wie ihr Ruf und ob vielleicht die Konkurrenz doch bessere Angebote hat, das haben nun ARD-Verbraucherinnen und Verbraucher mal unter die Lupe genommen. Und was bei herausgekommen ist, das können wir fragen Juliane Zeisler aus der ARD-Verbraucherredaktion. Wir haben sie gefragt, was genau eigentlich gecheckt wurde.
1: Wir wollten die Sache diesmal bewusst anders angehen und haben nicht einfach vorher festgelegt, was uns interessiert, sondern wir sind auf die Straße gegangen und haben in zwei großen mitteldeutschen Städten Menschen gefragt. Was interessiert euch am ADAC? Was sollen wir testen? Und dann sind verschiedene Testbereiche rausgekommen. Wir haben also Preise verglichen, wir haben uns die Beratung zu Versicherungen angeschaut und vor allem haben wir natürlich die Servicequalität getestet. Also wir haben Pannensituationen simuliert und geschaut, wie der ADAC und seine Wettbewerber damit umgehen.
0: Und gab es Ergebnisse, die überrascht oder positiv oder negativ überrascht haben, so rum?
1: Also am meisten überrascht hat mich tatsächlich das Ergebnis der Pannenhilfetests. Wir haben mit dem Mobilitätsexperten Andreas Kessler, der wird einigen auch bekannt sein als Autopapst, überlegt, welche Fehler bauen wir in klassischen Pkw und in E-Auto ein, um so testen zu können, ob die Pannenhelfer vor Ort die wirklich finden. Und mich hat wirklich überrascht, dass keiner der Fehler gefunden wurde von keinem der getesteten Automobilclubs. Also wir haben nicht nur den ADAC getestet, sondern auch den ACE und den AVD und keiner dieser Automobilclubs konnte eigentlich die eingebauten Fehler finden. Positiv überrascht hat mich dagegen auf jeden Fall die Geschwindigkeit des ADAC. Enttäuschend war für mich auf der anderen Seite die Versicherungsberatung. Die war in unserem Test teilweise sehr unprofessionell und teilweise auch fachlich falsch. Unser Experte hat sie am Ende mit einer Schulnote 6 bewertet.
0: Oh, das ist natürlich interessant. Welche Tipps gab es denn für Menschen, die beim ADAC einen Vertrag abschließen wollen?
1: Mein wichtigster Tipp wäre, nicht automatisch abschließen, sondern erstmal Preise und vor allem die Leistung vergleichen. Der ADAC ist nicht immer der günstigste Anbieter. Gleichzeitig bekommt man für den Beitrag aber ein ziemlich hohes Leistungspaket. Und gerade bei den Mitgliedsbeiträgen lohnt sich der Blick auf die Konkurrenz, zumal der ADAC Anfang 2027 auch teurer werden wird. Wir haben im Film auch mit Menschen gesprochen, die seit Jahrzehnten Mitglied sind und in all den Jahren vielleicht eine einzige Panne hatten. Und trotzdem sagen sie, ich zahle den Beitrag gerne, weil ich einfach das gute Gefühl habe, dass im Notfall auch jemand kommt. Und ich glaube, dass genau dieses Vertrauen auch die große Stärke des ADAC ist.
0: Ja, das glaube ich auch. Vielen Dank für diese Information, Juliane Zeisler aus der ARD-Verbraucherredaktion. Und den passenden Film mit den passenden Bildern dazu, den gibt es in der ARD-Mediathek Marktcheck ADAC.

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0: Dann zumindest bei 18 Grad, auf den Inseln 19 Grad, in Stadtland 20 Grad haben wir es dann maximal in Bremen.
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0: Mit einer Warnmeldung vor sich bitte auf der A7 Hannover-Hamburg zwischen dem Dreieck Walsrode und Bad Fallingbostel liegen Metallteile. A1 Osnabrück Richtung Bremen zwischen dem Dreieck Stur und Bremen-Hemelingen 7 Kilometer stockender Verkehr vor einer Baustelle. Dort dauert es 20 Minuten länger. A1 Bremen Richtung Hamburg, die Ausfahrt Sittensen ist wegen Bauarbeiten bis ca. 12 Uhr gesperrt. Autobahn 1 Bremen Richtung Lübeck zwischen Maschener Kreuz und Dreieck Norderelbe 6 Kilometer stockend. A7 Hannover-Flensburg zwischen Hamburg-Hausbruch und dem Elbtunnel 4 Kilometer stockender Verkehr. B71, B74 Bremervörde Neue Straße zwischen Ludwigstraße und Brunnenstraße. Wasserrohrbruch in beiden Richtungen, eine Sperrung. Außerdem ist der Verlauf Ritterstraße bis Huddelberg zwischen dem Kreisverkehr und der Gartenstraße gesperrt. Und Langwedel, die große Straße, ist zwischen Hollenstraße und am Rathaus wegen Bauarbeiten in beiden Richtungen gesperrt.
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0: Ich krieg diesen Safe hier schon wieder nicht auf. Ja, ich habe hier einen Ticket-Tresor und darin sind 2 Tickets für das Konzert von Bryan Adams in Bremen. Ja, übermorgen am Donnerstag ist er ja in der ÖVP-Arena hier in Bremen, präsentiert von Bremen 1, und die Karten, die liegen an einem sicheren Ort, nämlich bei uns im Safe, im Ticket-Tresor. An die können Sie rankommen, aber da brauchen Sie die richtige Zahlenkombination. Und die kriegen Sie, wenn Sie mir sagen können, 4 Zahlen müssen es sein, wann Bryan Adams in Bremen aufgetreten ist im Weserstadion. Er war ja 2013 im Musicaltheater, im Metropoltheater mit einem Unplugged-Konzert. Aber vorher war er schon mal im Weserstadion, vor vielen Jahren, mit seiner Tour So Far So Good, Open Air. Und das Jahr, in dem er im Weserstadion aufgetreten ist, das ist unser aktueller 4-stelliger Code. Ich drücke die Daumen, rufen Sie jetzt an. 246-611. Das Jahr, in dem er im Weserstadion aufgetreten ist, das ist der aktuelle 4-stellige Code, mit dem Sie unseren Ticket-Tresor aufkriegen. 0421 246 611.
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1: Fels von George Michael erinnert mich an meinen 80ern, wo ich jung und fröhlich und nur abgerockt auf dem Lied. Und Georgie war ein Süßer. Darf man das sagen? Cause I gotta
0: have faith. George Michael. Yusundur und Nene Cherry. Und Billy Ocean. 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

0: Everything's Gonna Be Alright singt Bob Marley. Wollen wir mal gucken, ob alles gut wird?
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0: So ist es. Der Tresor ist wieder verschlossen. Die Zahlen ändern sich ja automatisch bei uns hier im Funkhaus. Und ich brauche wieder einen vierstelligen Code jetzt von Ihnen und hoffe, dass mir Matthäus Goldschmidt helfen kann. Der wohnt hier ganz um die Ecke in der Faulenstraße in Bremen. Moin, Herr Goldschmidt.
2: Hallo, moin.
0: Sie sind Brian Adams Fan, haben Sie mir gerade verraten. Aber Sie waren damals im Weserstadion noch nicht dabei.
2: Leider nicht, nee, das wäre zu schön gewesen.
0: Das war nämlich die Frage, die wir gestellt haben. Also Brian Adams war ja schon mehrfach in Bremen, zuletzt 2013 hier im Metropoltheater mit einem Unplugged-Konzert, aber vor vielen Jahren auch schon mal mit der Open-Air-Tour So Fast, So Good im Weserstadion. Und das Jahr, in dem das gewesen ist, das ist unser vierstelliger Code. Und wenn Sie da noch nicht dabei gewesen sind, dann waren Sie da wahrscheinlich noch zu jung, oder?
2: Ja, tatsächlich, da war ich noch zu jung.
0: Was, ganz genau. Was sind Sie für ein Jahrgang, wenn ich fragen darf?
2: Ich bin 86er-Jahrgang. Also es wäre wohl noch gewesen, aber als okay. Kleinkind weiß ich auch nicht, ob man da so Freude dran gehabt hätte.
0: Na, das ist richtig, das stimmt. Na? Aber das heißt ja schon, deutet ja schon darauf hin, dass Sie wissen, wann dieses Konzert gewesen ist. Wann war es denn?
2: Das müsste das Jahr 1994 gewesen sein.
0: Das heißt, welche Zahlen soll ich jetzt hier im Tresor eingeben?
2: 1994.
0: Okay, ich guck mal.
3: Diese Zahlenkombination ist... richtig.
0: Jawohl. Das Klasse. War der 1. Juli 1994 tatsächlich. Da war Brian Adams im Weserstadion zu Gast auf seiner So Far So Good Tour. Jetzt ist er wieder da am kommenden Donnerstag, also übermorgen. Und Sie sind dabei mit zwei Tickets. Matthäus Goldschmidt, vielen Dank.
2: Ja, danke ebenfalls.
0: Herzlichen Glückwunsch. Sehr. Bleiben Sie am Telefon. Herzlichen Glückwunsch und viel Spaß bei Brian Adams.
2: Vielen Dank.
0: Bis dann.
2: Gut.
0: Ciao. Tschüssi.
2: Ciao.
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0: So ist es. Und ein kleiner Vorgeschmack kommt jetzt schon mal. Brian Adams, hier ist er live bei uns im Programm Back to You. Und übermorgen dann in der ÖVP-Arena. Präsentiert von Bremen 1. Brian Adams. Nächste Spielrunde übrigens dann bei uns um 16:30 Uhr. Der nächste Ticket-Tresor.

Also wenn da was dran ist, dann wäre das ein ziemlich großer Skandal. Ermittler haben den Ex-BND-Chef Hanning festgenommen. Nach Recherchen von WDR, NDR und Süddeutscher Zeitung sollen ihm nämlich geheime Dokumente aus dem BND gehört haben, die er sich verschafft hat. Und das darf er natürlich nicht. Die ganze Geschichte und alles, was Sie sonst wissen müssen zum heutigen Tag, gibt's gleich in der Rundschau mit Severino Melchiore um 12 Uhr hier auf Bremen 1.

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1: Mit Severino Melchiore. Guten Tag. Spionageverdacht. Ex-BND-Chef Hanning wird festgenommen. Physik-Nobelpreis. Jury ehrt belgisch-amerikanischen Forscher. Tarifeinigung. Streiks bei Hafenarbeitern im Norden sind vom Tisch. Das Wetter. Viele Wolken, gelegentlich sonnig und vor allem an der Küste vereinzelt etwas Regen. Bis 20 Grad. In Deutschland deutet sich ein handfester Geheimdienstskandal an. Im Zentrum August Hanning, früherer Chef des Bundesnachrichtendienstes, der im Ausland Informationen sammelt. Heute früh ist Hanning unter Spionageverdacht festgenommen worden, zusammen mit seinem früheren Büroleiter. Was dazu bekannt ist, fasst Holger Schmidt zusammen.
2: Hanning soll sich nach ARD-Informationen nach seiner Zeit im Bundesnachrichtendienst mithilfe seines früheren Büroleiters vertrauliche Informationen besorgt und unbefugt benutzt und wohl auch weitergegeben haben. Dadurch soll er die äußere Sicherheit Deutschlands gefährdet haben. Es sind gleich eine ganze Reihe von Straftatbeständen, die ihm Generalbundesanwalt Jens Rommel vorwirft, darunter geheimdienstliche Agententätigkeit, das Verschaffen von Staatsgeheimnissen und Landesverrat. Die Ermittlungsbehörden sind auf Hanning im Zusammenhang mit dem Ermittlungsverfahren gegen die Hamburger Unternehmerin Christina Block aufmerksam geworden, die sich derzeit wegen der Entführung ihrer Kinder in Hamburg vor Gericht verantworten muss. Die Vorwürfe gegen Hanning gehen aber weit über dieses Verfahren hinaus. So soll er sich durch seinen früheren Büroleiter regelmäßig mit internen Informationen aus dem Bundesnachrichtendienst versorgt haben lassen und dem Büroleiter dafür Geld gezahlt haben. Diese Informationen soll Hanning für seine eigene Sicherheitsfirma genutzt und möglicherweise auch an einen fremden Staat weitergegeben haben.
1: Der Physik-Nobelpreis geht in diesem Jahr an den belgisch-amerikanischen Neutrino-Forscher Francis Hansen. Das hat gerade die Königlich Schwedische Akademie der Wissenschaften in Stockholm bekannt gegeben. Die Nobelpreisjury ehrt Hansen unter anderem für entscheidende Beiträge zum Neutrino-Observatorium IceCube. Neutrinos sind Elementarteilchen, also winzig klein. Vor 11,5 Jahren, im März 2015, ist ein Flugzeug der Lufthansa-Tochter Germanwings in den französischen Alpen abgestürzt. Alle 150 Insassen starben damals. Der damalige Co-Pilot hatte das Flugzeug absichtlich gegen einen Berg gesteuert. Die Angehörigen der Opfer haben versucht, vor Gericht Schmerzensgeld von Deutschland zu erstreiten. Aber am Vormittag hat das Landgericht Braunschweig entschieden, dieses Geld gibt es nicht, zumindest nicht vom Staat. Denn die Angehörigen könnten Germanwings auf Schmerzensgeld verklagen, deshalb sei Deutschland als Staat hier nicht zuständig. Die Richter bestätigten damit eine erste Einschätzung zu Beginn des Prozesses. Deutschlands Bevölkerung schrumpft. Dürfte in den nächsten knapp 20 Jahren zumindest etwas schrumpfen, nur ein bisschen. Das zeigt eine Studie, die das Berlin-Institut für Bevölkerung und Entwicklung vorgestellt hat. Sie versucht, die vermutete Entwicklung bis 2045 abzubilden. Die Autoren gehen davon aus, dass dann knapp 82 Millionen Menschen in Deutschland leben. Zurzeit sind es laut dem Statistischen Bundesamt gut 83 Millionen. Demnach dürfte die Einwohnerzahl in zwei Drittel der Landkreise und kreisfreien Städte bis 2045 schrumpfen. Dagegen werden bis dahin viele Großstädte vermutlich weiter wachsen. Zu wenig Lehrerinnen und Lehrer, entsprechend große Schulklassen und viele Schulen sind marode. Probleme, wie wir sie auch in Deutschland haben und kennen. Hier geht es aber um Frankreich, wo deswegen seit einer Woche Schülerinnen und Schüler zu Tausenden auf die Straße gehen. Und das nicht immer nur friedlich. Heute steuern die Proteste auf ihren bisherigen Höhepunkt zu. Kai Rienecker berichtet aus Paris.
3: Zahlreiche Gewerkschaften wollen die protestierenden Schüler und Studenten unterstützen. Einige Lehrer haben Streiks angekündigt. Auch die linkspopulistische Partei La France Insoumise und die Sozialistische Partei haben zur Solidarität mit den protestierenden jungen Leuten aufgerufen. In Paris soll es eine Großdemonstration am Place de la République geben. Die französische Regierung befürchtet eine weitere Ausweitung der Protestbewegung. Seit Beginn der Schülerunruhen sind nach Regierungsangaben bereits 5000 Personen in Polizeigewahrsam genommen worden. Fast 90% von ihnen sind Minderjährige. Es gibt massive Kritik an der Härte der Polizeieinsätze gegen die Jugendlichen. Neuester Fall ist der eines 15-jährigen Schülers im nordfranzösischen Lens, dem unter noch nicht geklärten Umständen durch eine Polizeigranate die Hand abgerissen wurde. Zum Wochenbeginn kam es erneut an rund 600 Schulen in Frankreich zu Unruhen. Viele Schulzentren sind geschlossen und versuchen den Betrieb mit Online-Unterricht aufrechtzuerhalten.
1: Zurück nach Deutschland. Sind in Bremen Staatsräte, salopp gesagt, mit einem goldenen Handschlag in den Ruhestand geschickt worden? Ist der Steuerzahler im Land Bremen also ohne Not für überhöhte Ansprüche aufgekommen? Dieser Frage geht ein Untersuchungsausschuss des Bremer Landtags seit einigen Monaten nach. Heute früh war Bürgermeister Andreas Bovenschulte geladen und hat aus seiner Sicht erklärt, warum Ex-Umweltstaatsrätin Irene Strebel vor einem Jahr von der damaligen Grünen-Senatorin Katrin Moosdorf in den einstweiligen Ruhestand versetzt worden ist. Aus der Regionalredaktion Buden und Binnen berichtet Volkert Lenz.
4: Die Befragung Bovenschultes dauerte nicht viel länger als eine halbe Stunde. Er erklärte, dass Moosdorf ihre Staatsrätin in den Ruhestand geschickt habe, da sie kein Vertrauen mehr in deren Leistungsfähigkeit hatte. Im Nachhinein gab es eine öffentliche Debatte darüber, ob die Entlassung Strebels nicht viel mehr auf deren eigenen Wunsch zustande kam. Wegen der Ungereimtheiten war Grünen-Senatorin Moosdorf wenige Tage später zurückgetreten. Der Untersuchungsausschuss prüft seit dem Frühjahr mehrere solcher Fälle aus den vergangenen Jahren. Es geht darum, ob ehemalige Bremer Spitzenbeamte bei ihrer Entlassung unzulässige Versorgungsansprüche erhielten. Erstmals sind keine weiteren Termine für die Vernehmung von Zeugen vor dem Ausschuss geplant. Das könne sich ändern, wenn die Staatsanwaltschaft Ergebnisse ihrer Arbeit preisgebe, hieß es heute. Die Anklagebehörde ermittelt immer noch gegen Ex-Umweltsenatorin Katrin Moosdorf und gegen Wirtschaftssenatorin Christina Vogt. Die Staatsanwaltschaft prüft, ob die beiden bei der Entlassung von Spitzenbeamten Fehler gemacht haben.
1: Und jetzt weitere Nachrichten aus Bremen, Bremerhaven und Niedersachsen mit Laura Knepper.
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5: Unbefristete Streiks der Beschäftigten in den deutschen Seehäfen sind vom Tisch. Die Gewerkschaft Verdi hat sich mit den Arbeitgebern auf einen Tarifabschluss geeinigt. Der Zentralverband der deutschen Seehäfen hatte zuletzt den rund 11.000 Beschäftigten bundesweit 3,4% mehr Lohn bei einer Laufzeit von 12 Monaten zugesagt. Außerdem soll das Urlaubsgeld um 200 Euro steigen. Während der Verhandlungen hatte es unter anderem in Bremerhaven, Wilhelmshaven und Brake immer wieder Warnstreiks gegeben. Der Amok-Alarm in Langwedel im Kreis Verden ist ein Fehlalarm gewesen. Laut Polizei gab es zu keinem Zeitpunkt eine Gefahrenlage. Der Alarm war am Vormittag in der Oberschule am Goldbach ausgelöst worden. Zahlreiche Polizistinnen und Polizisten rückten aus. Für Eltern wurde eine Sammelstelle eingerichtet. Die Beamten räumten und durchsuchten das Gebäude. 3 Stunden später gab es dann die Entwarnung. In der Stadt Bremen fährt inzwischen mehr als jeder vierte Bus elektrisch. Das hat eine Abfrage der Deutschen Umwelthilfe unter den größten Städten in Deutschland ergeben. Die Quote liegt demnach bei 27%. Bremen belegt damit einen Platz im Mittelfeld. Spitzenreiter ist Mannheim, wo mehr als 6 von 10 Bussen elektrisch angetrieben werden. Die wenigsten E-Busse fahren nach Angaben der Deutschen Umwelthilfe in Bielefeld und Mainz.
1: Und jetzt der Sport mit Felix Gerhardt und Fußball. Für die deutsche Nationalmannschaft ist die Länderspielpause beendet. Kommende Nacht endet noch die Nationalmannschaftskarriere eines der größten Fußballer aller Zeiten. Wer ist es denn, Felix?
6: Es ist Lionel Messi. Der spielt in der Nacht sein 208. und letztes Länderspiel für Argentinien in Buenos Aires gegen Benin, die Nummer 89 der Weltrangliste. Argentinien also favorisiert und gut möglich, dass man nochmal so etwas hören darf.
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6: 125 Mal hat Messi bislang für Argentinien getroffen und Argentinien hat für dieses letzte Länderspiel extra ein Sondertrikot herausgebracht und würde gerne Messis Nummer 10 zukünftig nicht mehr vergeben, was aber schwierig werden dürfte, denn aktuell muss laut FIFA-Statuten bei Weltmeisterschaften von 1 bis 26 durchnummeriert werden. Einer, der das ändern könnte, ist FIFA-Präsident Gianni Infantino, nur ist es fraglich, ob der umstrittene Schweizer im März wiedergewählt wird. Der DFB ist nun erneut auf Distanz gegangen. Nesrin Elena Bolzi.
8: DFB-Chef Bernd Neuendorf sagt im Gespräch mit dem Tagesspiegel, Infantino sei nicht mehr tragbar und habe dem Fußball geschadet. Der DFB werde seine Wiederwahl deshalb nicht unterstützen. Am Donnerstag treffen sich die Chefs der europäischen Verbände in Berlin. Es geht darum, wie sie im Machtkampf mit Infantino weiter vorgehen wollen. Denn die Zeit drängt. Bis zum 18. November können Kandidaten für die FIFA-Wahl im März kommenden Jahres in Marokko nominiert werden. Neuendorf wirft Infantino vor, an der FIFA-Spitze eine Kultur etabliert zu haben, die dringend verändert werden müsse.
6: Und vom Weltfußball einmal in die Fußballregionalliga Nord. Da spielt Werders U23 gleich um 14 Uhr zu Hause gegen die U23 von Hannover 96.
1: Das war der Sport und das war die Rundschau am Mittag mit Severino Melchiore.
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9: Jo, wir haben aktuell 15 Grad in Wilhelmshaven, 16 in Cuxhaven und in Bremerhaven ebenfalls. Und dann wird es wieder ein bisschen frischer bei 14 Grad in Verden, in Rothenburg, in Oldenburg und auch in Diepholz. Der Tag heute ansonsten sehr freundlich, aber auch ein bisschen grau. Es gibt mehr Wolken als Sonne. An der Küste kann es gelegentlich ein bisschen regnen. Ansonsten bleibt es aber trocken und auch morgen gibt es einen Mix aus Sonne und lockeren Wolken bei Temperaturen wieder zwischen 18 und 21 Grad.
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9: Um gleich 10 Minuten nach 12. Bitte Vorsicht auf der Autobahn 1 Osnabrück Richtung Bremen. Zwischen Wildeshausen Nord und Großippen, da steht ein defekter LKW im Baustellenbereich. A1 Osnabrück Bremen zwischen dem Dreieck Stur und Bremen-Hemelingen. 4 Kilometer stockend vor einer Baustelle. A1 Bremen Richtung Lübeck zwischen Maschener Kreuz und Dreieck Norderelbe. 6 Kilometer stockend. Und B71, B74 Bremervörde Neue Straße zwischen Ludwigstraße und Brunnenstraße gibt es einen Wasserrohrbruch. Die Fahrbahn ist in beiden Richtungen gesperrt und der Verlauf Ritterstraße bis Huddelberg zwischen dem Kreisverkehr und Gartenstraße ist ebenfalls gesperrt.
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9: Einen schönen Dienstag wünsche ich. Dirk Bühling ist hier und die Musik von Bruce Springsteen und Snap. Moin.
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Cameron, I Believe, Bremen 1 hier am Dienstag. Und vielleicht suchen Sie ja jetzt schon das richtige Geschenk für Weihnachten. Ist nämlich nur so ganz, ganz lange hin. Wie wär's denn mit Konzertkarten? Zum Beispiel für diese Band hier. Foreigner sind ja auf ihrer Jubiläumstour. Und nächstes Jahr sind sie wieder im Sendegebiet in Hamburg und in Hannover.

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13: Also insgesamt mehr Wolken als Sonne heute. An der Küste gibt es gelegentlich schwache Schauer. Ansonsten bleibt es meist trocken. Die Temperaturen 18 Grad an der See und auf den Inseln, 19 Grad bis 20 Grad im Binnenland. Und auch morgen ein Mix aus Sonne und lockeren Wolken. Dann ähnliche Temperaturen wie heute.

0: Alpenstraße ebenfalls gesperrt.
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0: Was halten Sie eigentlich davon, wenn das Homeoffice wieder zurückgefahren oder sogar ganz eingestellt wird? Eine Erfindung aus der Corona-Zeit, die ja in der Corona-Zeit auch sehr geholfen hat, jetzt aber mittlerweile ein bisschen umstritten ist. Homeoffice, ja oder nein, haben wir Sie gefragt. Ihre Antworten hören wir gleich bei mir. Schönen Dienstag.
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0: Der Dienstag auf Bremen 1. Wir wollten von Ihnen wissen, wie sieht's eigentlich aus? Pro und Contra Homeoffice. Es gibt ja momentan Ideen und Überlegungen, Homeoffice dann doch wieder mehr einzudampfen oder ganz einzustellen von verschiedenen Firmen. Und da gibt's natürlich von Seiten unserer Hörerinnen und Hörer ganz verschiedene Reaktionen. Maike Stolle zum Beispiel ist ganz klar für das Homeoffice. Sie schreibt, mit 5 Personen im Büro ist schwer, ein vernünftiges Wohlfühlklima zu schaffen. Und Fenster auf, Fenster zu, überflüssige Fragen, ständige Unruhe. Ja, man kann, das ist ja auch schrecklich, wenn da immer Kollegen und einem rumwuseln. Sie arbeitet lieber alleine, da ist sie konzentrierter als im Büro und kann auch mal die Waschmaschine anmachen. Das ist die Meinung von Maike Stolle und wir haben auch noch die Meinung von Gudrun, die klingt so.
1: Zu Hause arbeiten am Computer empfinde ich als Zumutung aus dem ganz einfachen Grunde, die Ablenkung ist eine viel größere, als wenn ich auf der Arbeit bin. Ich arbeite lieber im Büro. Dann sehe ich auch noch ein bisschen mehr als nur mein Haus und meinen Garten und meine Familie. Das ist viel besser. Denn wir sollen doch alle im Teamwork arbeiten und nicht nur vor uns hin brabbeln.
0: Homeoffice, ja oder nein? Auch unser Thema bei den Meinungsmeldern von Radio Bremen. Wenn Sie Lust haben, uns auch Ihre Meinung mitzuteilen, freuen wir uns. Gucken Sie mal unter bremen1.de oder butenundbinnen.de. Da gibt es Formulare zum Thema Meinungsmelder. Heute unsere Frage, soll das Homeoffice bleiben oder nicht? Bremen 1 hier jetzt mit Aha, Take on Me. Einen schönen Dienstag wünsche ich. Guten Tag.

0: Come on, Arlene und Dexys Midnight-Runners auf Bremen 1. Gleich gibt's noch Tina Turner, What You Get Is What You See.
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1: Mit Laura Knepper. Landtag von Sachsen-Anhalt wählt AfD-Politiker Rausch zum Vorsitzenden. Generalbundesanwalt lässt Ex-BND-Chef Hanning festnehmen. Physik-Nobelpreis geht an belgischen Astrophysiker. Das Wetter bewölkt, ab und zu Sonne bei 18 bis 20 Grad. Erstmals in der Geschichte Deutschlands ist ein AfD-Politiker zum Präsidenten eines Landtags gewählt worden. Der 35 Jahre alte AfD-Abgeordnete Tobias Rausch bekam im Landtag von Sachsen-Anhalt 48 Ja-Stimmen. 29 Abgeordnete stimmten gegen ihn, 5 enthielten sich. Das BSW mit seinen 5 Abgeordneten hatte vorab zugesagt, Rausch mitzuwählen. Der Landesverfassungsschutz stuft die AfD in Sachsen-Anhalt als gesichert rechtsextremistische Bestrebung ein. Der ehemalige BND-Präsident August Hanning ist am Morgen festgenommen worden. Er steht unter Spionageverdacht. Auch sein ehemaliger Büroleiter sei festgenommen worden, teilte der Generalbundesanwalt in Karlsruhe mit. Holger Schmidt hat die Einzelheiten.
2: Hanning soll sich nach ARD-Informationen nach seiner Zeit im Bundesnachrichtendienst mithilfe seines früheren Büroleiters vertrauliche Informationen besorgt und unbefugt benutzt und wohl auch weitergegeben haben. Dadurch soll er die äußere Sicherheit Deutschlands gefährdet haben. So soll er sich durch seinen früheren Büroleiter regelmäßig mit internen Informationen aus dem Bundesnachrichtendienst versorgt haben lassen und dem Büroleiter dafür Geld gezahlt haben. Diese Informationen soll Hanning für seine eigene Sicherheitsfirma genutzt und möglicherweise auch an einen fremden Staat weitergegeben haben.
1: Im Prozess um zusätzliches Schmerzensgeld für Angehörige der Opfer nach dem Absturz einer Germanwings-Maschine mit 150 Toten hat das Landgericht Braunschweig die Klage abgewiesen. Den Hinterbliebenen stehe kein Schmerzensgeld der Bundesrepublik Deutschland zu. Janek Wiechers hat aus Braunschweig mehr zur Begründung.
3: So wie es sich beim ersten Gerichtstermin vor einigen Wochen bereits in der vorläufigen rechtlichen Einschätzung abzeichnete, sei eine Klage nicht an die Bundesrepublik, namentlich das Luftfahrtbundesamt, zu richten, sondern an die Fluggesellschaft, also die Germanwings. Die Rechtslage ist laut der Richterin dahingehend eindeutig, wenn nämlich Schadenersatz auch an anderer Stelle eingeklagt werden könne, dann sei eine Amtshaftung, und darauf war hier geklagt worden, nicht vorrangig. Geklagt hatten die Angehörigen gegen das Luftfahrtbundesamt, dem sie vorwerfen, bei der Überprüfung der gesundheitlichen Eignung des Unglückspiloten einen Fehler gemacht zu haben. Ob die Kläger die nächste gerichtliche Instanz anrufen, das ist derzeit unklar. Theoretisch können sie aber vor dem Oberlandesgericht Braunschweig Berufung einlegen.
1: Unbefristete Streiks der Beschäftigten in den deutschen Seehäfen sind vom Tisch. Die Gewerkschaft Verdi hat sich mit den Arbeitgebern auf einen Tarifabschluss geeinigt. Der Zentralverband der deutschen Seehäfen hatte zuletzt den rund 11.000 Beschäftigten bundesweit 3,4% mehr Lohn bei einer Laufzeit von 12 Monaten zugesagt. Außerdem soll das Urlaubsgeld um 200 Euro steigen. Während der Verhandlungen hatte es unter anderem in Bremerhaven, Wilhelmshaven und Brake immer wieder Warnstreiks gegeben. Der diesjährige Nobelpreis für Physik geht an Francis Helsen, einen in Belgien geborenen US-Forscher, der in den USA lehrt. Das hat die Königlich Schwedische Akademie der Wissenschaften in Stockholm bekannt gegeben. Christian Stichler hat mehr.
4: Francis Helsen hat sich mit der Erforschung von Elementarteilchen beschäftigt, sogenannten Neutrinos. Diese sind elektrisch neutrale Teilchen mit einer extrem geringen Masse. Im Volksmund werden sie wegen ihrer winzigen Wechselwirkung mit Materie auch als Geisterteilchen bezeichnet. Der in den USA lehrende Helsen erkannte, dass man mit Hilfe von Eis am Südpol nachweisen kann, woher besonders energiereiche Neutrinos aus dem Weltall in Richtung Erde fliegen. Nun erhält Francis Helsen dafür den mit 12 Millionen schwedischen Kronen dotierten Nobelpreis für Physik.
1: Das waren die Nachrichten mit Laura Knepper.
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5: Jo, wir gucken auf die aktuellen Temperaturen. Da haben wir zurzeit 17 Grad in Cuxhaven. Damit ist Cuxhaven Spitzenreiter, gefolgt von Wilhelmshaven, Bremerhaven, Oldenburg, Bremen und Diepholz mit 16 Grad. Und 15 Grad haben wir in Rothenburg an der Wümme und in Verden. Ein trüber Tag heute, mehr Wolken als Sonne und an der Küste auch gelegentlich schwache Schauer. Und morgen sieht es ganz ähnlich aus mit einem Mix aus Sonne und lockeren Wolken. Dann wieder bei Temperaturen zwischen 18 und 21 Grad.
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5: Die Verkehrslage 13.04 Uhr mit 4 Meldungen. Autobahn 1 Osnabrück Richtung Bremen zwischen dem Dreieck Stur und Hemelingen. 4 Kilometer stockend vor einer Baustelle. Die B71, B74 Bremervörde Neuer Straße ist zwischen Ludwigstraße und Brunnenstraße wegen eines Wasserrohrbruchs in beiden Richtungen gesperrt. Zudem ist der Verlauf Ritterstraße bis Huddelberg zwischen dem Kreisverkehr und Gartenstraße ebenfalls gesperrt. Kreis Kloppenburg, die Emsdecker Straße ist zwischen Kloppenburg und dem Abzweig Kappeln wegen Bergungsarbeiten in beiden Richtungen dicht und Kreis Kloppenburg. Der Fall auf Bruckweg-Ostrand ist zwischen Alter Emsdecker Weg und Kappelner Damm wegen Bergungsarbeiten in beiden Richtungen gesperrt.
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5: Mit Dirk Bödinger Mikrofon und wir starten in diese 13 Uhr Stunde mit der Suche nach dem dritten Akkord. Status Quo in the Army Now und einem wunderbaren Song von Yvonne Alleyman, If I Can't Have You, von dem Album Saturday Night Fever. Schönen Dienstag, hallo.
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Was für eine Horrorvorstellung, wenn man so mitbekommt, da ist an einer Oberschule in Langwedel ein Alarm ausgelöst worden. Und wenn Sie sich jetzt vorstellen, Sie hätten Kinder da, da wird man schon sehr, sehr nervös. Laut Polizei hat aber zu keinem Zeitpunkt eine Gefahr bestanden für diesen Amok-Alarm in einer Schule in Langwedel. Es war wohl scheinbar ein Fehlalarm. Warum, kann die Polizei bisher noch nicht sagen. Und es wurden auch keine Personen oder gefährliche Gegenstände dort gefunden. Der Einsatz ist inzwischen beendet. Und nun wird ermittelt, warum überhaupt dieser Amok-Alarm ausgelöst wurde. Feuerwehr war vor Ort mit vielen Kräften. Polizei war vor Ort. Für Eltern gab es eine Sammelstelle. Und bei allem Fehlalarm und bei allem Schreck ist es natürlich auch gut zu wissen, dass so eine Kette funktioniert, wenn wirklich mal was passiert. Aber allen Menschen, die sich Gedanken gemacht haben oder Sorgen gemacht haben, der Polizeieinsatz in Langwedel bei der Schule, Fehlalarm, da ist nichts passiert, alles gut.

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10: Insgesamt mehr Wolken als Sonne heute. An der Küste kann es gelegentlich schwache Schauer geben. Ansonsten bleibt es trocken. Die Temperaturen maximal 18 Grad auf den Inseln und an der Küste 19 bis 20 Grad sind es im Binnenland.
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10: Die Verkehrslage 13.30 Uhr ganz genau. Autobahn 1, Bremen Richtung Osnabrück. Zwischen Obhusen, Bremen-Mahndorf und Arsten 5 Kilometer stockender Verkehr. A1, Osnabrück Richtung Bremen. Zwischen dem Dreieck Stur und Bremen-Hebelingen 4 Kilometer Stau vor einer Baustelle. B71, B74, Bremer Förde, Neue Straße. Zwischen Ludwigstraße und Brunnenstraße gab es einen Wasserrohrbruch und dort ist die Fahrbahn in beiden Richtungen gesperrt. Zudem auch der Verlauf Ritterstraße bis Huddelberg zwischen dem Kreisverkehr und Gartenstraße ebenfalls gesperrt. Kreis Kloppenburg, die Emsdecker Straße ist zwischen Kloppenburg und dem Abzweig Kappeln wegen Bergungsarbeiten in beiden Richtungen gesperrt. Und Kreis Kloppenburg, der Verlauf Brookweg Ostrand ist zwischen Alter Emsdecker Weg und Kappelner Damm wegen Bergungsarbeiten in beiden Richtungen gesperrt.

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1: 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Johnny B.
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1: Er war einer, der Babyboomer-Generation die Tierwelt nahegebracht hat. Heute vor 20 Jahren, am 6. Oktober 2006, starb der Tierfilmer und Naturschützer Heinz Sielmann. Severino Melchiorre erinnert.
2: Das ist nicht die Augsburger Puppenkiste oder das Sandmännchen.
3: Das ist Wick, das Eichhörnchen.
2: Preisgekröntes Bildungsfernsehen der 50er Jahre.
3: Jeder von uns ist den braunen Kobolden schon begegnet. Aber wie wenig wissen wir von ihrem Leben.
2: Und dafür gibt es 1953 den Deutschen Filmpreis. Da ist Heinz Sielmann 36 Jahre alt und lebt seinen Traum.
4: In einer stillen Abendstunde sagte ich meinen beiden Eltern, ich muss sowas wie ein Tierfilm werden. Herr Barbon, Jungchen, mein Gottchen, nein. Das ist die Brotlust, du kannst wohl nicht.
2: Aber die Mutter wird weich. Heinz bekommt mit 17 ein Fernglas und eine Kamera. Und es sind erstmal bekannte Tiere aus dem Wald, die Sielmann damit aufnimmt. Wie in seinem ersten Tierstummfilm Vögel über Haff und Wiesen. Geradezu spektakulär sind aber die Bilder, die dabei entstehen. Für die Reportage Zimmerleute des Waldes beobachtet Sielmann in den 50er Jahren Spechte durch eine Glasscheibe im Baumstamm.
5: Vor allem wollte ich sie in eindringlichen Aufnahmen dokumentieren.
2: Und das ist völlig neu und gefällt der BBC so gut, dass sie zum Dauerabonnenten der Sielmann-Reportagen wird. Schon bald verlässt Sielmann den Wald, zeigt Riesenschildkröten auf den Galapagos-Inseln, Albatrosse vor der Antarktis oder Berggorillas in Zentralafrika. Kein Ort ist zu weit weg.
6: Sie treiben ein groteskes Liebesspiel. Kokett wirbt das Männchen mit ausgestreckten Scheren.
2: 1965 nimmt Sielmann die Deutschen zum ersten Mal mit auf seine Expeditionen ins Tierreich, seine bekannteste Reihe. In den mehr als 200 Folgen begeistert Sielmann ein Millionenpublikum.
7: Am ständigen Knicksen und dem weißen Brustgefieder kann man die Wasseramsel schon von Weitem erkennen.
2: Mehr als 200 Filme, Lehrfilme für die Schule und sogar fürs Kino dreht der studierte Biologe Sielmann im Laufe der Zeit und setzt dabei Maßstäbe. Mit dem Wechsel von der ARD zum Privatfernsehen 1991 schwindet aber allmählich der Zuspruch des Publikums. RTL streicht Sielmanns Sendung wegen schlechter Quoten und er zieht sich allmählich aus der Öffentlichkeit zurück. Aber nicht, ohne eine Umweltstiftung zu gründen und 2002 noch ein Naturerlebniszentrum für bedrohte Arten in Herbigshausen. Ausgerechnet im ehemaligen Todesstreifen an der innerdeutschen Grenze.
8: Wir Menschen müssen erkennen, so geht es nicht weiter in großen Bereichen unseres Lebens. Wir müssen ein paar Einbußen machen.
2: Gestorben ist Heinz Sielmann, Tierfilmer und leidenschaftlicher Naturschützer, am 6. Oktober 2006 in München. Heute vor genau 20 Jahren.
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Bei Janine Horsch gleich ab 14 Uhr geht es unter anderem um die Woche der seelischen Gesundheit in Bremen. Und Hundeprofi Martin Rütter meldet sich in einer neuen Folge und beantwortet Ihre Fragen rund um die lieben Vierbeiner. Ihnen auch einen schönen Dienstag und bis morgen. Tschüssi.

0: Ampelvorsicht in beiden Richtungen auf der B437 Stotel-Rodenkirchen zwischen der A27 Stotel und Dedesdorf liegt eine Plastikwanne. Vorsicht bitte auf der B437 in Richtung Rodenkirchen, eine Plastikwanne zwischen der A27 Stotel und Dedesdorf.
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1: Mit Laura Knepper. Landtag von Sachsen-Anhalt wählt AfD-Politiker Rausch zum Vorsitzenden. Generalbundesanwalt lässt Ex-BND-Chef Hanning festnehmen. Physik-Nobelpreis geht an belgischen Astrophysiker. Das Wetter bewölkt, ab und zu Sonne bei 18 bis 20 Grad. Erstmals in der Geschichte Deutschlands ist ein AfD-Politiker zum Präsidenten eines Landtages gewählt worden. Der 35 Jahre alte Abgeordnete Tobias Rausch erhielt im Landtag von Sachsen-Anhalt die erforderliche Mehrheit. Aus Magdeburg hat Jochen Müller mehr.
2: Am Vormittag erhielt er 48 Stimmen. Das sind 4 Stimmen mehr, als AfD und das BSW zusammen haben. Von wem sie stammen, darüber kann nur spekuliert werden. Tobias Rausch ist 35 Jahre alt, gilt als eher gemäßigt und ist ein Vertrauter von Ulrich Siegmund. Vor dem Landtag haben sich etwa 500 Demonstranten eingefunden, um gegen Rechtsextremismus zu protestieren. Überall in der Innenstadt sind Polizeikräfte präsent.
1: Der ehemalige BND-Präsident August Hanning ist am Morgen festgenommen worden. Er steht unter Spionageverdacht. Auch sein ehemaliger Büroleiter sei festgenommen worden, teilte der Generalbundesanwalt in Karlsruhe mit. Hanning wird verdächtigt, mindestens eine Sicherheitsanalyse für einen fremden Nachrichtendienst erstellt zu haben. Zudem soll er interne Erkenntnisse des BND genutzt haben, um mit einem ausländischen Agenten zu kommunizieren. Er habe dazu interne BND-Dokumente genutzt, die er von seinem ehemaligen Büroleiter erhalten habe, so der Generalbundesanwalt. Im Prozess um zusätzliches Schmerzensgeld für Angehörige der Opfer nach dem Absturz einer Germanwings-Maschine mit 150 Toten hat das Landgericht Braunschweig die Klage abgewiesen. Den Hinterbliebenen stehe kein Schmerzensgeld der Bundesrepublik Deutschland zu. Sie hatten den deutschen Behörden vorgeworfen, die Flugtauglichkeit des Co-Piloten nicht ausreichend überprüft zu haben. Nach dem Gerichtsurteil können die Hinterbliebenen die Ansprüche allein bei der Fluggesellschaft geltend machen. Unbefristete Streiks der Beschäftigten in den deutschen Seehäfen sind abgewendet. Die Gewerkschaft Verdi hat sich nach monatelangen Verhandlungen mit den Arbeitgebern auf einen Tarifabschluss geeinigt. Mehr dazu von Levin Mais aus der Regionalredaktion Buten und Binnen.
3: Nach einer weiteren Mitgliederbefragung hat Verdi das jüngste Tarifangebot der Arbeitgeber, Zentralverband der deutschen Seehäfen, angenommen. Damit bekommen die bundesweit rund 11.000 Beschäftigten 3,4% mehr Lohn, unter anderem in den Seehäfen von Bremerhaven, Wilhelmshaven und Brake. Die Lohnerhöhung gilt rückwirkend ab dem 1. August. Der Tarifvertrag hat eine Laufzeit von 12 Monaten. Außerdem soll das Urlaubsgeld um 200 Euro steigen. Die Verhandlungen hatten im Juli in Bremen begonnen. Verdi hatte ursprünglich 8,2% mehr Lohn gefordert. Während der insgesamt 4 Verhandlungsrunden gab es unter anderem in Bremerhaven, Wilhelmshaven und Brake Warnstreiks mit massiven Einschränkungen in den Häfen.
1: Der diesjährige Nobelpreis für Physik geht an Francis Hansen, einen in Belgien geborenen Forscher, der in den USA lehrt. Das hat die Königlich Schwedische Akademie der Wissenschaften in Stockholm bekannt gegeben. Christian Stichler hat mehr.
4: Francis Hansen hat sich mit der Erforschung von Elementarteilchen beschäftigt, sogenannten Neutrinos. Diese sind elektrisch neutrale Teilchen mit einer extrem geringen Masse. Im Volksmund werden sie wegen ihrer winzigen Wechselwirkung mit Materie auch als Geisterteilchen bezeichnet. Der in den USA lehrende Hansen erkannte, dass man mit Hilfe von Eis am Südpol nachweisen kann, woher besonders energiereiche Neutrinos aus dem Weltall in Richtung Erde fliegen. Nun erhält Francis Hansen dafür den mit 12 Millionen schwedischen Kronen dotierten Nobelpreis für Physik.
1: Das waren die Nachrichten mit Laura Knepper.
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5: Wir haben 17 Grad aktuell in Bremerhaven und Lohne, 16 Grad sind es in Bremen und 18 Grad in Großen Kneten. Dazu heute Nachmittag viele dichte Wolken. Es gibt nur gelegentlich Auflockerungen mit Sonne und vor allem im Ostfriesland und an der Küste ein paar schwache Schauer bei maximal 20 Grad. In der Nacht eher rund um die Küste noch ein paar leichte Schauer, ansonsten trocken und wechselnd bewölkt. Tiefstwerte bis zu 9 Grad und morgen am Mittwoch erst neblig, dann sonnig und Wolken kommen auch immer mal wieder dazu, aber es bleibt meist trocken bei bis zu 21 Grad.
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5: Um 14 Uhr und 4 Minuten. Vorsicht bitte in beiden Richtungen auf der B437 Stotel-Rodenkirchen. Zwischen der A27 Stotel und Dedesdorf. Hier liegt eine Plastikwanne. A1 Bremen Richtung Osnabrück. Zwischen Obhusen, Bremen, Mahndorf und Arsten 5 Kilometer stockender Verkehr. A1 Osnabrück Richtung Bremen zwischen Dreieck Stur und Bremen-Hemelingen 4 Kilometer Stau vor der Baustelle. dann haben wir noch die B71, B74, Bremer-Förde, Neue Straße. Die ist zwischen Ludwigstraße und Brunnenstraße wegen eines Wasserrohrbruchs in beiden Richtungen gesperrt. Und außerdem ist der Verlauf Ritterstraße bis Huddelberg zwischen dem Kreisverkehr und Gartenstraße ebenfalls gesperrt.
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5: Mit Janine Horsch und der Frage, na, wie geht's? Wie oft wurden Sie das heute schon gefragt? Und lassen Sie mich mal raten, zu wem haben Sie eigentlich immer gesagt, ja, muss, ne? Oder, ach, ganz gut, danke. Ins Detail gehen wir eigentlich nur bei engsten Vertrauten. Aber über unser Befinden, vor allem das Seelische, reden wir hier gleich auf Bremen 1. Und Sie dürfen mir auch gern schreiben, wie es Ihnen wirklich geht heute. 0421 246 611 ist meine WhatsApp-Nummer. Ich bin heute so das, was man sehr gut gestellt nennt. Moin.
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0: Ah, da ist schon die klassische Antwort auf die Frage, wie geht's?
1: Mut läuft. Ja,
0: man kann nicht klagen. All das. Ich habe ja gefragt, wie geht's Ihnen? Und das frage ich heute mit noch mehr Interesse an einer ehrlichen Antwort. Denn wir reden jetzt genau darüber, wie es unserer Seele geht. Es ist die Bremer Woche der seelischen Gesundheit. Und mehr als ein Viertel der Erwachsenen in Bremen und Bremerhaven sind von einer psychischen Erkrankung betroffen. Depressionen gehören dazu, Angststörungen, aber auch Suchtkrankheiten, Alkohol, Medikamentenabhängigkeit. Und fast 18 Millionen Menschen betrifft das. Davon suchen sich nur ein Bruchteil Hilfe. Aber wir denken ja auch oft gerne erstmal, das ist vielleicht nur eine Phase. Komm. Weil woran erkennen wir denn wirklich, ob wir ernsthaft krank sind oder nur schlecht zurechtführen? Moment. Und das sagt die Bremer Psychologin und Psychotherapeutin Veronika Barmann dazu.
2: Also es gibt hier kein eindeutiges Kriterium, wo ich sagen kann, wenn du das und das bei dir bemerkst, dann bist du psychisch krank. Insgesamt ist es aber so, dass wenn man sich über einen längeren Zeitraum immer wieder fragt, irgendwas stimmt nicht mit mir, ich kenne mich so nicht, dann sollte man einfach mal eine Fachperson aufsuchen. Und die sind eben genau dazu ausgebildet, aus solchen Symptommustern, die eventuell auch normal sein können, wenn eine Krankheit vorliegt, das auch zu diagnostizieren. Und die raten dann einem auch in der Regel, wie man weiter verfahren sollte, ob man eine wirkliche Psychotherapie braucht. Es gibt da ganz viele Möglichkeiten.
0: Und eine Hilfe kann vielleicht auch der Podcast sein von Veronika Barmann, der heißt Gehirnerschütterung. Und da geht sie der Frage nach, oder allen Fragen, die seelische Gesundheit betreffen. Und anlässlich der Woche der seelischen Gesundheit gibt es in Bremen und Bremerhaven noch bis Sonntag verschiedene Veranstaltungen rund um unsere Seele. Das komplette Angebot können Sie im Internet auf der Seite der Senatorin für Gesundheit sehen. Und manche Tipps klingen profan, sind aber schnell gemacht. Weil wenn man auf sich hört, passt man auch auf sich auf. Versuchen Sie das doch schon mal.

0: Wie schön die Antworten zum Teil sind, die ich von Ihnen bekomme auf die Frage, wie geht's? Denno und Moritz, würde ich sagen, geht's gut.
1: Wir sitzen gerade tatsächlich auf dem Eiselmeer und segeln im Nebel und hören Bremen 1 über das Internet und sind begeistert von eurer Musikauswahl. Ganz liebe Grüße nach Bremen, meiner Seelenheimat, und auch Grüße an meine Oma.
0: Sehr gerne ausgerichtet. Benno, Moritz, fahrt vorsichtig und habt weiterhin beste Laune mit Bremen 1 an diesem Dienstagnachmittag. Gilt für alle anderen auch.

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11: Es ist dicht bewölkt am Nachmittag, nur gelegentlich sonnige Phasen. Vor allem im Ostfriesland und an der Küste gibt es schwache Schauer bei Höchstwerten von bis zu 20 Grad. In der Nacht eher rund ums Küstenumfeld noch ein paar leichte Schauer, ansonsten eher trocken, aber wechselnd bewölkt. Tiefstwerte bis zu 9 Grad und morgen ist Mittwoch und der startet auch, so wie heute, schon neblig. Dann kommt aber die Sonne raus und Wolken schieben sich immer mal wieder davor. Aber es soll keinen Regen geben bei bis zu 21 Grad morgen.
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11: Um 14.31 Uhr. Weiterhin Vorsicht bitte in beiden Richtungen auf der B437 Stotel-Rodenkirchen. Zwischen der A27 Stotel und Dedesdorf liegt eine Plastikwanne. A1 Bremen Richtung Osnabrück zwischen Uphusen, Bremen-Mahndorf und Arsten. 3 Kilometer stockender Verkehr. A1 Osnabrück Richtung Bremen zwischen Dreieck Stur und Bremen-Hemelingen vor der Baustelle 4 Kilometer stockend. Und die B71

0: Die Hunde? Sehr wahrscheinlich tun sie das. Irgendwie. Was sie sich so zu sagen haben, weiß natürlich Hundeexperte Martin Rütter. Hören wir gleich hier auf Bremen 1.
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1: Es gibt tausend und eine Frage, die Menschen haben mit Hund oder bald mit Hund. Ja, warum, Moment, was wollte ich fragen? So, warum haben Hunde vielleicht ein anderes Zeitgefühl als wir? Oder warum sind die nicht gleich stubenrein auf die Welt gekommen? Wie kriege ich die sauber? Oder muss ich unbedingt eine Hundeschule besuchen? All diese Fragen kann Martin Rütter mit Antworten versehen. Der ist nämlich Hundeprofi und jede Woche gibt er hier auf Bremen 1 Tipps und beantwortet Ihre Fragen, die Sie uns zukommen lassen. Fatima aus Bremen möchte nämlich wissen, wie das so mit der Kommunikation unter Hunden läuft.
2: Bei meinem Hund ist das manchmal so, dass wenn der jemand einen anderen Hund trifft, den er schon kennt, dass er dann bellt. Ich hatte mal so eine Situation, da hat Suri irgendwie einen anderen Hund getroffen im Park. Dann hat sie so gebellt und dann hat der andere Hund zurückgebellt. Und dann sind die wirklich so, der eine auf der anderen, es waren bestimmt 50 Meter Abstand zwischen den Hunden. Und die haben halt die ganze Zeit abwechselnd so gebellt. Aber eher so, es wirkt, als wäre das eine Begrüßung. Kann das sein?
1: Ach, so gerne würde ich in den Kopf gucken, dieser beiden Hunde. Aber Kommunikation unter Hunden ist ein weites Feld, sagt Martin Rütter. Das kann viele Gründe haben, dass sich Hunde gegenseitig anbellen.
3: Also bellen als Begrüßung im klassischen Sinne, dass der Hund jetzt sagen würde, guten Tag, darf ich mich kurz vorstellen, ich heiße sowieso, wonach wäre dir denn? Das natürlich nicht. Aber bellen kann natürlich auch ein Begrüßungsritual sein. Sehr häufig, gerade bei Begegnungen von Hunden untereinander, ist es so dieses Aufgeregtsein, oh, ich kann es nicht mehr aushalten. Und dann kommt eher so ein vielleicht leicht frustriertes Bellen, was aber nicht in Aggressionen kippt, sondern dann eben auch ein wildes Spiel ja folgen kann. Grundsätzlich kann man aber sagen, dass Bellen nicht eine reine Begrüßungsform ist. Hunde können bellen aus Angst, aus Aufregung, aus Aggression, aus Unsicherheit. Die können warnen durch Bellen. Das kann also sehr, sehr vielschichtig sein.
1: Tut mir leid, liebe Fatima. Eine richtige Antwort gibt es also selbst vom Hundeexperten Martin Rütter nicht. Hunde sprechen miteinander. Und da sagen die viel durch Bellen. Wenn Sie Fragen haben, lassen Sie uns sprechen, dann melden Sie sich, schicken Sie uns gerne eine Sprachnachricht an die 0421 246 611 per WhatsApp. Martin Rütter spricht dann mit Ihnen über Ihre Fragen.
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viele gerade tun, kann ich gerade nicht. Und das ist im Homeoffice arbeiten. Ah ja, ich weiß, jetzt gibt es die Ersten, die schäumen schon und sagen, ach Homeoffice, diese billige Ausrede, Alster auf der Couch, da arbeitet doch keiner. Und dann gibt es die anderen, die sagen, endlich komme ich zu Hause mal zum konzentrierten Arbeiten, bin super effizient, kann im Zweifel mein Kind noch von der Schule abholen, ohne an beiden Enden Stress zu haben. Und wir wollen mit Ihnen darüber reden, denn viele Bremer Unternehmen wollen zurück zu mehr Präsenz, die Mitarbeitenden zurückholen ins Büro. Und wir möchten Ihre Meinung dazu wissen. Ist Homeoffice nötig in dieser Arbeitswelt, in der wir uns gerade befinden, diese Flexibilität zu haben? Oder geht auch was verloren, wenn die Büros leer stehen und alle nur noch zu Hause hocken? Wie geht's Ihnen damit eigentlich? Wenn Sie auch sagen, Homeoffice, ja, nette Idee, kann ich aber auch gar nicht, so wie ich gerade. Machen Sie mit beim Radio Bremen Meinungsmelder. Ihre Meinung ist uns wichtig und die finden Sie auf bremen1.de, wie Sie da mitmachen können.

0: Gleich vor den Nachrichten gibt's hier auf Bremen 1 noch einen meiner absoluten Lieblingssongs aus den 80ern. Bronski Beat, Small Town Boy hier auf Bremen 1.
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1: Mit Laura Knepper. Landtag von Sachsen-Anhalt wählt AfD-Politiker Rausch zum Vorsitzenden. Bremer Senat bringt Gewalthilfegesetz auf den Weg. Technischer Defekt ist schuld am falschen Amok-Alarm in Langwedel. Das Wetter bewölkt, ab und zu Sonne bei 18 bis 20 Grad. Die AfD stellt erstmals in Deutschland einen Landtagspräsidenten. Der 35 Jahre alte Abgeordnete Tobias Rausch erhielt im Landtag von Sachsen-Anhalt im ersten Wahlgang die erforderliche Mehrheit. Aus Magdeburg hat Jochen Müller mehr.
2: Am Vormittag erhielt er 48 Stimmen. Das sind 4 Stimmen mehr, als AfD und das BSW zusammen haben. Von wem sie stammen, darüber kann nur spekuliert werden. Tobias Rausch ist 35 Jahre alt, gilt als eher gemäßigt und ist ein Vertrauter von Ulrich Siegmund. Vor dem Landtag haben sich etwa 500 Demonstranten eingefunden, um gegen Rechtsextremismus zu protestieren. Überall in der Innenstadt sind Polizeikräfte präsent.
1: Dem ehemaligen Chef des Bundesnachrichtendienstes August Hanning werden Spionage, Landesverrat und geheimdienstliche Agententätigkeit vorgeworfen. Er ist deshalb am Morgen festgenommen worden. Hanning soll über seinen ehemaligen Büroleiter Dokumente des Nachrichtendienstes erhalten und diese für seine Beratertätigkeit genutzt haben. Erste Reaktionen fasst aus Berlin Jasper Ruppert zusammen.
3: Der CDU-Politiker Marc Henrichmann ist Vorsitzender im parlamentarischen Kontrollgremium, das die Nachrichtendienste kontrolliert. Die Reaktion des Staates im Fall Hanning müsse knochentrocken und knüppelhart sein. Man habe in der Vergangenheit vielleicht zu sehr geschlafen, sagt Henrichmann weiter. Das hole uns jetzt ein. Grünen-Sicherheitspolitiker Konstantin von Notz, der ebenfalls Mitglied im parlamentarischen Kontrollgremium ist, spricht von einer eisenharten Affäre. Von Notz fordert Konsequenzen. Man müsse die Lobbytätigkeiten ehemaliger Spitzenbeamter und höchster Geheimnisträger stärker in den Blick nehmen. Diese sind offenkundig auch ein Einfallstor für gegnerische Geheimdienste, so von Notz.
1: Der Bremer Senat will Frauen und Kinder mithilfe eines Gesetzes besser vor häuslicher und geschlechtsspezifischer Gewalt schützen. Dafür hat die Landesregierung den Entwurf für ein bremisches Gewalthilfegesetz beschlossen. Die Einzelheiten hat aus der Regionalredaktion Buten und Binnen Fabian Metzner.
4: Bremen setzt mit dem Gewalthilfegesetz eine Bundesvorgabe um. Ab kommendem Jahr müssen alle Länder ein ausreichendes Angebot aus Frauenhäusern und Beratungen sicherstellen. Die Kosten in Höhe von bundesweit 2,6 Milliarden Euro werden vom Bund mitfinanziert. Zudem sollen betroffene Frauen und ihre Kinder ab 2032 einen Rechtsanspruch auf Schutz und Beratung bekommen. Bremen will jetzt bis Jahresende festlegen, welche Frauenhäuser und Beratungsstellen dauerhaft vorgehalten werden. Bereits im kommenden Monat soll das Gesetz in der Bürgerschaft beraten und im Dezember beschlossen werden.
1: Nach dem Fehlalarm heute Vormittag an einer Schule in Langwedel im Kreis Verden kennt die Polizei jetzt die Ursache. Demnach war ein technischer Defekt der Alarmanlage schuld am Amok-Alarm. Laut Polizei bestand zu keinem Zeitpunkt eine Gefahrenlage. Der Amok-Alarm war am Vormittag in der Oberschule am Goldbach ausgelöst worden. Zahlreiche Polizistinnen und Polizisten rückten aus. Für Eltern wurde eine Sammelstelle eingerichtet. Die Beamten räumten und durchsuchten das Gebäude. 3 Stunden später gab es dann die Entwarnung. Auf der Website der Fluggesellschaft Ryanair sind ab April 2027 keine Flüge ab Bremen mehr buchbar. Gründe für den Buchungsstopp nennt die Fluglinie auch auf Nachfrage von Buten und Binnen bisher nicht. Das Bremer Wirtschaftsressort bestätigt aber laufende Verhandlungen mit Ryanair, bei denen es unter anderem um hohe Standortkosten für Airlines in Deutschland geht. Erst vor 2 Wochen hatte die Lufthansa angekündigt, die Verbindung von Bremen nach Frankfurt wieder aufzunehmen. Auch hier hatte es zuvor lange Gespräche zwischen Bremen und der Airline über die Standortkosten gegeben. Das waren die Nachrichten mit Laura Knepper.
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5: Wir haben aktuell 18 Grad in Stade und in Bremen, 19 Grad in Bremerhaven und 20 in Friseute. Das sind auch so die Temperaturen, die uns den ganzen Tag immer noch begleiten werden. Wärmer wird's nicht. Dazu gibt's dichte Wolken, hin und wieder sonnige Phasen, aber vor allem in Ostfriesland und an der Küste ein paar schwache Schauer noch dazu. In der Nacht auch im Küstenumfeld noch einige leichte Regenschauer. Ansonsten wird es trocken die Nacht über, aber wechselnd bewölkt bei Tiefstwerten bis zu 9 Grad. Und morgen startet auch der Mittwoch. Zunächst neblig, dann kommt aber die Sonne durch die Wolken. Oh, wird aber ein Wechselspiel morgen bei 18 bis 21 Grad.
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5: Um 15 Uhr und 4 Minuten. A1 Hamburg Richtung Osnabrück zwischen Bremerkreuz und Aasten. Stockender Verkehr über 8 Kilometer. A1 Osnabrück Richtung Bremen zwischen Dreieck Stur und Bremen-Hemelingen. Vor der Baustelle 4 Kilometer stockend. Und die B71, B74 Bremer-Förde, neue Straße, ist zwischen Ludwigstraße und Brunnenstraße wegen eines Wasserrohrbruchs in beiden Richtungen gesperrt. Zudem ist der Verlauf Ritterstraße bis Huddelberg zwischen dem Kreisverkehr und Gartenstraße ebenfalls gesperrt. Kommen Sie gut und sicher an.
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5: An diesem Dienstag mit Corona und Janine Horsch. Guten Tag.
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Was sagen Sie zu Hause eigentlich? LOL oder LOL? Wir sind Team LOL in unserer Familie und wir gehören auch zu denen, die das regelmäßig gucken. Übersetzt heißt es ja Last One Laughing und das ist diese Sendung, in der Menschen, die sehr, sehr witzig sind, aufeinandertreffen, gefühlt eine Ewigkeit miteinander verbringen müssen, witzig sein und... Sie dürfen nicht lachen, sonst fliegen sie raus aus dem Haus. Es ist eine Erfolgssendung von und mit Bully Herbig. Aber nach 7 Staffeln LOL, ja, geht er. Bully geht! Kein LOL mehr mit Bully Herbig am Buzzer. Wie soll das denn funktionieren? Er selbst hat sich schon verabschiedet und hat leise Servus gesagt am Buzzer, sich für die vielen Lachtränen bedankt. Und ich sage Ihnen, wie es geht ohne Bully. Es kommt eine neue Gastgeberin, die wir alle kennen als LOL-Fans, Caroline Kebekus. Ostern geht's los für sie in der 8. Staffel und sie hat etwas gesagt, das kann ich mir gut vorstellen. Sie freut sich, endlich darf ich mal in diesem Studio so lachen, wie ich will. Dabei gibt's doch nichts Witzigeres, als zu sehen, wie Caroline Kebekus versucht, nicht zu lachen, um dann doch auszubrechen und nach 2 Leben rauszufliegen. Passiert ihr jetzt nicht mehr, sie sitzt dann am Drücker. Ostern 2027 geht LOL in die 8. Staffel ohne Bully Herbig und ich bin mir sicher, auch das wird gut.

0: klingt immer ein bisschen nach Weihnachten, oder? East 17, stay another day. So weit sind wir aber noch nicht.
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0: Ist noch eher herbstlich, muss man sagen. Viele dichte Wolken zwar, nur gelegentlich sonnige Auflockerungen, aber eher in Ostfriesland und an der Küste noch ein paar schwache Schauer auch heute. Die Temperaturen aktuell zwischen 19 und 21 Grad, das sind auch die Höchstwerte für heute. In der Nacht eher rund um die Küste noch ein paar leichte Schauer, ansonsten trocken, aber wechselnd bewölkt. Die Tiefstwerte gehen auf bis zu 9 Grad runter. Und morgen am Mittwoch geht's neblig los, aber dann wechseln sich Sonne und Wolken fleißig ab und es bleibt trocken bei bis zu 21 Grad.
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0: 15.30 Uhr haben wir's. A1 Hamburg Richtung Osnabrück zwischen Bremer Kreuz und Arsten. 8 Kilometer stockender Verkehr. A1 Osnabrück Richtung Bremen zwischen Dreieck Stur und Bremen-Hemelingen. 5 Kilometer stockender Verkehr vor der Baustelle. Und die B71, B74 Bremer Förde, neue Straße, ist weiterhin in beiden Richtungen gesperrt zwischen Ludwigstraße und Brunnenstraße. Grund ist ein Wasserrohrbruch und dazu ist auch der Verlauf Ritterstraße bis Huddelberg zwischen dem Kreisverkehr und Gartenstraße ebenfalls gesperrt. Kommen Sie gut an.
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0: Wenn die eigenen vier Wände der gefährlichste Ort sind, dann stimmt doch was nicht. Aber genauso geht es vor allem vielen Frauen und Kindern, denn die werden statistisch gesehen am häufigsten Opfer von häuslicher Gewalt. Was Bremen jetzt tun will, um diese Situation für die Betroffenen zu verbessern, darüber sprechen wir gleich hier im Dienstagnachmittag auf Bremen 1. Ich bin Janine Horsch.
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1: Dire Straits Walk of Life. Das Lied erinnert mich daran, dass ich den ersten CD-Spieler meines Lebens haben wollte. Ich hatte aber das Geld nicht und habe meine Oma bekniet. Oma, kannst du mir 50 Mark geben? Und das hat dann auch geklappt. Deswegen verbinde ich das mit meiner ersten WG mit meiner Oma.
0: Dire Straits. Cloud. Und Take That. 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

0: Die Beatles am Dienstagnachmittag auf Bremen 1. Über 2100 Mal sind Menschen Opfer geworden von häuslicher Gewalt. Allein im vergangenen Jahr in Bremen und Bremerhaven. Die Dunkelziffer ist natürlich noch höher. Frauenhäuser oder Beratungsstellen gibt's deutlich zu wenig, aber diese Hilfe ist unglaublich wichtig. Und darum will Bremen dieses Hilfesystem jetzt verbessern und hat dafür heute den Entwurf für ein bremisches Gewalthilfegesetz beschlossen. Fabian Metzner ist bei mir aus der Regionalredaktion Buten und Binnen. Fabian, warum braucht Bremen denn jetzt dieses eigene Gewalthilfegesetz? Was war denn bisher das Problem dabei?
1: Naja, das Problem dabei war, dass Bremen zwar schon ein Hilfesystem hat, du hast es ja angesprochen, es gibt hier schon 4 Frauenhäuser, es gibt Beratungsstellen, es gibt Interventionsstellen und auch eine Gewaltschutzambulanz, aber das Ganze wird bisher über ganz unterschiedliche Wege finanziert und eine Frau hat bis jetzt keinen gesetzlichen Anspruch auf so einen Platz oder auch auf eine Beratung. Und genau das soll sich jetzt eben ändern. Schuld daran oder beziehungsweise Grund dafür ist der Bund. Der hat nämlich 2025 ein Gewalthilfegesetz beschlossen und das verpflichtet jetzt alle Bundesländer, ab nächsten Jahr ein verlässliches Hilfesystem aufzubauen. Und ab 2032 haben dann auch Frauen und ihre Kinder einen Rechtsanspruch auf Schutz und auch auf Beratung.
0: Dauert also noch ein paar Jahre.
1: Ja, ein bisschen. Okay.
0: Und was bedeutet das ganz konkret dann für eine Frau, die heute vor ihrem gewalttätigen Partner fliehen muss?
1: Na, sie soll vor allem schnelle Hilfe bekommen. Also zum Beispiel einen Platz in einem Frauenhaus, eine Beratung oder eben auch Unterstützung dabei, wie es weitergeht, rechtlich, finanziell und natürlich auch bei der Frage, wie komme ich denn mit meinen Kindern überhaupt aus dieser Situation raus? Mhm. Und das Gesetz legt deshalb ziemlich genau fest, welche Angebote Bremen künftig vorhalten muss. Und dazu gehören auch eben, wir schauen mal, wie viele Plätze gibt es eigentlich in den Frauenhäusern? Brauchen wir noch mehr? Wie sieht es aus bei den Interventions- und Beratungsstellen? Aber eben auch eine Gewaltschutzambulanz. Und auch neu ist, dass es ein Beratungsangebot geben soll für Menschen, die eben selbst Gewalt ausüben.
0: Da gibt es hier auch schon einige Programme, wo zum Beispiel Männer, die Gewalt ausgeübt haben, ja, sich wenden können, genau, und auch Hilfe bekommen. Also es gibt aber auch an diesem Gesetz Kritik, denn wir sprechen hier gerade nur über von Gewalt betroffene Frauen. Wer bei diesem Rechtsanspruch gar nicht bedacht ist, sind Männer zum Beispiel oder nicht-binäre Menschen, die diesen Anspruch dann nicht haben. Warum ist das ein Problem?
1: Naja, also das sagt auch die Fachberatungsstellen, vor allen Dingen auch in Berlin, die haben Stellungnahmen dazu abgegeben. Insgesamt wurden, glaube ich, 28 Stellungnahmen zu diesem Gesetz abgegeben. Mhm. Und das ist der einhellige Tenor. Gewalt kann natürlich jeden treffen und natürlich gibt es hier auch schon Angebote und eben auch Beratungen für Männer oder auch Personen aus der queeren Szene, die eben Gewalt erlitten haben. Das Problem ist eben nur, die haben keinen Rechtsanspruch und die werden auch nach dem neuen Gesetz keinen Rechtsanspruch haben. Also es gibt eben einen Unterschied, das sagen auch die ganzen Beratungsstellen, ob ich sage, du kannst zu uns kommen oder ob ich einen gesetzlichen Anspruch auf diese Hilfe habe. Und genau das ist eben der Hauptkritikpunkt. Aber es kann natürlich auch noch sein, dass dieses Gesetz, ist ja noch nicht beschlossen, auch nochmal nachgebessert wird.
0: Genau, das muss jetzt erstmal über den Gesetzentwurf muss die Bürgerschaft erstmal beraten, im Dezember darüber abstimmen. Also es ist noch nicht alles in Stein gemeißelt. Parallel dazu will der Senat bis Ende des Jahres festlegen, welche Angebote Bremen und Bremerhaven in Zukunft tatsächlich brauchen. Und dann wird es vor allem um die Finanzierung gehen bei diesem Entwurf zu einem Gewalthilfegesetz im Bremer Senat. Danke dir, Fabian.
1: Sehr gerne.

0: Der Verkehrsservice auf Bremen 1 mit einer Gefahrenmeldung für die A1 Hamburg Richtung Bremen. Zwischen Posthausen und Euthen liegt ein Plastikteil. Fahren Sie hier bitte besonders vorsichtig. Im politischen Berlin sind viele geschockt, denn der frühere Präsident des Bundesnachrichtendienstes, August Hanning, ist festgenommen worden. Der inzwischen 80-Jährige steht unter Spionageverdacht. Was genau wird ihm vorgeworfen und wie sind die ersten Reaktionen? Das alles hören wir gleich in der Rundschau um 16 Uhr mit Laura Knepper hier auf Bremen 1.
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1: Mit Laura Knepper. Begleitet von Protest, Landtag von Sachsen-Anhalt wählt AfD-Politiker Rausch zum Vorsitzenden. Spionageverdacht gegen Spitzenbeamten, Festnahme von Ex-BND-Chef Hanning schockt Politik. Preis für Geisterteilchenforscher, Physik-Nobelpreis geht an belgisch-amerikanischen Astrophysiker. Das Wetter, viele Wolken, nur selten Sonne und vereinzelt schwache Schauer bei maximal 18 bis 20 Grad. In Deutschland gibt es erstmals einen Parlamentspräsidenten aus den Reihen der in Teilen als rechtsextrem eingestuften AfD. Begleitet von Protesten vor der Tür hat der Landtag in Sachsen-Anhalt den AfD-Abgeordneten Tobias Rausch zu seinem Präsidenten gewählt. In Magdeburg hat Jochen Müller die Wahl für uns verfolgt.
2: Kurz nach 12:30 verkündete die dienstälteste Parlamentarierin, die linken Abgeordnete Eva von Angern, das Wahlergebnis.
3: Gültige Stimmzettel 82, für den Wahlvorschlag stimmten 48 Abgeordnete, gegen den Wahlvorschlag 29 und es gab 5 Stimmenthaltungen. Sehr geehrter Herr Kollege Rausch, Sie sind damit zum Präsident des Landtages von Sachsen-Anhalt gewählt worden und ich gratuliere Ihnen.
2: 48 Ja-Stimmen, das sind 4 Stimmen mehr als AfD und BSW zusammen haben. Von wem die überzähligen Stimmen kommen, darüber kann nur spekuliert werden. Tobias Rausch ist 35 Jahre alt, gilt als eher gemäßigt und ist ein Vertrauter von Ulrich Siegmund. Nach einem Blitzlichtgewitter der Fotografen übernahm Rausch das Landtagspräsidium.
4: Wir alle sind nur für eine begrenzte Zeit in unseren Ämtern und Mandaten betraut. Aber die Verantwortung, die wir in dieser Zeit tragen, reicht über uns selbst hinaus. In diesem Sinne möchte ich dieses Amt führen. Mit Respekt vor der Aufgabe, mit Fairness gegenüber jedem Mitglied dieses Hauses, mit der notwendigen Konsequenz, wenn unsere parlamentarischen Regeln dies verlangen, und mit großer Verbundenheit zu dem Land, das wir hier alle vertreten dürfen.
1: Die Linkspartei wertet die Wahl des AfD-Politikers als schwarzen Tag für die Demokratie. Dies sei mehr als nur ein Dammbruch, sagte linken Co-Fraktionschef Sören Pellmann in Berlin. Die Co-Fraktionschefin der Grünen im Bundestag, Britta Hasselmann, sprach von einem fatalen Vorgang. Sie sieht in der Wahl eine Gefahr für die Demokratie in Deutschland. Es sieht danach aus, dass Deutschland eine neue Spionageaffäre hat. Zumindest ist der ehemalige Chef des Bundesnachrichtendienstes August Hanning am Morgen festgenommen worden. Der Vorwurf: Spionage, Landesverrat und geheimdienstliche Agententätigkeit. Hanning soll über Jahre über seinen ehemaligen Büroleiter Dokumente des Nachrichtendienstes erhalten und diese für seine Beratertätigkeit genutzt haben. Die Reaktionen im politischen Berlin sind deutlich, berichtet Jasper Ruppert.
5: Das schlägt richtig ein wie eine Bombe. So beschreibt es der CDU-Politiker Marc Henrichmann. Er ist Vorsitzender im parlamentarischen Kontrollgremium, das die Nachrichtendienste kontrolliert. Die Reaktion des Staates im Fall Hanning müsse knochentrocken und knüppelhart sein. Man habe in der Vergangenheit vielleicht zu sehr geschlafen, sagt Henrichmann weiter. Das hole uns jetzt ein. Grünen-Sicherheitspolitiker Konstantin von Notz, der ebenfalls Mitglied im parlamentarischen Kontrollgremium ist, spricht von einer eisenharten Affäre. Von Notz fordert Konsequenzen. Man müsse die Lobbytätigkeiten ehemaliger Spitzenbeamter und höchster Geheimnisträger stärker in den Blick nehmen. Diese sind offenkundig auch ein Einfallstor für gegnerische Geheimdienste, so von Notz. Hier könne man auch nachschärfen beim Gesetz zur Reform der Nachrichtendienste, das gegenwärtig in den Ausschüssen des Bundestags beraten wird. August Hanning war von 1998 bis 2005 Chef des Bundesnachrichtendienstes. Ab 2012 soll ein ehemaliger Büroleiter im BND ihn jahrelang mit geheimen Dokumenten versorgt haben. Diese soll Hanning für seine Beratertätigkeiten genutzt und in einem Fall für eine Analyse für einen fremden Geheimdienst genutzt haben. Um welchen Nachrichtendienst es dabei geht, wurde nicht bekannt.
1: 11 Jahre ist es her, dass 144 Passagiere und 6 Besatzungsmitglieder starben, weil ein Pilot ein Germanwings-Flugzeug in den französischen Alpen gegen einen Berg gesteuert hatte. Heute sind 30 Angehörige der Opfer wieder vor Gericht, damit gescheitert, Schmerzensgeld einzuklagen. Das Landgericht Braunschweig hat die Klage gegen das Luftfahrtbundesamt als unbegründet abgewiesen. Zur Frage, wie das Gericht das begründet hat, Yannick Wiechers.
6: Eine detaillierte Erklärung wird es erst noch schriftlich geben. Das ist in Zivilverfahren so üblich, aber in einer ersten Kurzfassung, den Tenor, legte die Vorsitzende Richterin der 7. Zivilkammer des Landgerichts Braunschweig das Urteil so dar, so wie es sich beim ersten Gerichtstermin vor einigen Wochen bereits in der vorläufigen rechtlichen Einschätzung abzeichnete, sei eine Klage nicht an die Bundesrepublik, namentlich das Luftfahrtbundesamt, zu richten, sondern an die Fluggesellschaft, also die Germanwings. Die Rechtslage ist laut der Richterin dahingehend eindeutig, wenn nämlich Schadenersatz auch an anderer Stelle Fälle eingeklagt werden könne, dann sei eine Amtshaftung, und darauf war hier geklagt worden, nicht vorrangig. Geklagt hatten die Angehörigen gegen das Luftfahrtbundesamt, dem sie vorwerfen, bei der Überprüfung der gesundheitlichen Eignung des Unglückspiloten Fehler gemacht zu haben. Unabhängig davon, ob die Vorwürfe haltbar wären oder nicht, inhaltlich wurde das in diesem jetzt abrupt zu Ende gegangenen Verfahren ja gar nicht rechtlich bewertet. Frühere Prozesse vor Landes- und Oberlandesgerichten in Deutschland hatten sich unter anderem gegen die Lufthansa als Mutterkonzern gerichtet. Ob die Kläger die nächste gerichtliche Instanz anrufen, das ist derzeit unklar. Theoretisch können sie aber vor dem Oberlandesgericht Braunschweig Berufung einlegen.
1: In der Antarktis fängt ein riesiger Eiswürfel Geisterteilchen ein. Hört sich abenteuerlich an, ist aber das, wofür ein Astrophysiker jetzt den Nobelpreis bekommt. Für welche Forschung und welche Erkenntnisse der belgisch-amerikanische Teilchenforscher Francis Helsen ausgezeichnet wird, erklärt Stefan Geier.
7: Wenn wir kurz den kleinen Finger hochheben, dann rasen 65 Milliarden winzige Teilchen von der Sonne durch den Fingernagel jede Sekunde. Wir merken nichts davon. Diese Teilchen fliegen einfach durch uns hindurch, durch die ganze Erde, fast ohne irgendwo anzustoßen. Physiker nennen sie auch die Geisterteilchen, Neutrinos. Viel seltener sind Neutrinos mit gewaltiger Energie aus den Tiefen des Weltalls. Sie entstehen bei den heftigsten Ereignissen im Universum, wenn zum Beispiel Sterne explodieren oder in fernen Galaxien, wenn in deren Zentrum ein schwarzes Loch Materie verschlingt. Dort werden Teilchen bis zu 1 Million Mal stärker beschleunigt als in jedem Beschleuniger auf der Erde. Aber wo genau diese Kraftpakete im All sitzen, ist bis heute eines der großen Rätsel. Francis Helsen hatte in den 1980er Jahren eine verwegene Idee. Er wollte diese Neutrinos im Eis des Südpols fangen. Und daraus ist Ice Cube geworden. Ein Kubikkilometer Eis, in dem über 5000 Lichtsensoren versenkt sind, teilweise bis zu 2,5 Kilometer tief. Stößt doch einmal ein Neutrino mit dem Eis zusammen, dann entsteht ein bläulicher Lichtblitz. So hat Helsens Team 2013 die ersten Neutrinos aus dem fernen Kosmos aufgespürt.
1: Die Meldung für Bremen, Bremerhaven und Niedersachsen hat jetzt Michael Nenzer.
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9: Auf der Webseite der Fluggesellschaft Ryanair sind ab April 2027 keine Flüge ab Bremen mehr buchbar. Gründe für den Buchungsstopp nennt die Fluglinie auch auf Nachfrage von Buten und Binnen bisher nicht. Das Bremer Wirtschaftsressort bestätigt aber laufende Verhandlungen mit Ryanair, bei denen es unter anderem um hohe Standortkosten für Airlines in Deutschland geht. Erst vor 2 Wochen hatte die Lufthansa angekündigt, die Verbindung von Bremen nach Frankfurt wieder aufzunehmen. Auch hier hatte es zuvor lange Gespräche zwischen Bremen und der Airline über die Standortkosten gegeben. In Bremerhaven ermittelt die Polizei wegen einer Serie von Fahrzeugbränden. Seit März wurden, laut Brandermittler, vor allem im Norden der Stadt zahlreiche Transporter und Pkw angezündet, überwiegend nachts. Die genaue Zahl der beschädigten Fahrzeuge wollte die Polizei aus ermittlungstaktischen Gründen nicht nennen. Jetzt bittet sie Zeugen, die verdächtige Personen oder Fahrzeuge beobachtet haben, sich zu melden. Auch scheinbar unbedeutende Hinweise könnten für die Ermittlungen wichtig sein. Nach dem Fehlalarm heute Vormittag an einer Schule in Langwedel im Kreis Verden hat die Polizei die Ursache bekannt gegeben. Demnach war ein technischer Defekt der Alarmanlage schuld. Laut Polizei bestand zu keinem Zeitpunkt eine Gefahrenlage. Der Alarm war am Vormittag in der Oberschule am Goldbach ausgelöst worden. Zahlreiche Polizistinnen und Polizisten rückten aus. Für Eltern wurde eine Sammelstelle eingerichtet. Die Beamten räumten und durchsuchten das Gebäude. 3 Stunden später gab es dann die Entwarnung.
1: Damit sind wir beim Sport in der Rundschau mit Olaf Rathje und da gibt es Entwarnung bei Werder Bremen.
10: Ja, Stammtorhüter Karl Hein wird voraussichtlich übermorgen wieder ins Mannschaftstraining einsteigen. Hein war aufgrund einer Oberschenkelprellung von der estnischen Nationalmannschaft abgereist. Am Freitagabend beim Spiel von Werder in Dortmund könnte er aber wohl wieder zur Verfügung stehen. Mittelfeldspieler Skelly Alvero hingegen bleibt das recht treu. Der 24-Jährige hat sich eine Verletzung der Wadenmuskulatur zugezogen und fällt bis auf Weiteres aus. Ariane Wirth.
11: Dieser erneute Rückschlag reiht sich in die bisher sehr unglückliche Zeit des Franzosen bei Werder ein. Vor 2 Jahren hatten die Bremer Alvero für rund 5 Millionen Euro verpflichtet. Die in ihn gesetzten Erwartungen konnte der 2 Meter und 2 große Spieler allerdings nicht erfüllen. Zuletzt spielte Alvero 2 Partien für die zweite Mannschaft in der Regionalliga Nord. Insgesamt absolvierte er 20 Bundesligaspiele, darunter viele Kurzeinsätze.
10: Und damit kommen wir zu Werders zweiter Mannschaft, die hat gerade das Nachholspiel in der der Regionalliga Nord gegen den Nachwuchs von Hannover 96 mit 0:2 verloren. Damit bleiben die Bremer auch im sechsten Heimspiel sieglos und stehen in der Tabelle auf Platz 13. In ganz anderen Sphären bewegt sich Lionel Messi, der achtfache Weltfußballer, verabschiedet sich heute Abend von der großen Bühne vor 85.000 Zuschauern. In Buenos Aires steht gegen Benin sein letztes Länderspiel an.
1: So viel zum Sport und das war auch die Rundschau mit Laura Knepper.
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12: Wir haben aktuell 19 Grad in Bremen und in Stur, 18 Grad in Langwedel und in Bremerhaven 21 Grad. Zum Abend hin gibt es noch etwas Sonne, einige teils dichte Wolken, einzelne Schauer sind auch noch möglich, aber eigentlich bleibt es länger oder gänzlich trocken an den meisten Stellen. 14 bis 17 Grad sind die Abendwerte und dazu ist es schwach windig. Und auf die Nacht und auf die folgenden Tage schauen wir mit Martin Daume, der hat da alles im Blick.
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12: Im Bremen 1 Wettergespräch. Jetzt der Blick auf die Straßen um 16 Uhr und 10 Minuten. Vorsicht bitte auf der A1 Bremen Richtung Osnabrück. Zwischen Holdorf und Neunkirchenförden liegen Metallteile. Vorsicht bitte auch auf der A1 Hamburg Richtung Bremen. Zwischen Posthausen und Euthen liegt ein Plastikteil. Zu den Staus. A1 Hamburg Richtung Osnabrück. Hier zwischen Bremer Kreuz und Arsten weiterhin 8 Kilometer stockend. A1 Osnabrück Richtung Bremen zwischen Dreieck Stur und Bremen-Hemelingen vor der Baustelle stockender Verkehr über 6 Kilometer. Die B71, B74 Bremerförde, neue Straße zwischen Ludwigstraße und Brunnenstraße, weiterhin in beiden Richtungen gesperrt wegen eines Wasserrohrbruchs. Und dazu ist auch der Verlauf Ritterstraße bis Huddelberg zwischen dem Kreisverkehr und Gartenstraße gesperrt. Und dann haben wir noch Stau in Bremen auf der B6 stadteinwärts zwischen der A27, Überseestadt und Stefanibrücke. Ist es voll, haben Sie da ein bisschen Geduld und kommen Sie vor allem sicher an.
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12: Am Dienstag mit Janine Horsch und jetzt eröffnen wir diese Stunde mit Billy Idol.
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0: Wo regnet's eigentlich und wo nicht? Vor allem, wann regnet's auf meinem Heimweg?
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0: Ich blick da nicht mehr durch, aber Martin Daume tut das, Bremen 1 Wetterexperte. Ich grüße dich.
3: Ich grüße dich auch. Also du solltest heute dich fernhalten von Ostfriesland und der Küste, da bist du ja auch gar nicht.
0: Nee, schaffe ich nicht mehr.
3: Da wird es ein paar grisselige Regentropfen geben oder Tropfen überhaupt geben, kleine Schauer. Heute Nacht kannst du lang radeln oder laufen, wo du willst, wenn du nicht schlafen kannst oder nicht schläfst, dann bleibst du trockenen Fußes unterwegs, aber kühl wird es heute Nacht, 15 bis 9 Grad. Und morgen beginnt das Wetter zu kippen. Also bei uns ist es ja schon ein bisschen gekippt mit den Wolken. Aber morgen in weiten Teilen Deutschlands wird es zum Abend im Westen Regen geben. Wir sind immer nicht im Westen. Das heißt, bei uns merken wir nur, dass die Wolken von der Ems häufiger werden, dichter werden, nochmal bis 21 Grad. Aber dann kann ich keine Garantie mehr geben für deinen Hausweg. Also am Donnerstag hat sich das Wetter dann wirklich umgestellt. Dann haben wir Herbst. Jetzt haben wir ja fast noch so Temperaturen wie Ende August im Oktober. Also am Donnerstag gibt es hier und da ab und an Regen, wo genau ist unklar. Später Sonne und Wolken im Wechsel, aber auch wieder ein paar Schauer, wenn du dich auf den Nachhauseweg machst. Und kurze Gewitter sind auch dabei. 14 bis 16 Grad. 14 bis 16, ne? Morgen nochmal 18 bis 21. 14 bis 16.
0: Ja, es wird also auch kühler. Langsam ist der Herbst aber auch richtig eingezogen, ne?
3: Ja, der zieht und bleibt dann auch. Also der macht sich dann hier breit sozusagen. Am Freitag zieht der Regen ostwärts ab, 15 Grad, am Sonnabend alles im Wechsel, an der Küste Längeregen 16 Grad und wir sehen keine Veränderungen an den Temperaturen. Das bleibt dann auch in den folgenden Tagen zwar zweistellig, aber herbstlich. Jetzt bist du sprachlos.
0: Ja. Nee, ich überlege gerade, wo meine Übergangsklamotte liegt. Aber ja, muss ich jetzt rausholen. Muss ich rausholen und auch immer regenfest dann auch in
3: dieser
0: Woche.
3: Ich habe schon angefangen, es umzuräumen heute.
0: Ja, siehste, mache ich dann jetzt gleich.
3: Aber wir kriegen den Regen eher als du da im Norden.
0: Ja, wir müssen immer alles zuerst haben. Danke, Martin Daume, für diese Aussichten, die im Herbst völlig normal sind. Ne?
3: Normal.
0: Ja, normal. Tschüss, bis morgen.
1: Tschö. 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
3: Es gibt heute Abend neben etwas Sonne auch einige teils dichte Wolken, nur noch einzelne Schauer, aber oft bleibt es länger trocken bei 14 bis 17 Grad und schwachem Wind. In der Nacht eher vor allem im Küstenumfeld noch einige leichte Schauer, ansonsten wird die Nacht trocken, aber dicht bewölkt. Tiefstwerte bis zu 9 Grad. Und morgen geht's erst neblig rein in den Mittwoch, aber dann wechseln sich Sonne und Wolken ab und es bleibt meist trocken bei bis zu 21 Grad.
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3: Um 16.30 Uhr. A1 Hamburg Richtung Osnabrück zwischen Bremer Kreuz und Arsten 8 Kilometer stockender Verkehr. A1 Osnabrück Richtung Bremen zwischen Dreieck Stur und Bremen-Hemelingen vor der Baustelle 6 Kilometer stockend. Die B71, B74 Bremer Förde Neue Straße ist zwischen Ludwigstraße und Brunnenstraße in beiden Richtungen gesperrt wegen eines Wasserrohrbruchs. Zudem ist der Verlauf Ritterstraße bis Huddelberg zwischen dem Kreisverkehr und Gartenstraße ebenfalls gesperrt. Und dann ist es voll in Bremen auf der B6 stadteinwärts zwischen der A27 Überseestadt und Stefanibrücke.
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3: Mit Janine Horsch und wir schrauben gleich wieder am Ticket-Tresor, denn da sind immer noch ein paar für Sie drin. 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Sind Sie dabei? Das entscheidet sich gleich. Dann lösen Sie nämlich die Zahlenkombi hoffentlich mit folgender kleinen Aufgabe. Bryan Adams hat zusammen mit dem kanadischen Musiker Jim Vallance die Musik für das Broadway-Musical Pretty Woman geschrieben. Und in welchem Jahr hatte denn dieses Musical am Broadway in New York Premiere? Diese Jahreszahl ist der aktuelle vierstellige Code, den wir brauchen. Da muss man vielleicht ein bisschen recherchieren, aber vielleicht waren Sie ja auch zur Premiere in New York am Broadway von Pretty Woman. Wenn Sie das alles wissen jedenfalls, können Sie 2 Tickets gewinnen für das Bryan Adams Konzert, wenn Sie mich jetzt anrufen. 0421-246-611 und dann knacken wir den Bremen 1 Ticket-Tresor.
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0: Wir machen hier ein paar Sprünge auf Bremen 1. From Broadway zu Brian. Aber so weit ist der Weg gar nicht.
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0: Denn wir wollen wissen, in welchem Jahr hatte das Musical Pretty Woman am Broadway in New York Premiere? Warum? Weil Brian Adams da an der Musik mitgeschrieben hat. Und wer weiß das? Hoffentlich Carsten Meyer aus Fischerhude. Denn Carsten, dann kannst du den Ticket-Tresor knacken. Ich grüße dich.
2: Ja, hallo.
0: Was bist du denn? Musical-Fan oder Brian Adams-Fan?
2: Dann eher Musical-Fan.
0: Ach echt? Welche Musicals hast du gesehen?
2: Ja, Phantom der Oper, Harry Potter waren wir als letztes.
0: Pretty Woman auch?
2: Habe ich auch schon gesehen, ja.
0: Ah, okay. Dann wird das jetzt wahrscheinlich ein Spaziergang für dich. Wir wollen ja wissen, wann
2: nee,
0: hatte...
2: Nee, ich hab's gegoogelt.
0: Du hättest jetzt auch... Weiß doch keiner, warum hast du nicht gesagt? Weiß ich natürlich.
2: Nein, außer ehrlich sein.
0: Oh, das ist aber auch süß von dir. Also, Pretty Woman hatte denn wann Premiere laut Suchmaschine?
2: 2018.
0: Das 2018. 2018 logge ich ein?
2: Ja.
0: Von mir aus.
3: Diese Zahlenkombination ist richtig.
0: Herzlichen Glückwunsch, Carsten. Das hast du ganz toll ersucht. Ja. Ja, aber Ehrlichkeit soll ja auch belohnt werden. Deswegen bekommst du 2 Tickets und du hast mir schon verraten, du nimmst die Frau Meier mit, ne?
2: Ja, genau.
0: Sehr schön. Ist sie Brian Adams oder Musical-Fan?
2: Ja, dann auch eher Musical.
0: Super. Du, vielleicht führt er ja was auf. Le Miserable oder so, was er so im Gepäck hat. Oder ein bisschen was von Pretty Woman. Ihr könnt jedenfalls Brian Adams
2: nehmen.
0: Natürlich, das wird sehr gut werden. Viel Spaß euch bei Brian Adams. Gruß nach Fischerhude, Carsten.
2: Ja, danke schön.
0: Tschüss.
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0: Broadway verdächtig, aber dann doch ein Original Brian Adams. Run to you auf Bremen 1 jetzt. 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

0: In Magdeburg passiert gerade etwas, das es noch nie in der Geschichte der Bundesrepublik Deutschland gegeben hat. Mit Tobias Rausch ist zum ersten Mal ein AfD-Politiker zum Landtagspräsidenten gewählt worden. Der Landesverfassungsschutz stuft die AfD in Sachsen-Anhalt als gesichert rechtsextremistische Bestrebungen ein. Wie die Wahl gelaufen ist, warum über das Ergebnis noch länger gesprochen werden dürfte, das ist gleich Thema in der Rundschau um 17 Uhr mit Laura Knepper hier auf Bremen 1.
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1: Mit Laura Knepper. Premiere in Magdeburg. Landtag von Sachsen-Anhalt wählt AfD-Politiker Rausch zum Vorsitzenden. Spionageverdacht gegen Spitzenbeamten. Festnahme von Ex-BND-Chef Hanning schockt die Politik. Preis für Geisterteilchenforscher. Physik-Nobelpreis geht an belgisch-amerikanischen Astrophysiker. Das Wetter, viele Wolken, nur selten Sonne, vereinzelt schwache Schauer bei maximal 18 bis 20 Grad. In Deutschland gibt es erstmals einen Parlamentspräsidenten aus den Reihen der in Teilen als rechtsextrem eingestuften AfD. Begleitet von Protesten vor der Tür hat der Landtag in Sachsen-Anhalt den AfD-Abgeordneten Tobias Rausch zu seinem Präsidenten gewählt. In Magdeburg hat Jochen Müller die Wahl für uns verfolgt.
2: Kurz nach 12:30 verkündete die dienstälteste Parlamentarierin, die linken Abgeordnete Eva von Angern, das Wahlergebnis.
3: Gültige Stimmzettel 82, für den Wahlvorschlag stimmten 48 Abgeordnete, gegen den Wahlvorschlag 29 und es gab 5 Stimmenthaltungen. Sehr geehrter Herr Kollege Rausch, Sie sind damit zum Präsident des Landtages von Sachsen-Anhalt gewählt worden und ich gratuliere Ihnen.
2: 48 Ja-Stimmen, das sind 4 Stimmen mehr als AfD und BSW zusammen haben. Von wem die überzähligen Stimmen kommen, darüber kann nur spekuliert werden. Tobias Rausch ist 35 Jahre alt, gilt als eher gemäßigt und ist ein Vertrauter von Ulrich Siegmund. Nach einem Blitzlichtgewitter der Fotografen übernahm Rausch das Landtagspräsidium.
4: Wir alle sind nur für eine begrenzte Zeit in unseren Ämtern und Mandaten betraut. Aber die Verantwortung, die wir in dieser Zeit tragen, reicht über uns selbst hinaus. In diesem Sinne möchte ich dieses Amt führen. Mit Respekt vor der Aufgabe, mit Fairness gegenüber jedem Mitglied dieses Hauses, mit der notwendigen Konsequenz, wenn unsere parlamentarischen Regeln dies verlangen, und mit großer Verbundenheit zu dem Land, das wir hier alle vertreten dürfen.
1: Inzwischen ist in Magdeburg auch die zweite Wahl gelaufen. Die AfD stellt auch einen Vizepräsidenten. Der AfD-Abgeordnete Hans-Thomas Tillschneider wurde zu einem von Rauschs Stellvertretern gewählt. Der als AfD-Rechtsaußen geltende Tillschneider erhielt bei der Abstimmung 44 Ja-Stimmen, 38 Abgeordnete stimmten gegen ihn. Tillschneider bekam 5 Stimmen aus anderen Fraktionen. Die AfD selbst hat 39 Abgeordnete. Woher die Stimmen kamen, bleibt wegen der geheimen Wahl unklar. Es sieht danach aus, dass Deutschland eine neue Spionageaffäre hat. Zumindest ist der ehemalige Chef des Bundesnachrichtendienstes August Hanning am Morgen festgenommen worden. Der Vorwurf: Spionage, Landesverrat und geheimdienstliche Agententätigkeit. Hanning soll über Jahre über seinen ehemaligen Büroleiter Dokumente des Nachrichtendienstes erhalten und diese für seine Beratertätigkeit genutzt haben. Die Reaktionen im politischen Berlin sind deutlich, berichtet Jasper Ruppert.
5: Das schlägt richtig ein wie eine Bombe. So beschreibt es der CDU-Politiker Marc Henrichmann. Er ist Vorsitzender im parlamentarischen Kontrollgremium, das die Nachrichtendienste kontrolliert. Die Reaktion des Staates im Fall Hanning müsse knochentrocken und knüppelhart sein. Man habe in der Vergangenheit vielleicht zu sehr geschlafen, sagt Henrichmann weiter. Das hole uns jetzt ein. Grünen Sicherheitspolitiker Konstantin von Notz, der ebenfalls Mitglied im parlamentarischen Kontrollgremium ist, spricht von einer eisenharten Affäre. Von Notz fordert Konsequenzen. Man müsse die Lobbytätigkeiten ehemaliger Spitzenbeamter und höchster Geheimnisträger stärker in den Blick nehmen. Diese sind offenkundig auch ein Einfallstor für gegnerische Geheimdienste, so von Notz. Hier könne man auch nachschärfen beim Gesetz zur Reform der Nachrichtendienste, das gegenwärtig in den Ausschüssen des Bundestags beraten wird. August Hanning war von 1998 bis 2005 Chef des Bundesnachrichtendienstes. Ab 2012 soll ein ehemaliger Büroleiter im BND ihn jahrelang mit geheimen Dokumenten versorgt haben. Diese soll Hanning für seine Beratertätigkeiten genutzt und in einem Fall für eine Analyse für einen fremden Geheimdienst genutzt haben. Um welchen Nachrichtendienst es dabei geht, wurde nicht bekannt.
1: Seine Forschung rund um hochenergetische Elementarteilchen aus dem All, auch Geisterteilchen genannt, hat dem in Belgien geborenen Astrophysiker Francis Helsen den Nobelpreis eingebracht. Das hat die Königlich Schwedische Akademie der Wissenschaften am Mittag in Stockholm bekannt gegeben. Für was er genau ausgezeichnet wird, das erklärt aus Stockholm Jana Sinram.
6: Francis Helsen bekommt den Physik-Nobelpreis für seinen Beitrag zu einem Observatorium an der Amundsen-Scott-Südpolstation in der Antarktis. Damit lassen sich winzige Elementarteilchen aus dem Weltall, sogenannte Neutrinos, im Eis des Südpols aufspüren. Oder wie die Generalsekretärin der Schwedischen Akademie der Wissenschaften, Ellen Moons, es ausdrückt:
7: Årets Nobelpris handlar om spöklika budbärare från rymden.
6: Beim diesjährigen Physik-Nobelpreis geht es um geisterhafte Boten aus dem Weltraum. Holsen hat erkannt, dass sich das Eis am Südpol zur Beobachtung von Neutrinos aus dem All verwenden lässt. Der in Belgien geborene Physiker forscht an der Universität Wisconsin-Madison in den USA. Mithilfe des Ice Cube Observatoriums in der Antarktis lassen sich die Bahnen der Neutrinos im Eis messen, erklärt Bernhard Mehlich vom Nobelkomitee.
7: So the idea, the central idea was to use a very large volume of ice.
6: Die zentrale Idee bestand darin, das große Eisvolumen zu nutzen, damit darin einige der hochenergetischen Neutrinos mit einem Atomkern in Wechselwirkung treten können. Dadurch entstehen geladene Teilchen, die sich durch das Eis bewegen und dabei hellblaues Licht abstrahlen, sogenannte Cherenkov-Strahlung, die man erfassen kann.
7: Blue light, which is called Cherenkov radiation, which can be picked up.
1: Im vergangenen Jahr sind im Land Bremen mehr als 2100 Frauen Opfer von Gewalt in der Partnerschaft geworden. Um sie und auch Kinder besser vor häuslicher und geschlechtsspezifischer Gewalt zu schützen, hat die Bremer Landesregierung ein Gesetz auf den Weg gebracht. Der Bremer Senat hat den Entwurf für das bremische Gewalthilfegesetz beschlossen. Aus der Regionalredaktion Buten und Binnen hat Fabian Metzner die Details.
8: Bremen setzt mit dem Gewalthilfegesetz eine Bundesvorgabe um. Ab kommendem Jahr müssen alle Länder ein ausreichendes Angebot aus Frauenhäusern und Beratungen sicherstellen. Die Kosten in Höhe von bundesweit 2,6 Milliarden Euro werden vom Bund mitfinanziert. Zudem sollen betroffene Frauen und ihre Kinder ab 2032 einen Rechtsanspruch auf Schutz und Beratung bekommen. Bremen will jetzt bis Jahresende festlegen, welche Frauenhäuser und Beratungsstellen dauerhaft vorgehalten werden. Bereits im kommenden Monat soll das Gesetz in der Bürgerschaft beraten und im Dezember beschlossen werden. Kritik an dem Bremer Gesetz kommt von der Bundeskoordinierung spezialisierter Fachberatung gegen sexualisierte Gewalt. Sie bemängelt unter anderem, dass in das Gesetz Männer oder auch queere Menschen nicht mit aufgenommen wurden. Außerdem fordert sie eine niedrigschwellige, möglichst anonyme Beratung und eine Finanzierung, die die tatsächlichen Kosten der Fachberatungsstellen abdeckt.
1: Weitere Meldungen für Bremen, Bremerhaven und Niedersachsen hat jetzt Michael Nenzer.
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10: Bremens Bürgermeister Andreas Bovenschulte hat erneut vor dem Untersuchungsausschuss zur sogenannten Staatsräteaffäre ausgesagt. Er erklärte, die damalige Grünen-Senatorin Katrin Moosdorf habe aus seiner Sicht ihre Umweltstaatssekretärin Irene Strebel in den einstweiligen Ruhestand versetzt, weil sie das Vertrauen in deren Leistungsfähigkeit verloren habe. Der Ausschuss versucht herauszufinden, ob ehemalige Spitzenbeamte bei ihrer Entlassung unzulässige Versorgungsansprüche erhalten haben. In Bremerhaven ermittelt die Polizei wegen einer Serie von Fahrzeugbränden. Seit März wurden laut Brandermittler vor allem im Norden der Stadt zahlreiche Transporter und Pkw angezündet, überwiegend nachts. Die genaue Zahl der beschädigten Fahrzeuge wollte die Polizei aus ermittlungstaktischen Gründen nicht nennen. Jetzt bittet sie Zeugen, die verdächtige Personen oder Fahrzeuge beobachtet haben, sich zu melden. Auch scheinbar unbedeutende Hinweise könnten für die Ermittlungen wichtig sein, so die Polizei. Nach dem Fehlalarm heute Vormittag in einer Schule in Langwedel im Kreis Verden hat die Polizei die Ursache bekannt gegeben. Demnach war ein technischer Defekt der Alarmanlage schuld. Laut Polizei bestand zu keinem Zeitpunkt eine Gefahrenlage. Der Alarm war am Vormittag in der Oberschule am Goldbach ausgelöst worden. Zahlreiche Polizistinnen und Polizisten rückten aus. Für Eltern wurde eine Sammelstelle eingerichtet. Die Beamten räumten und durchsuchten das Gebäude. 3 Stunden später gab es dann die Entwarnung.
1: Damit sind wir beim Sport in der Rundschau mit Olaf Rathje und da gibt's Entwarnung bei Werder Bremen.
11: Ja, Stammtorhüter Karl Hein wird voraussichtlich übermorgen wieder ins Mannschaftstraining einsteigen. Hein war aufgrund einer Oberschenkelprellung von der estnischen Nationalmannschaft abgereist am Freitagabend beim Spiel in Dortmund von Werder. Da könnte er aber wohl wieder zur Verfügung stehen. Mittelfeldspieler Skelly Alvero hingegen bleibt das Pech treu. Der 24-Jährige hat sich eine Verletzung der Wadenmuskulatur zugezogen und fällt, so heißt es bei Werder, bis auf Weiteres aus. Ariane Wirth.
12: Dieser erneute Rückschlag reiht sich in die bisher sehr unglückliche Zeit des Franzosen bei Werder ein. Vor 2 Jahren hatten die Bremer Alvero für rund 5 Millionen Euro verpflichtet. Die in ihn gesetzten Erwartungen konnte der 2 Meter und 2 große Spieler allerdings nicht erfüllen. Zuletzt spielte Alvero 2 Partien für die zweite Mannschaft in der Regionalliga Nord. Insgesamt absolvierte er 20 Bundesligaspiele, darunter viele Kurzeinsätze.
11: Und apropos Werders zweite Mannschaft, die hat am Nachmittag das Nachholspiel in der Regionalliga Nord gegen den Nachwuchs von Hannover 96 mit 0:2 verloren. Damit bleiben die Bremer auch im 6. Heimspiel in Folge sieglos und stehen in der Tabelle nun auf Platz 13. Die Bilder zum Spiel, die gibt es dann gleich um 17:45 im Sportblitz im Radio Bremen Fernsehen. Zu Gast ist mit Thomas Wolter, der sportliche Leiter von Werders U23.
1: So viel zum Sport und das war auch die Rundschau mit Laura Knepper.
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13: Aktuell 19 Grad in Bremen und Worpswede. In Nordenham haben wir 20 Grad und in Bremerhaven 21 Grad. Die Abendwerte sind deutlich kühler, 14 bis 17 Grad kriegen wir dann. Aber es bleibt trocken, neben etwas Sonne gibt es aber durchaus dichte Wolken und nur einzelne Schauer bei schwachem Wind. In der Nacht, vor allem im Küstenumfeld, noch hier und da ein leichter Schauer. Ansonsten bleibt die Nacht trocken, wechselnd bewölkt und etwas kühler noch. Auf bis zu 9 Grad geht das Thermometer runter. Und morgen geht der Tag erst neblig los, dann wechseln sich Sonne und Wolken ab. Bei 18 bis 21 Grad bleibt es aber meist trocken.
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13: Um 17 Uhr und 11 Minuten. A1 Hamburg Richtung Osnabrück. Zwischen Bremer Kreuz und Asten. 8 Kilometer stockender Verkehr. A1 Osnabrück Richtung Bremen zwischen Dreieck Stur und Bremen-Hemelingen vor der Baustelle 7 Kilometer stockend. Die A29 Wilhelmshaven Richtung Ahlhorner Heide ist zwischen Oldenburg-Ohmstede und Kreuz Oldenburg-Ost zwischen 19 Uhr und 5 Uhr morgen früh gesperrt wegen Bauarbeiten bis Freitag früh. Jeweils zwischen 19 Uhr und 5 Uhr. Das Ganze geht heute los. Die Umleitung führt dann über die U26. Die A29 Ahlhorner Heide Richtung Oldenburg wird auch gesperrt zwischen Wadenburg und Sandkrug, ebenfalls wegen Bauarbeiten von 19 Uhr bis 5 Uhr. Hier haben wir die Umleitung über die U7. In Bremervörde ist die B71, B74 neue Straße zwischen Ludwigstraße und Brunnenstraße wegen eines Wasserrohrbruchs. Noch bis morgen ca. 15 Uhr in beiden Richtungen gesperrt. Zudem ist der Verlauf Ritterstraße bis Hudelberg zwischen dem Kreisverkehr und Gartenstraße ebenso gesperrt. Und es ist voll, wir brauchen Geduld, wenn wir in der Überseestadt und an der Stefanibrücke fahren. In Bremen auf der B6 stadteinwärts zwischen der A27 Überseestadt und Stefanibrücke.
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13: In unsere letzte gemeinsame Stunde starten wir mit niemand Geringerem als Tina Turner. Und dann haben wir noch einen Schnack um die später. Und ich bin Janine Horsch und ab 18 Uhr hier. Guten Tag.
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1: Du, Jonte.
2: Ja, Stine?
1: Ich fühle mich nicht schön.
2: Wie bitte?
1: Ich fühle mich nicht schön.
2: Hier, komm mal mit vor den Spiegel und schau hinein. Hier, so.
1: Und jetzt?
2: Schau dir dieses bezaubernde Lächeln an, diese wunderschönen Haare und diese tollen Augen.
1: Ja, stimmt.
2: Kein Wunder, dass du dich neben mir hässlich fühlst.
1: Oh, Jonte.
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8: 19 bis 20 Grad sind es noch. Im Laufe des Abends wird es noch etwas kühler. 14 bis 17 Grad sind die Abendwerte. Dazu etwas Sonne, aber auch schon dichte Wolken im Anmarsch, die einzelne Schauer bringen. Im Großen und Ganzen aber eher ein trockener Abend bei schwachem Wind. In der Nacht im Küstenumfeld leichte Schauer möglich, ansonsten trocken und wechselnd bewölkt. Bei Tiefstwerten bis zu 9 Grad. Und morgen zum Wochenteiler geht es erst neblig los und dann Sonne und Wolken im Mix. Meist trocken bei 18 bis 21 Grad morgen.
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8: 17.29 Uhr haben wir es. Und eine Gefahrenmeldung im Bremen 1 Verkehrsservice für die B212 Ganderke See Norden Hamm. Zwischen Burgholzberg und Badewisch befindet sich eine ungesicherte Unfallstelle. A1 Hamburg Richtung Osnabrück zwischen Bremer Kreuz und Asten. Stockender Verkehr auf 7 Kilometern. A1 Osnabrück Richtung Bremen zwischen Dreieck Stur und Bremen-Hemelingen vor der Baustelle 4 Kilometer stockend. Die A29 Wilhelmshaven Richtung Ahlhorner Heide wird zwischen Oldenburg-Ohmstede und Kreuz Oldenburg-Ost gesperrt wegen Bauarbeiten. Und zwar bis Freitag früh jeweils zwischen 19 Uhr und 5 Uhr morgens. Die Umleitung führt hier über die U26. In der Gegenrichtung Ahlhorner Heide Richtung Oldenburg auf der A29 ebenfalls eine Sperrung zwischen Wadenburg und Sandkrug. Wegen Bauarbeiten von 19 Uhr bis 5 Uhr hier die Umleitung über die U7. In Bremervörde die B71, B74. Neue Straße ist zwischen Ludwigstraße und Brunnenstraße immer noch gesperrt wegen eines Wasserrohrbruchs. In beiden Richtungen noch bis morgen etwa 15 Uhr. Und dazu ist auch der Verlauf Ritterstraße bis Huddelberg gesperrt zwischen dem Kreisverkehr und Gartenstraße. Und weiterhin wollen viele rüber. Stau in Bremen auf der B6 stadteinwärts zwischen der A27 Überseestadt und Stefanibrücke. Kommen Sie gut in den hoffentlich baldigen Feierabend.
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8: Und wir müssen gleich sprechen über Fragen, die wir zu serienmäßig brennenden Autos im Bremerhaven haben. Seit März geht das so. Wer macht das immer wieder? Vielleicht hat unser Reporter Levin Mais Antworten gleich hier im Nachmittag auf Bremen 1 mit Janine Horsch.
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1: Melissa Etheridge, Bring Me Some Water. Fand ich sehr toll. Die haben wir überall gehört. Im Bay Nord haben wir die gehört, in der Lila Eule haben wir die gehört. Getanzt natürlich. Na klar, da waren wir ja noch jung. Somebody bring
0: me some water. Melissa Etheridge. Can't you see I'm burning alive? Don McLean.
2: Bye, bye, Miss American Pie. Drove my Chevy to the levee, but the levee was dry.
0: Und La Bouche.
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Bremen 1, der Verkehrsservice. Vorsicht bitte auf der A1 Bremen Richtung Hamburg. In Höhe Bokel steht ein defekter LKW. Und Vorsicht bitte auch weiterhin auf der B212 Ganderke See Norden Hamm zwischen Buckholzberg und Badewisch. Hier befindet sich eine ungesicherte

0: Hatte Unfallstelle. Und wir schauen nach Bremerhaven, denn da, ja, gibt es offensichtlich wen? Wen auch immer, der immer wieder Autos anzündet. Und das geht schon lange so. Darum müssen wir darüber sprechen. Mache ich jetzt mit Levin Mais aus dem Bremen 1 Studio Bremerhaven. Levin, was ist denn da los?
1: Wie du eben schon gesagt hast, es brennen ständig Autos an verschiedenen Orten in Bremerhaven, genauer gesagt seit März. Mhm. Zuletzt im Bereich der Goethestraße, da waren es am letzten Septemberwochenende gleich 4. Die Autowracks habe ich danach selbst gesehen und das sah wirklich übel aus. Mhm. Der komplette Motorblock war ausgebrannt, da ist nur noch verkohlter Schrott übrig geblieben. Laut Polizei liegt die Zahl der Autobrände mittlerweile im zweistelligen Bereich. Genauer wollte sie es aus taktischen Gründen aber nicht sagen.
0: Okay, aber gibt es denn irgendwie ein Muster oder so?
1: Kein eindeutiges. Auffällig ist trotzdem, dass immer wieder Transporter brennen, zum Beispiel von bekannten Paketlieferanten. Aber eben auch Privatwagen und auch mehrere Autos des Ordnungsamtes sind ausgebrannt. Okay. Die Polizei sagt, dass vor allem der Stadt Norden betroffen ist. Es gab aber auch brennende Autos in Geestemünde. Man könnte also von einer Tendenz sprechen. Ein klares Muster ist allerdings nicht zu erkennen, außer vielleicht, dass die Autos fast immer nachts gebrannt haben.
0: Was sagt denn die Polizei sonst dazu? Also gibt es irgendwelche Hinweise auf mögliche Täter?
1: Es scheint, als tappe die Polizei noch im Dunkeln. Zumindest gab es noch keine Festnahme in diesem Zusammenhang. Ob es überhaupt ein Täter oder sogar mehrere sind, wissen wir also nicht. Okay. Bei den Bränden konnten die Brandermittler aber einen technischen Defekt ausschließen. Die Kriminalpolizei ermittelt also und sucht auch noch nach Zeugen in diesem Zusammenhang.
0: In Bremerhaven brennen immer wieder Autos seit Monaten und wieso ist weiter nicht klar. Aber alle Infos, die wir zu den Ermittlungen bekommen konnten, hat Levin Mais aus dem Studio Bremerhaven für Sie zusammengefasst hier auf Bremen 1.

Erst heute bekam ich eine WhatsApp ins Studio mit der Frage, kann man sich zwischen 18 und 19 Uhr Musik wünschen? Ja, auch. Aber da spielen wir sie vor allem. Wünschen kann man sich das rund um die Uhr. Grüße und Musik füllt sich auch, wenn sie auf bremen1.de gehen und da ihren Gruß und ihre Lieblingsmusik abgeben. Und so hat sich die Sendung gefüllt, die um 18 Uhr beginnt mit Sabine Schimanski. Ich bin Janine Horsch. Haben Sie einen schönen Dienstagabend. Tschüss. 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
1: Mit Jana Kreuz, guten Abend. Bundestagsparteien besorgt über Wahl des ersten AfD-Landtagspräsidenten. Mutmaßlicher Komplize von Ex-BND-Präsident Hanning in U-Haft. Bremer Senat bringt Gewalthilfegesetz auf den Weg. Das Wetter, meist dichte Wolken und einzelne Schauer bei maximal 17 Grad. Die AfD stellt seit heute einen Landtagspräsidenten. In Magdeburg wurde Tobias Rausch im ersten Wahlgang in das protokollarisch höchste politische Amt Sachsen-Anhalts gewählt. Ebenso gewählt der äußerst umstrittene AfD-Abgeordnete Hans-Thomas Tillschneider. Auch er erhielt Stimmen jenseits der AfD. Reaktionen auf die Wahl aus Berlin hat Frank Eichmann.
2: Bedrückend, bestürzend, besorgniserregend. So kommentieren abgesehen von der AfD alle Bundestagsparteien die Wahl des ersten AfD-Landtagspräsidenten. SPD-Fraktionschef Miersch kündigt an, morgen beim Koalitionsausschuss mit der Union über die Wahl in Sachsen-Anhalt zu sprechen. Es gehe um den Zustand der Parteien und den Umgang mit der AfD. Unionsfraktionschef Frei ist ebenfalls höchst besorgt, aber wendet sich gegen die Vermutung, dass im Landtag in Magdeburg CDU-Abgeordnete für die AfD gestimmt hätten. Angesichts der geheimen Wahl sei das reine Spekulation.
1: In der mutmaßlichen Spionageaffäre um Ex-BND-Präsident August Hanning sitzt dessen ehemaliger Büroleiter Manfred D. jetzt in Untersuchungshaft. Ein Ermittlungsrichter des Bundesgerichtshofs erließ Haftbefehl wegen Beihilfe zum versuchten Landesverrat und zur landesverräterischen Ausspähung, wie die Bundesanwaltschaft mitteilte. Die beiden Männer sollen demnach vereinbart haben, dass der Ex-Büroleiter Hanning gegen Geld wertvolle BND-Unterlagen besorgen solle. Diese Infos soll Hanning bei seiner Beratertätigkeit dann verwertet haben. Die Zahl der Beschwerden über Polizeimaßnahmen in Bremen hat sich deutlich erhöht. Das geht aus dem zweiten Tätigkeitsbericht der Bremer Polizeibeauftragten Shermin Riedel hervor, den sie heute vorgelegt hat. Darin ist von mehr als 150 Beschwerden im Zeitraum von März 2024 bis Februar diesen Jahres die Rede. Mehr dazu von Daniel Hoffmann aus der Regionalredaktion Butten und Binnen.
3: Die Gesamtzahl der Beschwerden hat sich damit gegenüber dem ersten Tätigkeitsbericht von vor 2 Jahren nahezu verdoppelt. Damals waren es knapp 90 gewesen. Konkret geht es unter anderem um den Umgang der Polizei mit Jugendlichen, polizeiliche Maßnahmen und Kontrollen und das Verhalten von Polizeibeamten gegenüber Bürgerinnen und Bürgern. Die Polizeibeauftragte sieht in den gestiegenen Beschwerden einen Vertrauensbeweis für ihre Arbeit. Die Prüffälle zeigten aber auch, wie wichtig ein respektvoller Umgang miteinander sei. Die Position der Bremer Polizeibeauftragten gibt es seit Anfang 2022. Sie legt seitdem alle 2 Jahre einen Tätigkeitsbericht vor.
1: Der Bremer Senat will den Schutz von Frauen und Kindern vor häuslicher und geschlechtsspezifischer Gewalt gesetzlich verbessern. Dafür hat die Landesregierung heute den Entwurf für ein bremisches Gewalthilfegesetz beschlossen. Letztes Jahr gab es im Land Bremen über 2100 weibliche Opfer von Gewalt in der Partnerschaft. Aus der Regionalredaktion Butten und Binnen berichtet Fabian Metzner.
4: Bremen setzt mit dem Gewalthilfegesetz eine Bundesvorgabe um. Ab kommendem Jahr müssen alle Länder ein ausreichendes Angebot aus Frauenhäusern und Beratungen sicherstellen. Die Kosten in Höhe von bundesweit 2,6 Milliarden Euro werden vom Bund mitfinanziert. Zudem sollen betroffene Frauen und ihre Kinder ab 2032 einen Rechtsanspruch auf Schutz und Beratung bekommen. Bremen will jetzt bis Jahresende festlegen, welche Frauenhäuser und Beratungsstellen dauerhaft vorgehalten werden. Bereits im kommenden Monat soll das Gesetz in der Bürgerschaft beraten und im Dezember beschlossen werden.
1: Und das waren die Nachrichten mit Jana Kreuz.
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5: Wir haben 19 Grad in Bremen, 20 in Bremerhaven und 18 Grad in Sieke und 18 Grad auch in Bremervörde. Heute Abend gibt's hier und da noch Sonnenschein und es ist meist trocken. Einzelne Schauer sind allerdings noch möglich in und um Ostfriesland. In der Nacht ist es mal mehr, mal weniger bewölkt, meist trocken und wir sollten mit Nebel rechnen. 15 bis 9 Grad sind die Tiefstwerte. Ja, und der morgige Tag, der fängt so an, wie ein anständiger Herbsttag eben anfängt, oft neblig trüb. Im Lauf des Tages reißt es dann aber von Süden her auf und die Sonne kommt durch. 18 bis 22 Grad wird's warm und dazu weht der Wind schwach, an der See leicht böig, aus Südost.
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5: Es ist 18 Uhr und gleich 5 Minuten. A1 Hamburg Richtung Osnabrück zwischen Bremerkreuz und Arsten, 6 Kilometer stockender Verkehr. A1 Osnabrück Richtung Bremen zwischen Dreieck Stur und Bremen-Hemelingen, 4 Kilometer stockender Verkehr vor der Baustelle. Die A29 Wilhelmshaven Richtung Ahlhorner Heide wird zwischen Oldenburg-Ohmstede und Kreuz Oldenburg-Ost wegen Bauarbeiten bis Freitag früh jeweils zwischen 19 und 5 Uhr gesperrt. Da gibt es dann eine Umleitung über die U26. Die A29 Ahlhorner Heide Richtung Oldenburg wird auch gesperrt zwischen Wadenburg und Sandkrug, wegen Bauarbeiten ebenfalls, auch von 19 Uhr bis 5 Uhr. Hier gibt es eine Umleitung, die heißt U7. Bremervörde, die B71, B74 Neue Straße ist zwischen Ludwigstraße und Brunnenstraße wegen eines Wasserrohrbruchs bis morgen Nachmittag etwa 15 Uhr in beiden Richtungen gesperrt. Außerdem ist der Verlauf Ritterstraße bis Huddelberg zwischen dem Kreisverkehr und Gartenstraße auch gesperrt. Ich hoffe, Sie kommen alle gut durch und haben eine prima Fahrt.
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5: Einen schönen guten Abend wünsche ich Ihnen und ganz viel Spaß in der Stunde, die nun folgt, mit Ihren Grüßen, Wünschen, Glückwünschen, Musikwünschen, alles, was Sie uns so bei uns in Auftrag gegeben haben. So war es richtig. 0421 246 622. Unter der Nummer haben wir wieder viel bekommen von Ihnen. Vielen Dank dafür. Auch Mails freuen wir uns genauso drüber. musikwünsche@radiobremen.de. Und unser Bremen 1 Bulli hat bei den Feierlichkeiten zum Tag der Deutschen Einheit auch viele liebe Grüße, liebe lächelnde Menschen, die sich was gewünscht haben, eingefangen. Und auch davon werden wir einiges zu hören kriegen. Wir haben also viel vor. Viel Spaß. Und wir freuen uns ja auch immer, wenn Sie Spaß an unserem Programm haben. Wir freuen uns über Zuschriften wie diese zum Beispiel. Der erste Wunsch für heute kommt aus Langenargen in Baden-Württemberg. Gerhard Schaf-Heidle hat geschrieben und er grüßt das gesamte Bremen 1-Team. Es ist schön zu erleben, mit wie viel Herzblut Sie Ihr Programm gestalten. Er wünscht sich Harry Joe Fender mit Rocking on the Radio. Ja, das geht uns runter wie Öl. Vielen Dank, Gerhard. Und schöne Grüße in den schönen Südwesten.

0: Hallo, wir sind Silke und
1: Friedel.
0: Und wir kommen aus Schwanewede-Lönhorst. Wir wünschen uns für unsere liebe Lina It's a Kind of Magic von Queen. It's a kind of magic.

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Heike aus Bremen-Walle grüßt Enno, Sönke und Lisa, alle Werder-Fans und das Bremen 1-Team. Das sind ja schon mal eine ganze Menge. Und Heike wünscht sich auch was, und zwar Element of Crime mit Am Ende denk ich immer nur an dich.

Gute Laune pur in Grüße und Musik auf Bremen 1. Bruno Mars haben wir gehört. Und jetzt hören wir Don McLean mit American Pie. Das hat sich Bernd Metzschke aus Altenburg in Thüringen gewünscht. Along

0: 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Grüße und Musik zu erreichen unter 0421 246 622 als Anruf oder WhatsApp-Nachricht. So, Nele aus der Bremer Neustadt war auch beim Bremen 1 Bulli am Tag der Deutschen Einheit. Nele, was können wir für Sie tun?
1: Ich wünsche mir This Charming Man von The Smiths.

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4: Es ist meist wolkig oder bedeckt. Hin und wieder sind aber auch größere Lücken am Himmel, wo die Sonne durchguckt. 17 bis 18, 10 Grad sind im Moment die Werte. Und heute Nacht kühlt es noch ab auf 15 bis 9 Grad. Morgen 18 bis 22 Grad. Erst neblig trüb, aber später ganz viel Sonnenschein.
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4: Eine Minute nach 6:30 haben wir es. A1 Hamburg Richtung Osnabrück, da fangen wir an. Zwischen Bremer Kreuz und Asten 3 Kilometer stockend. A28 Bremen Richtung Leer. Zwischen Oldenburg-Marschweg und Dreieck Oldenburg-West 2 Kilometer Stau. A29 Wilhelmshaven Richtung Ahlhorner Heide. Die wird zwischen Oldenburg-Umstede und Kreuz Oldenburg-Ost wegen Bauarbeiten zwischen 19 Uhr und 5 Uhr gesperrt. Das ist bis Freitag früh dann jeden Abend der Fall. Die Umleitung führt über die U26. Die A29 Ahlhorner Heide in Richtung Oldenburg wird zwischen Wadenburg und Sandkrug wegen Bauarbeiten gesperrt, auch von 19 bis 5 Uhr. Hier gibt es die Umleitung über die U7. Bremervörde, die B71, B74 Neue Straße, ist zwischen Ludwigstraße und Brunnenstraße wegen eines Wasserrohrbruchs gesperrt in beiden Richtungen. Die Sperrung soll noch bis morgen Nachmittag etwa 15 Uhr dauern. Außerdem ist der Verlauf Ritterstraße bis Huddelberg zwischen dem Kreisverkehr und Gartenstraße ebenso gesperrt. Die B212 Ganderkesee Nordenham ist zwischen Bockholzberg und Badewisch nach einem Unfall gesperrt in beiden Richtungen. Ganz schön viel los. Kommen Sie gut hin, wo immer Sie hinwollen.
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4: Mit Sabine Schimanski im Studio. Schön, dass Sie dabei sind. Ich wünsche Ihnen einen schönen guten Abend.
5: 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Hallo, hier ist Barbara aus Bremen. Und ich grüße mit dem Lied Klingklang von Keimzeit alle meine lieben Verwandten und Freunde in Thüringen.

Lange nicht gehört, doch wieder erkannt. Schönes Stück, Keimzeit, klingt lang. Hier ist Grüße und Musik auf Bremen 1. Frank Lurz hat uns aus Sieke geschrieben. Ich grüße meinen Nachbarn Hans Werner, der sich während meiner Mittelmeerkreuzfahrt so liebevoll um die Pflanzen in meinem Garten gekümmert hat. Tausend Dank dir, lieber Hans Werner. So einen freundlichen Nachbarn wie dich wünscht man sich. Frank wünscht sich auch was für Hans Werner. The Magic Key von One Tea und Cool Tea. Ja, vielen Dank mal an alle lieben Nachbarinnen und Nachbarn, die sich kümmern.

Mein Name ist Jens Holsing. Ich grüße zusammen mit meiner Frau Lana, unsere Tochter Jula in Bad Holzhausen. Mit dem Lied My Baby Just Cares For Me von Nina Simone.

zeitloser Klassiker. My Baby Just Cares For Me. Hier ist Grüße und Musik auf Bremen 1. Timo Grenzen aus Schwanewede grüßt jetzt seine Mutter, denn beide hören jeden Tag zusammen Bremen 1. Beide sind große Peter Maffay-Fans und beide freuen sich über das neue Album Nashville, das Peter Maffay mit Johannes Oerding zusammen gemacht hat und das gerade erschienen ist. Und daher kommt auch dieser Musikwunsch. Ein Leben lang ist nicht lang. Von Peter Maffay und Johannes Oerding. Viel Spaß Ihnen beiden und allen anderen Fans.

Hallo, hier ist Victoria aus Hamburg. Ich wünsche mir Afrika von Toto. Und ich grüße alle meine Freunde aus Hamburg.

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6: 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Hier kommt noch ein Wunsch. Den hat Sven Udo Kuklinski aus Bremen-Blumenthal geäußert. Er wünscht sich die erste Single von Aerosmith aus dem Jahr 1973, Dream On.

So, jetzt haben Sie ja gehört, wie es geht. Danke sagen, zu einem besonderen Anlass gratulieren, alles Gute wünschen. Ich hab dich lieb sagen, viel Glück für die Prüfung wünschen oder gute Besserung oder auch eine schöne Erinnerung teilen. Für all das brauchen Sie nicht viel, nur diese Nummer hier. 0421 246 622, das ist die Nummer für Grüße und Musik. Montags bis freitags, 18 bis 19 Uhr, das ist die Stunde für Sie. 0421 246 622 als WhatsApp-Nachricht oder klassisch als Anruf. Und wer lieber schreibt, nimmt musikwünsche@radiobremen.de als E-Mail-Adresse. Kleiner Tipp, Sie können auch gleich mal ins Internet gehen auf bremen1.de. Klicken Sie sich durch zur Sendung Grüße und Musik, da steht das alles nochmal genau drin und da ist auch schon ein E-Mail-Formular zum Ausfüllen für Sie. Gleich hören wir uns wieder bei Bremen 1 am Abend. Ich sag mal, bis gleich.

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1: Mit Jana Kreuz, guten Abend. Ryanair verlässt den Bremer Flughafen. Bundestagsparteien besorgt über Wahl des ersten AfD-Landtagspräsidenten. Bremer Landgericht gibt Linken im Streit mit FDP recht. Das Wetter am Abend meist dichte Wolken und einzelne Schauer bei maximal 17 Grad. Ryanair wird den Bremer Flughafen ab kommenden April nicht mehr anfliegen. Das hat die Bremer Wirtschaftsbehörde Buten und Binnen bestätigt. Zuvor hatte die Fluggesellschaft für morgen geplante Gespräche ohne Angaben von Gründen abgesagt. Ryanair hat zuletzt rund 400.000 Passagiere pro Jahr über den Bremer Flughafen befördert. Für Bremen bedeutet das nach Angaben der Wirtschaftsbehörde zuletzt Einnahmen von rund 3 Millionen Euro jährlich. Die AfD stellt seit heute einen Landtagspräsidenten. In Magdeburg wurde Tobias Rausch im ersten Wahlgang in das protokollarisch höchste politische Amt Sachsen-Anhalts gewählt. Ebenso gewählt der äußerst umstrittene AfD-Abgeordnete Hans-Thomas Tillschneider. Auch er erhielt Stimmen jenseits der AfD. Reaktionen auf die Wahl aus Berlin hat Frank Eichmann.
2: Bedrückend, bestürzend, besorgniserregend. So kommentieren abgesehen von der AfD alle Bundestagsparteien die Wahl des ersten AfD-Landtagspräsidenten. SPD-Fraktionschef Miersch kündigt an, morgen beim Koalitionsausschuss mit der Union über die Wahl in Sachsen-Anhalt zu sprechen. Es gehe um den Zustand der Parteien und den Umgang mit der AfD. Unionsfraktionschef Frei ist ebenfalls höchst besorgt, aber wendet sich gegen die Vermutung, dass im Landtag in Magdeburg CDU-Abgeordnete für die AfD gestimmt hätten. Angesichts der geheimen Wahl sei das reine Spekulation.
1: In der mutmaßlichen Spionageaffäre um Ex-BND-Präsident August Hanning sitzt dessen ehemaliger Büroleiter Manfred D. jetzt in Untersuchungshaft. Ein Ermittlungsrichter des Bundesgerichtshofs erließ Haftbefehl wegen Beihilfe zum versuchten Landesverrat und zur landesverräterischen Ausspähung, wie die Bundesanwaltschaft mitteilte. Die beiden Männer sollen demnach vereinbart haben, dass der Ex-Büroleiter Hanning gegen Geld wertvolle BND-Unterlagen besorgen solle. Diese Infos soll Hanning bei seiner Beratertätigkeit dann verwertet haben. Familienministerin Karin Prien hat erstmals die Holocaust-Gedenkstätte Babyn Yar in Kiew besucht. Gemeinsam mit dem ukrainischen Präsidenten Volodymyr Zelensky gedachte sie der 100.000 Menschen, die dort vor 85 Jahren unter deutscher Besatzung getötet wurden. Aus Kiew berichtet Nils Buhler.
3: Die Verantwortung, die sich für Deutschland aus seiner Geschichte ergibt, werde nicht enden, sagte Bildungsministerin Karin Prien bei ihrem Besuch der Gedenkstätte Babyn Yar in Kiew. Viele Deutsche seien sich immer noch nicht bewusst, dass Osteuropa Hauptschauplatz des deutschen Vernichtungskrieges war. Daher habe auch Deutschland noch viel Aufklärungsarbeit vor sich, so die Ministerin. In der Schlucht Babyn Yar löschten deutsche Besatzer und ihre Verbündeten im Zweiten Weltkrieg nahezu die gesamte jüdische Bevölkerung von Kiew aus.
1: In einem Streit zwischen den Bremer Linken und der FDP hat das Bremer Landgericht im Sinne der Linken entschieden. Das haben die Bremer Linken Buten und Binnen mitgeteilt. Die Bremer FDP darf damit künftig nicht mehr behaupten, die Fraktionsvorsitzende der Bremer Linken, Sophia Leonie Deicki, habe auf einer Wahlparty in Berlin mit Antisemiten, mit Terroristen und mit Clankriminalität gefeiert. Tore Scheck von der FDP hatte das in einer Sitzung der bremischen Bürgerschaft gesagt und einen Ausschnitt seiner Rede später auf Instagram gepostet. Leonie Deicki bestreitet, auf der genannten Wahlparty gewesen zu sein. Und das waren die Nachrichten mit Jana Kreuz.
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4: 18 Grad in Bremen und Bremerhaven, 17 Grad in Edewecht und in Eistrup und 17, 18 Grad, das ist jetzt so gerade die Einheitstemperatur, die wir überall haben. Heute Nacht wird es dann ein bisschen abkühlen, 15 Grad örtlich, das wird nicht so kalt, aber 9 Grad kann es auch werden. Und es bleibt in der Nacht meist trocken, wir sollten aber damit rechnen, dass es neblig wird. Morgen erstmal neblig trüb. Aber dann reißt es auf von Süden her. Das heißt, an der See bleibt es am längsten trüb. Aber irgendwann kommt auch da die Sonne durch. 18 bis 22 Grad sind drin. Und dazu weht der Wind schwach, an der See leicht böig, aus Südost.
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4: 19 Uhr und 5 Minuten. A28, Bremen Richtung Leer, zwischen Oldenburg-Eversten und Dreieck Oldenburg-West, 2 Kilometer Stau. Die A29, Wilhelmshaven Richtung Ahlhorner Heide, ist zwischen Oldenburg-Ohmstede und Kreuz Oldenburg-Ost wegen Bauarbeiten bis Freitag früh jeweils zwischen 19 Uhr und 5 Uhr gesperrt. Hier gibt es eine Umleitung über die U26. Die A29 Ahlhorner Heide Richtung Oldenburg ist zwischen Wadenburg und Sandkrug ebenfalls wegen Bauarbeiten gesperrt bis morgen früh um 5. Die Umleitung hier führt über die U7. Bremervörde, die B71, B74 Neue Straße ist zwischen Ludwigstraße und Brunnenstraße bis morgen etwa 15 Uhr in beiden Richtungen gesperrt. Der Grund ist ein Wasserrohrbruch. Zudem ist der Verlauf Ritterstraße bis Huddelberg zwischen dem Kreisverkehr und der Gartenstraße ebenso gesperrt. Die B212 Ganderkesee Norden-Hamm ist zwischen Bockholzberg und Badewisch nach einem Unfall in beiden Richtungen gesperrt. Viel los. Ich drücke die Daumen für eine gute Fahrt. Kommen Sie gut an.
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4: So, erstmal durchatmen nach all den vielen Meldungen. Ich hoffe, Sie sitzen gemütlich, warm und trocken, entweder im Auto oder zu Hause auf dem Sofa oder mit Freunden zusammen. Keine Ahnung, wo Sie gerade sind. Ich würde es gerne sehen, aber sehe ich gerade nicht. Vielleicht schreiben Sie es mir mal an bremen1.de, ob Sie uns hören, während Sie es gemütlich haben. Oder ob Sie vielleicht ein bisschen im Stress sind und gar nicht viel Zeit haben, nur mit einem Satz Stress. Egal, ich freue mich über jede Zuschrift. Auf jeden Fall freue ich mich auch auf die nächste Musik. Und die bringt Sie dann vielleicht auch, wenn das Letzteres auf Sie zutraf, ein bisschen runter. Hier haben wir Neck mit Laura Nonce, Fleetwood Mac mit Little Lies und dann nochmal einen für die gute Laune. Marque mit One to Make Her Happy. Viel Spaß.
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19.17 Uhr, der Bremen 1 Verkehrsservice. Aktuell bitte Vorsicht auf der A29 Oldenburg Richtung Ahlhorner Heide. Zwischen Kreuz Oldenburg Ost und Sandkrug befindet sich ein defekter LKW. Bremen 1 der Abend, wir kommen zu einem Album der Superlative. Mehr als 2 Jahre lang war es in den US-Album-Charts, darunter auch auf Platz 1. Also so eine lange Spanne, das muss man erstmal schaffen. Und das schreit doch direkt nach einem Grammy für das Album des Jahres. Ja, hat's auch bekommen. Es geht um Can't Slow Down, das ist das 2. Studioalbum von Lionel Richie. Das ist 1983 bei Motown erschienen. 5 Singles haben sie ausgekoppelt und dieser schöne Song hier war auch dabei. Penny Lover, Lionel Richie.

0: 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Hier ist Bremen 1, der Abend. Nicht nur in der Country-Musik hat Shania Twain irgendwie alles geschafft, was man schaffen kann. An Auszeichnungen, an Renommee, an chartplatzierten Titeln, an meistverkauften Alben. Sie ist wirklich so eine Frau der Superlative. Und das war damals schon 1997, da hat sie ihr drittes Album rausgebracht. Mittlerweile hat sie 7 davon. Und sie hat einen Song darauf gehabt, da hat man richtig schon mal gemerkt, was für eine Frauenpower in dieser Stimme steckt. Man, I feel like a woman. Den Song hören wir jetzt nochmal von Shania Twain.
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1: 15 bis 16 Grad sind es meistens, in Cuxhaven sogar noch 17. 15 bis 9 Grad werden heute Nacht die Tiefstwerte sein. Dabei ist es meist trocken, aber es wird neblig. Morgen 18 bis 22 Grad, erstmal neblig trüb und dann von Süden her reißt es auf und wir kriegen Sonnenschein.
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1: Um 19.31 Uhr, eine Minute nach 19:30. Die A29 Wilhelmshaven Richtung Ahlhorner Heide ist zwischen Oldenburg-Ohmstede und Kreuz Oldenburg-Ost wegen Bauarbeiten gesperrt. Bis Freitag früh ist das jeweils zwischen 19 Uhr und 5 Uhr in der Früh der Fall. Umleitung dann immer U26. Die A29 Ahlhorner Heide Richtung Oldenburg ist zwischen Wadenburg und Sandkrug wegen Bauarbeiten bis 5 Uhr gesperrt. Hier führt die Umleitung über die U7. Bremervörde, die B71, B74 Neue Straße ist zwischen Ludwigsstraße und Brunnenstraße wegen eines Wasserrohrbruchs gesperrt. Bis morgen etwa 15 Uhr in beiden Richtungen. Zudem ist der Verlauf Ritterstraße bis Huddelberg zwischen dem Kreisverkehr und der Gartenstraße auch gesperrt. Die B212 Ganderkesee Nordenham ist zwischen Burgholzberg und Badewisch nach einem Unfall gesperrt und auch hierfür in beiden Richtungen. Gute Fahrt, kommen Sie gut hin. Schönen Abend mit uns. Ich bin Sabine Schimanski und ich begrüße Sie nochmal. Hallo.
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Teddy Swims, hier ist Bremen 1, der Abend. Seit der Gründung von INXS 1977 war Michael Hutchence der Leadsänger. Dann ist er mit nur 37 Jahren gestorben. Er hatte sich in seinem Hotelzimmer in Sydney erhängt. Bei seiner Trauerfeier wurde sein Sarg aus der Kathedrale getragen von den anderen Mitgliedern von INXS und von seinem jüngeren Bruder Red. Und dann haben sie das Lied Never Tear Us Apart im Hintergrund gespielt. Dieses Lied hatte Michael Hutchence für INXS geschrieben. Und das hören wir jetzt. Immer noch zeitlos schöne Musik, auch wenn eine tragische Geschichte dranhängt.

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Ja, manchmal macht man was Ungewöhnliches. George Michael hat das 1984 auch gemacht, sagte er selber mal in einem Interview. Er hat einen Song geschrieben und zwar zuerst mit dem Playback begonnen. Ihm fiel ein Schlagzeugrhythmus ein, dann kam ihm eine Idee, was dann wohl ein Synthesizer dazu spielen könnte und so weiter. Und erst ganz zum Schluss hat er gedacht, naja, eine Gesangsmelodie und ein Text wären ja auch ganz nett. Und das hat er sich dann erst ganz am Ende ausgedacht. Heraus kam Everything She Wants von Wham.

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1: Mit Jana Kreuz, guten Abend. Ryanair verlässt Bremer Flughafen. Bundestagsparteien besorgt über Wahl des ersten AfD-Landtagspräsidenten. Bremer Landgericht gibt Linken im Streit mit FDP Recht. Das Wetter in der Nacht bewölkt, aber meistens trocken bei bis zu 15 Grad. Die irische Fluggesellschaft Ryanair wird den Bremer Flughafen ab April nicht mehr anfliegen. Das hat die Wirtschaftsbehörde Buten und Binnen bestätigt. Zuvor konnten Passagiere schon keine Flüge mehr auf der Plattform von und nach Bremen buchen. Einzelheiten dazu von Fabian Metzner aus der Regionalredaktion Buten und Binnen.
2: Die Begründung von Ryanair kam am Abend per Mail. Man habe sich zu diesem Schritt entschieden, nachdem die Stadt ein Angebot abgelehnt hatte, so die Fluggesellschaft. Nach Angaben der Stadt hätte dieses Angebot ein Minus von rund 4 Millionen Euro für den Flughafen bedeutet. Man bedauere die Entscheidung, sagte Kai Stürenberg, Staatsrat im Wirtschaftsressort zu Buten und Binnen. Das Aus von Ryanair bedeutet für den Flughafen 400.000 Passagiere weniger pro Jahr und einen Verlust von etwa 3 Millionen Euro. Man sei aber bereits mit anderen Airlines in Verhandlungen, um den Fluggästen Alternativen für den Sommer anzubieten, so Stürenberg. Zudem fordert die Behörde vom Bund und der EU, die Kosten für den Luftverkehr allgemein zu senken, um auch in Bremen wettbewerbsfähig zu bleiben.
1: Die AfD stellt seit heute einen Landtagspräsidenten. In Magdeburg wurde Tobias Rausch im ersten Wahlgang in das protokollarisch höchste politische Amt Sachsen-Anhalts gewählt. Ebenso gewählt der äußerst umstrittene AfD-Abgeordnete Hans-Thomas Tillschneider. Auch er erhielt Stimmen jenseits der AfD. Reaktionen auf die Wahl aus Berlin hat Frank Eichmann.
3: Bedrückend, bestürzend, besorgniserregend. So kommentieren abgesehen von der AfD alle Bundestagsparteien die Wahl des ersten AfD-Landtagspräsidenten. SPD-Fraktionschef Miersch kündigt an, morgen beim Koalitionsausschuss mit der Union über die Wahl in Sachsen-Anhalt zu sprechen. Es gehe um den Zustand der Parteien und den Umgang mit der AfD. Unionsfraktionschef Frei ist ebenfalls höchst besorgt, aber wendet sich gegen die Vermutung, dass im Landtag in Magdeburg CDU-Abgeordnete für die AfD gestimmt hätten. Angesichts der geheimen Wahl sei das reine Spekulation.
1: In der mutmaßlichen Spionageaffäre um Ex-BND-Präsident August Hanning sitzt dessen ehemaliger Büroleiter Manfred D. jetzt in Untersuchungshaft. Ein Ermittlungsrichter des Bundesgerichtshofs erließ Haftbefehl wegen Beihilfe zum versuchten Landesverrat und zur landesverräterischen Ausspähung. Das teilte die Bundesanwaltschaft mit. Die beiden Männer sollen demnach vereinbart haben, dass der Ex-Büroleiter Hanning gegen Geld wertvolle BND-Unterlagen besorgen solle. Diese Infos soll Hanning bei seiner Beratertätigkeit dann verwertet haben. Die Sommerschließzeiten sollen in Bremer Kitas künftig verkürzt werden. Ab kommenden Sommer dürfen die Einrichtungen nur noch maximal 15 Tage während der Sommerferien schließen. Das geht aus einer Gesetzesänderung hervor, mit der sich am Nachmittag die Bildungsdeputation befasst hat. Insgesamt sollen die Einrichtungen bis zu 18 Tage im Jahr schließen dürfen. Die Änderung soll ab dem 1. August 2027 gelten. In einem Streit zwischen den Bremer Linken und der FDP hat das Bremer Landgericht im Sinne der Linken entschieden. Das haben die Bremer Linken Buten und Binnen mitgeteilt. Die Bremer FDP darf damit künftig nicht mehr behaupten, die Fraktionsvorsitzende der Bremer Linken, Sophia Leonie-Deicki, habe auf einer Wahlparty in Berlin mit Antisemiten, mit Terroristen und mit Clankriminalität gefeiert. Tore Scheck von der FDP hatte das in einer Sitzung der bremischen Bürgerschaft gesagt und einen Ausschnitt seiner Rede später auch auf Instagram gepostet. Leonie-Deicki bestreitet, auf der genannten Wahlparty gewesen zu sein. Und das waren die Nachrichten mit Jana Kreuz.
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4: In Bremen, Bremerhaven und Weihe sind 17 Grad, in Jever 16. Heute Nacht ist es mal stark bewölkt, mal schwach bewölkt. Es bleibt meist trocken und Nebel kommt. Die Tiefstwerte liegen zwischen 15 und 9 Grad. Morgen früh ist es erstmal neblig trüb und dann lockert das Ganze auf von Süden her. Dann kommt die Sonne auch durch. 18 bis 22 Grad kriegen wir. Und der Wind weht dazu schwach, an der See leicht böig und kommt aus Südost.
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4: 8:04. A29 Wilhelmshaven Richtung Ahlhorner Heide. Die ist zwischen Oldenburg-Umstede und Kreuz Oldenburg-Ost wegen Bauarbeiten gesperrt. Bis Freitag früh ist das jeweils zwischen 19 Uhr und 5 Uhr in der Früh der Fall. Umleitung dann immer über die U26. Die A29 Alhorner Heide Richtung Oldenburg ist zwischen Wadenburg und Sandkrug wegen Bauarbeiten gesperrt. Das dauert bis morgen früh um 5. Hier führt die Umleitung über die U7. Bremervörde, die B71, B74, neue Straße, ist zwischen Ludwigstraße und Brunnenstraße wegen eines Wasserrohrbruchs bis morgen etwa 15 Uhr in beiden Richtungen gesperrt. Der Verlauf Ritterstraße bis Huddelberg zwischen dem Kreisverkehr und Gartenstraße ist auch gesperrt. Und die B212 Ganderkesee Nordenham ist zwischen Buchholzberg und Badewisch nach einem Unfall in beiden Richtungen gesperrt. Ich hoffe, dass Sie da hinkommen, wo Sie hinwollen, ohne große Umwege fahren zu müssen. Drückt die Daumen, dass Sie gut ankommen. Gute Fahrt.
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4: Mein Name ist Sabine Schimanski und ich freue mich, dass Sie zuhören. Schönen guten Abend.
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Der Bremen 1 Verkehrsservice aktuell. Bitte Vorsicht auf der A29 Oldenburg Richtung Ahlhorner Heide. Zwischen Kreuz Oldenburg Ost und Sandkrug steht ein defekter LKW.

0: Aus dem Jahr 2007, Pictures of You, The Last Good Night. Hier ist Bremen 1, der Abend. Ja, und Pictures, Bilder im Kopf kriege ich immer, wenn auch nur jemand ein Stichwort aus der Rocky Horror Picture Show oder aus der Rocky Horror Show sagt. Ich weiß nicht, ob Sie das Stück je gesehen haben oder so wie ich vielleicht zigmal als Kinofilm und auch nochmal zigmal auf der Bühne. Ich finde die Musik so dermaßen toll und auch die Geschichte, so abgefahren und schräg sie auch ist. Bunte Kostüme und immer wieder gute Laune während und nach der Vorführung. Und vorher natürlich auch aus lauter Vorfreude. The Time Warp aus der Rocky Horror Picture Show, Richard O'Brien und Little Nell.
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Eine unglaublich starke Frau mit einer unglaublichen starken Stimme. Strong enough von und mit Cher. Hier gehört auf Bremen 1 am Abend. Und jetzt zurücklehnen, genießen. Joe Cocker.

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4: Oh, da werde ich gleich auch laut mitsingen bei Ghostbusters. Aber erstmal gucken wir mal aufs Thermometer. 14 bis 16 Grad im Moment. 15 bis 9 Grad sollen in der Nacht die Tiefstwerte sein. Es kommt Nebel und meist bleibt es trocken. Ganz vereinzelt können mal ein kleiner Schauer runterkommen. 18 bis 22 Grad gibt es morgen. Erstmal neblig trüb, dann sonnig.
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4: Es ist 20.32 Uhr, 9:30. Bitte Vorsicht weiterhin auf der A29 Oldenburg Richtung Ahlhorner Heide. Hier steht ein defekter LKW zwischen dem Kreuz Oldenburg Ost und Sandkrug. A29 haben wir noch mehr. A29 Wilhelmshaven Richtung Ahlhorner Heide. Die ist zwischen Oldenburg-Umstede und Kreuz Oldenburg Ost wegen Bauarbeiten bis Freitag früh jeweils zwischen 19 und 5 Uhr gesperrt. Die Umleitung führt über die U26. Nochmal A29 Ahlhorner Heide Richtung Oldenburg. Zwischen Wadenburg und Sandkrug ist sie wegen Bauarbeiten bis 5 Uhr gesperrt. Die Umleitung führt über die U7. Dann Bremervörde, die B71, B74 Neue Straße ist zwischen Ludwigstraße und Brunnenstraße wegen eines Wasserrohrbruchs bis morgen um 15 Uhr etwa in beiden Richtungen gesperrt. Der Verlauf Ritterstraße bis Huddelberg zwischen dem Kreisverkehr und Gartenstraße ist ebenfalls gesperrt. Die B212 Ganderkesee Nordenham ist zwischen Bockholzberg und Badewisch gesperrt nach einem Unfall und zwar in beiden Richtungen. Toi, toi, toi für eine gute Fahrt, trotz allem.
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Der Bremen 1 Verkehrsservice, aktuell bitte Vorsicht auf der A27 Bremen Richtung Walsrode. Hier steht ein defekter LKW in der Ausfahrt zur Raststätte Goldbach Süd. Gute Fahrt.

Das Electric Light Orchestra auf Bremen 1 am Abend. Im kommenden Sommer geht Michael Patrick Kelly wieder auf Tour. Leider kommt er nach Bremen nicht, nach Bremerhaven auch nicht. Aber im Emsland können Sie sich freuen, denn in Lingen in der Emsland Arena, da wird Michael Patrick Kelly auftreten. Und ich sage Ihnen auch wann, am 7. August. Ist also noch fast ein Jahr hin, aber was man hat, das hat man Ticket vorverkauft. Läuft. Hier ist er, Michael Patrick Kelly, Beautiful Madness.

0: viel zu jung, um mich so verdammt alt zu fühlen. Aber so hört sich der Song gar nicht an. Eigentlich ganz fröhlich, ganz aufgeräumt und auch sehr jung. Garth Brooks war das. Ein wunderbarer Sänger, der in der Country-Musik alles erreicht hat, was man erreichen kann. Und jetzt wird's wieder ein bisschen romantischer mit Sarah Connor auf Bremen 1.
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1: Mit Jana Kreuz, guten Abend. Ryanair verlässt Bremer Flughafen. Macron berät mit wichtigen Ministern über Schulproteste. Kitas in Bremen dürfen im Sommer seltener schließen. Das Wetter in der Nacht bewölkt, aber meistens trocken bei bis zu 15 Grad. Die irische Fluggesellschaft Ryanair wird den Bremer Flughafen ab April nicht mehr anfliegen. Das hat die Wirtschaftsbehörde Buten und Binnen bestätigt. Zuvor konnten Passagiere schon keine Flüge mehr auf der Plattform von und nach Bremen buchen. Einzelheiten dazu von Fabian Metzner aus der Regionalredaktion Buten und Binnen.
2: Die Begründung von Ryanair kam am Abend per Mail. Man habe sich zu diesem Schritt entschieden, nachdem die Stadt ein Angebot abgelehnt hatte, so die Fluggesellschaft. Nach Angaben der Stadt hätte dieses Angebot ein Minus von rund 4 Millionen Euro für den Flughafen bedeutet. Man bedauere die Entscheidung, sagte Kai Stürenberg, Staatsrat im Wirtschaftsressort zu Buten und Binnen. Das Aus von Ryanair bedeutet für den Flughafen 400.000 Passagiere weniger pro Jahr und einen Verlust von etwa 3 Millionen Euro. Man sei aber bereits mit anderen Airlines in Verhandlungen, um den Fluggästen Alternativen für den Sommer anzubieten, so Stürenberg. Zudem fordert die Behörde vom Bund und der EU, die Kosten für den Luftverkehr allgemein zu senken, um auch in Bremen wettbewerbsfähig zu bleiben.
1: Angesichts der andauernden Schülerproteste in Frankreich trifft der französische Präsident Emmanuel Macron heute Abend mit wichtigen Ministern zusammen. Das berichten mehrere französische Medien. An dem Treffen sollen demnach unter anderem der Premierminister, Innenminister und Bildungsminister Frankreichs teilnehmen. Während eines weiteren landesweiten Protesttags kam es heute zu Demonstrationen, an denen sich nach Angaben des Innenministeriums mehr als 250.000 Menschen beteiligten. Die Bildungsgewerkschaften sprachen von 450.000 Teilnehmern. Die Sommerschließzeiten sollen in Bremer Kitas künftig verkürzt werden. Ab kommenden Sommer dürfen die Einrichtungen nur noch maximal 15 Tage während der Sommerferien schließen. Das geht aus einer Gesetzesänderung hervor, mit der sich am Nachmittag die Bildungsdeputation befasst hat. Insgesamt sollen die Einrichtungen bis zu 18 Tage im Jahr schließen dürfen. Die Änderung soll dann ab dem 1. August 2027 gelten. Und das waren die Nachrichten mit Jana Kreuz.
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3: Im Moment haben wir 16 Grad in Bremen. Bremerhaven und Norden haben Mellen 17, Twistringen 15 Grad. 15 bis 9 Grad sind die Tiefstwerte in der Nacht, also örtlich geht noch ein bisschen was runter. Und es wird oft neblig, aber selten kommen kleine Schauer. Morgen dann am Vormittag oder morgen früh erstmal, da kann man kaum was sehen, da ist noch ein bisschen Nebel über und es ist bedeckt und alles sowas. Aber von Süden her klart es ganz schnell auf und dann bis zum Nachmittag ist es dann bis zur Küste hin sonnig und schön. 18 bis 22 Grad, der Wind weht schwach, an der See leicht böig aus Südost.
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3: 9:03. Die A29 Wilhelmshaven Richtung Ahlhorner Heide ist zwischen Oldenburg-Ohmstede und Kreuz-Oldenburg-Ost wegen Bauarbeiten bis Freitag früh jeweils zwischen 19 Uhr und 5 Uhr gesperrt. Umleitung über die U26. Nochmal A29, diesmal Ahlhorner Heide Richtung Oldenburg. Die ist zwischen Wadenburg und Sandkrug wegen Bauarbeiten bis 5 Uhr gesperrt. Diese Umleitung führt über die U7. Bremervörde, die B71, B74 Neue Straße ist zwischen Ludwigstraße und Brunnenstraße wegen eines Wasserrohrbruchs gesperrt. Das gilt für beide Richtungen und zwar bis morgen etwa 15 Uhr. Zudem ist der Verlauf Ritterstraße bis Huddelberg zwischen dem Kreisverkehr und Gartenstraße auch gesperrt. Die B212 Ganderkesee Nordenham ist zwischen Bokholzberg und Badewisch nach einem Unfall in beiden Richtungen gesperrt. Und das war's. Kommen Sie gut durch.
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3: Einen schönen guten Abend wünsche ich Ihnen. Sabine Schimanski ist mein Name. Schön, dass Sie da sind.
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1: 6. Oktober 2006. Heinz Sielmann ist heute vor 20 Jahren gestorben. Der Tierfilmer und Naturschützer hat wirklich ein Leben für die Natur gelebt. Und was können wir alles von ihm lernen bis heute noch? Wie alles anfing, erzählt Severino Melchiore.
2: Das ist nicht die Augsburger Puppenkiste oder das Sandmännchen.
3: Das ist Vic, das Eichhörnchen.
2: Preisgekröntes Bildungsfernsehen der 50er Jahre.
3: Jeder von uns ist den braunen Kobolden schon begegnet. Aber wie wenig wissen wir von ihrem Leben.
2: Und dafür gibt es 1953 den Deutschen Filmpreis. Da ist Heinz Sielmann 36 Jahre alt und lebt seinen Traum.
4: In einer stillen Abendstunde sagte ich meinen beiden Eltern, ich muss sowas wie ein Tierfilmer werden. Herr Barbon, Jungchen, mein Gottchen, nein, das ist die Brotlust, du kannst wohl nicht.
2: Aber die Mutter wird weich. Heinz bekommt mit 17 ein Fernglas und eine Kamera. Und es sind erstmal bekannte Tiere aus dem Wald, die Sielmann damit aufnimmt. Wie in seinem ersten Tierstummfilm Vögel über Haff und Wiesen. Geradezu spektakulär sind aber die Bilder, die dabei entstehen. Für die Reportage Zimmerleute des Waldes beobachtet Sielmann in den 50er Jahren Spechte durch eine Glasscheibe im Baumstamm.
5: Vor allem wollte ich sie in eindringlichen Aufnahmen dokumentieren.
2: Und das ist völlig neu und gefällt der BBC so gut, dass sie zum Dauerabonnenten der Sielmann-Reportagen wird. Schon bald verlässt Sielmann den Wald, zeigt Riesenschildkröten auf den Galapagos-Inseln, Albatrosse vor der Antarktis oder Berggorillas in Zentralafrika. Kein Ort ist zu weit weg.
6: Sie treiben ein groteskes Liebesspiel. Kokett wirbt das Männchen mit ausgestreckten Scheren.
2: 1965 nimmt Sielmann die Deutschen zum ersten Mal mit auf seine Expeditionen ins Tierreich, seine bekannteste Reihe. In den mehr als 200 Folgen begeistert Sielmann ein Millionenpublikum.
7: Am ständigen Knicksen und dem weißen Brustgefieder kann man die Wasseramseln schon von Weitem erkennen.
2: Mehr als 200 Filme, Lehrfilme für die Schule und sogar fürs Kino dreht der studierte Biologe Sielmann im Laufe der Zeit und setzt dabei Maßstäbe. Mit dem Wechsel von der ARD zum Privatfernsehen 1991 schwindet aber allmählich der Zuspruch des Publikums. RTL streicht Sielmanns Sendung wegen schlechter Quoten und er zieht sich allmählich aus der Öffentlichkeit zurück. Aber nicht ohne eine Umweltstiftung zu gründen und 2002 noch ein Naturerlebniszentrum für bedrohte Arten in Herbigshausen. Ausgerechnet im ehemaligen Todesstreifen an der innerdeutschen Grenze.
8: Wir Menschen müssen erkennen, so geht es nicht weiter in großen Bereichen unseres Lebens. Wir müssen ein paar Einbußen machen.
2: Gestorben ist Heinz Sielmann, Tierfilmer und leidenschaftlicher Naturschützer, am 6. Oktober 2006 in München. Heute vor genau 20 Jahren.
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Der Abend auf Bremen 1. Ich lese ja sehr gerne Biografien oder Autobiografien, gerade auch von Menschen, die mit Musik zu tun haben oder Musik machen. Und auf den Journalisten und Moderator Peter Urban trifft ja beides zu. Der ist ein super Musiker, hat in verschiedenen Bands gespielt und auch viel Erfolg gehabt, auch mit ganz großen Leuten zusammen. Und er ist, wie die meisten von uns wissen, Radiomoderator und vor allem Kommentator vom Eurovision Song Contest gewesen. Und das, was er schreibt in seiner Biografie, das hat mich so, ja, es hat mich richtig mitgenommen. Das Buch heißt On Air, Erinnerungen an mein Leben mit der Musik, ist 2023 erschienen. Und da beschreibt er dann in einem Teil des Buches jeden einzelnen ESC, den er kommentiert hat und 2010 als Lena gewonnen hat. Da hat er sich wirklich in höchsten Tönen lobend geäußert, wie professionell und wie großartig sich diese damals so junge Dern auf der internationalen Bühne präsentiert hat. Und als ich das gelesen habe, da habe ich den Song auch wieder so richtig präsent im Ohr gehabt. Und wir hören ihn jetzt auf Bremen 1, Lena und Satellite.

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1: 13 bis 16 Grad haben wir im Moment und es ist mal klar am Himmel und mal bewölkt. 15 bis 9 Grad sollen heute Nacht die Tiefstwerte sein, also örtlich kühlt es gar nicht mehr so wesentlich mehr ab. Aber es kann auch mal 9 Grad werden und dann ist das mit dem offenen Fenster doch eine Herausforderung, bei mir jedenfalls. Morgen gibt es 18 bis 22 Grad im Höchstfall und der Tag fängt eher neblig trüb an. Wenn wir aber das mit Geduld abwarten, dann kommt später am Tag auch die Sonne.
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1: 21.30 Uhr, genau, 9:30 haben wir es. Die A29 Wilhelmshaven Richtung Ahlhorner Heide ist zwischen Oldenburg-Umstede und Kreuz Oldenburg-Ost wegen Bauarbeiten gesperrt. Bis Freitag früh ist das jeweils zwischen 19 Uhr und 5 Uhr in der Früh der Fall. Und nehmen Sie bitte die Umleitung über die U26. Die A29 Ahlhorner Heide Richtung Oldenburg ist zwischen Wadenburg und Sandkrug wegen Bauarbeiten bis 5 Uhr in der Früh gesperrt. Hier führt die Umleitung über die U7. Nochmal Bremervörde. Die B71, B74 Neue Straße ist zwischen Ludwigstraße und Brunnenstraße wegen eines Wasserrohrbruchs bis morgen Nachmittag etwa 15 Uhr in beiden Richtungen gesperrt. Der Verlauf Ritterstraße bis Huddelberg zwischen dem Kreisverkehr und Gartenstraße ist ebenfalls gesperrt. Und die B212 Ganderkesee Nordenham ist zwischen Burgholzberg und Badewisch in beiden Richtungen gesperrt nach einem Unfall. Gute Fahrt!
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0: Der Bremen 1 Verkehrsservice aktuell. Bitte Vorsicht auf der A28 Leer Richtung Oldenburg. Zwischen Neuenkruge und Oldenburg-Wechleu steht ein defekter LKW.
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2: Journey, don't stop believing. Perfekt. Die hat Groove, da kann man gut nachtanzen und ich fand die schon immer gut. Mein Bruder, der hatte jede Menge LPs. Die habe ich beschlagnahmt.
1: Don't stop Journey. Believing. Brian Adams und Melanie C. Und Bee Gees. 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

0: Mike and the Mechanics, Taken In, hier ist Bremen 1, der Abend. 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

Jetzt wünsche ich Ihnen noch einen schönen Abend, gute Fahrt, falls Sie unterwegs sind, oder eine angenehme Nachtschicht. Und wenn Sie heute Abend irgendwann ins Bett gehen, dann wünsche ich Ihnen, dass Sie so kurz vorm Einschlafen auf viele schöne Glücksmomente des Tages zurückgucken können und dass morgen wieder viele neue dazukommen. Ich bin Sabine Schimanski. Tschüss, alles Gute für Sie.

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1: Mit Jana Kreuz, guten Abend. Ryanair verlässt Bremer Flughafen. Macron berät mit wichtigen Ministern über Schulproteste. Frankfurter Buchmesse öffnet mit Festakt. Das Wetter in der Nacht bewölkt, aber meistens trocken bei bis zu 15 Grad. Die irische Fluggesellschaft Ryanair wird den Bremer Flughafen ab kommenden April nicht mehr anfliegen. Das hat die Wirtschaftsbehörde Buten und Binnen bestätigt. Zuvor konnten Passagiere schon keine Flüge mehr auf der Plattform von und nach Bremen buchen. Dazu aus der Nachrichtenredaktion Katrin Martens.
2: Man bedauere diese Entscheidung, sagte Kai Stürenberg, Häfenstaatsrat zu Buten und Binnen. Noch im März habe Ryanair gesagt, Bremen sei ein toller Standort. Seitdem verlasse die Fluggesellschaft allerdings viele Standorte oder reduziere den Flugplan. Stürenberg nannte das Vorgehen Ryanairs eine Gesamtstrategie. Und ein Angebot, das Ryanair Bremen im September gemacht habe, um zu bleiben, sei schlicht unseriös gewesen, betonte Stürenberg. Die Verantwortung für die Entscheidung von Ryanair sieht der Häfenstaatsrat allerdings nicht in Bremen. Fliegen in Deutschland sei deutlich teurer als im europäischen Ausland, so sei man nicht wettbewerbsfähig und es müsse dringend etwas passieren.
1: Angesichts der andauernden Schülerproteste in Frankreich kommt der französische Präsident Emmanuel Macron heute Abend mit wichtigen Ministern zusammen. Das berichten mehrere französische Medien. An dem Treffen sollen demnach unter anderem der Premierminister, Innenminister und Bildungsminister Frankreichs teilnehmen. Während eines landesweiten Protesttags kam es heute zu Demonstrationen, an denen sich nach Angaben des Innenministeriums mehr als 250.000 Menschen beteiligten. Die Bildungsgewerkschaften sprachen von 450.000 Teilnehmern. Die Frankfurter Buchmesse ist am Abend feierlich eröffnet worden. Bei dem Festakt kamen Vertreter der internationalen Buchbranche aus Kultur und Politik zusammen. Aus Frankfurt berichtet Antje Bonhage.
3: Kulturstaatsminister Wolfram Weimer nahm die künstliche Intelligenz in den Fokus und forderte von der EU einen stärkeren Schutz des Urheberrechts. Zudem kündigte er an, künftig jährlich ein literarisches Wort des Jahres küren zu lassen. Vereinzelte Reaktionen des Unmuts wie Buhrufe und Pfiffe gab es beim Auftritt des Kulturministers von Ehrengast Tschechien, Otto Klempietsch. Er gehört der rechtspopulistischen Regierungspartei an. Teile der tschechischen Kulturszene kritisieren die Kulturpolitik der Regierung.
1: Und das waren die Nachrichten mit Jana Kreuz.
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1: Die Nacht verläuft bewölkt, später auch mit viel Nebel, dafür aber meistens trocken. Die Temperaturen kühlen ab auf 15 bis 9 Grad. Am Mittwoch setzt sich nach einem wolkigen Morgen immer mehr die Sonne durch. Erst ab dem Nachmittag und Abend gibt es dann wieder ein paar lockere Wolkenfelder. Die Temperaturen erreichen morgen 18 bis 22 Grad. Der Donnerstag startet nass, dann kriegen wir einen Sonne-Wolken-Mix, der aber auch Schauer und teilweise Gewitter bringen kann. Die Temperaturen erreichen dann 13 bis 16 Grad.
4: Und hier ist der ARD-Verkehrsservice. Vorsicht auf der A3 Köln Richtung Frankfurt. Zwischen Raststätte Sessenhausen West und Ransbach-Baumbach liegen Metallstangen. Vorsicht im Rhein-Neckar-Kreis auf der Straße zwischen Gauangelloch und dem Abzweig nach Schatthausen. Rutschgefahr durch Treibstoff im Baustellenbereich. Die A29 Ahlhorner Heide Richtung Oldenburg ist zwischen Wartenburg und Sandkogenwengen in einer Baustelle bis morgen früh um 5 gesperrt. Die Umleitungsempfehlung ist die U7. Die A29 Wilhelmshaven Richtung Ahlhorner Heide ist zwischen Oldenburg-Omstede und Kreuz Oldenburg-Ost wegen der Baustelle bis morgen früh um 5 gesperrt. Nehmt hier bitte die U26. Und die B212 Ganderkesee Nordenham ist zwischen Burgholzberg und Bardewisch nach einem Unfall in beiden Richtungen gesperrt. Allen unterwegs, gute Fahrt!
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4: Am Mikrofon Jochen Stöckle. Wir haben heute ein neues Album von einer grandiosen Jazz-Rock-Pop-Formation aus Freiburg mit dabei. Fat Cat heißen die. Außerdem haben wir noch ein Instrumental der Woche im Paket mit drin verschnürt. Packen wir nachher aus. Und gleich in 10 Minuten winken wir runter in die Schweiz zu Stefanie Heinzmann, die etwas Neues mitgebracht. Total schöne, wundervolle Ballade, toll gesungen von einem tollen jungen Künstler. Den stellt sie uns vor und sagt Salü, Schweiz, und ich sag Hallo zusammen.
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0: 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ARD Verkehrsservice, aktuelle Meldungen. Vorsicht bitte auf der A3 Würzburg Richtung Nürnberg. In der Einfahrt der Raststätte Würzburg Süd steht ein defekter LKW. Und Vorsicht auf der B6 Nienburg Richtung Hannover zwischen Frielingen und Maienfeld eine ungesicherte Unfallstelle. Allen unterwegs, gute Fahrt.
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0: Und da ist sie auch schon, Stefanie Heinzmann. Hallo.
2: Hallöchen, wie schön, wieder da sein zu dürfen.
0: Es geht um einen Künstler, der heißt Marius Bär. Mhm. Und der hat sich was getraut, wo ich dachte so, okay.
2: Wahnsinn.
0: Er hat einfach mal Whitney Houston gecovert, I Wanna Dance With Somebody. Da brauchst du Mut, Mumm und Chuzpe. Also das ist wow.
2: Ich finde das auch so eine krasse Entscheidung, weil ich meine, es gibt so viele Songs, die kennen alle. Ja. Aber irgendwie kommt man ja dann trotzdem nicht auf die Idee, ja komm, ich cover den mal und bring den als Single raus. Mhm. Und der hat das einfach gemacht und ich finde auf so eine tolle Art und Weise, es ist dem so gelungen, der hat eine krasse Stimme. Ich würde fast sagen, dass Marius Bär ist so unser Schweizer Luis Capaldi.
0: Oh, okay.
2: Würde ich wirklich sagen, ja. Der hat so eine ganz raue, echte Stimme und ist vom Typ her eigentlich so ein Kuschelbär. Man wird den am liebsten umarmen und man wäre gern mit dem befreundet und man hätte den gern in seinem Leben, weil das so ein echter Mensch ist.
0: Du selber bist eine, das musst du jetzt nicht kommentieren, das lässt du jetzt bitte auch verstehen, du bist eine fantastische, wahnsinnig begabte Sängerin.
2: Dankeschön.
0: Und du hast Soul. Deine ganze Band hat Soul im Blut.
2: Danke.
0: Wenn zu dir jetzt jemand kommen würde und sagen, du pass auf, du machst jetzt ein Whitney Houston Programm.
2: Nee, wahrscheinlich nicht, ne?
0: Ja.
2: Also wahrscheinlich wäre mir da tatsächlich der Druck und auch der Vergleich einfach zu groß. Mhm. Weil egal, was ich machen würde, man würde es ja immer in Vergleich setzen mit Whitney.
0: Ja, ja, klar.
2: Und ich meine, da kann man doch eigentlich nur verlieren.
0: Ja.
2: Und vielleicht ist es aber ja auch genau deswegen so smart, weil er natürlich ja auch keine Frau ist.
0: Ja.
2: Also ne, ich glaube, das ist so der smartere Weg.
0: Und weil er natürlich keinen tanzbaren Popsong gemacht hat, sondern
2: genau.
0: Weil er die Ballade gewählt hat.
2: Richtig, genau. Ja. Also er hat wirklich einfach so eine ganz emotionale Ballade daraus gemacht, mit seiner ganz puren Stimme. Und das funktioniert, kann ich euch sagen.
0: Mit dieser Wahnsinnsstimme, mit einem Klavier, mit ein paar Streichern und fertig ist die großartige Balladenversion von I Wanna Dance With Somebody von Marius Bär.
2: Toll.
0: Vielen Dank fürs Mitbringen und
2: Zeigen. So gerne. Danke, dass ihr es spielt.
0: Selbstverständlich.

Rheingold. Die kennen wir von den Dreiklangsdimensionen. Der Song heißt Fluss, den wir gerade gehört haben. Neue Musik jetzt von einer Band, die kommt aus Freiburg. Nennt sich Fat Cat. Die gibt es seit 2013. Das sind 8 Musikstudenten, die haben sich da zusammengetan und seitdem ordentlich unterwegs. Gespielt von den Jazz Open Stuttgart bis zum Jazz Festival in Montreux. Als Supportband waren sie schon unterwegs, zusammen mit Chaka Khan, Jamie Cullum oder auch Anastasia. Das 4. Studioalbum von Fat Cat aus Freiburg ist jetzt da. Es heißt Forever. 10 Songs sind drauf und das ist alles so eine Mischung aus Funk und Soul, noch ein bisschen Disco-Vibe dazu. So Musik zwischen zeitgenössischem Pop und auch gerne ein bisschen 80er-Jahre-Sound. Wie das klingt, das hören wir uns jetzt einfach mal an. Das hier sind Fat Cat. Der Song heißt Heatwave. Ganz neu im ARD Musikclub Deutsch.

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0: Es ist 22.31 Uhr. Hier ist der ARD-Verkehrsservice. Vorsicht bitte auf der A1 Bremen Richtung Hamburg. Zwischen Elsdorf und Sittensen behindert Nebel die Sicht. Vorsicht bitte auf der A3 Köln Richtung Frankfurt. In Höhe Wiesbaden-Niedernhausen steht ein unbeleuchtetes Fahrzeug. Vorsicht bitte auf der A6 Heilbronn Richtung Mannheim. Zwischen Heilbronn und der Eisesheim und Bad Rappenau eine ungesicherte Unfallstelle. Die A29 Ahlhorner Heide Richtung Oldenburg ist zwischen Wadenburg und Sandkrug. Und ebenfalls ist die A29 Wilhelmshaven Richtung Ahlhorner Heide zwischen Oldenburg-Omstede und Kreuz Oldenburg-Ost wegen der Baustelle gesperrt. Also zweimal Baustellen, Sperrungen auf der A29 Ahlhorner Heide Richtung Oldenburg und Wilhelmshaven Richtung Ahlhorn. Die B212 Ganderkesee Nordenham ist zwischen Burgholzberg und Badewisch nach einem Unfall in beiden Richtungen gesperrt. Und Vorsicht bitte in beiden Richtungen auf der A29 Ahlhorner Heide Oldenburg zwischen Großen Kneten und Sandkrug sind Personen auf der Fahrbahn. Allen unterwegs, gute Fahrt.
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0: Am Mikrofon Jochen Stöckle. Hi zusammen, ihr erinnert euch natürlich alle noch an die Melodie der ZDF-Hitparade, hören wir gleich mal rein. Aber erinnert ihr euch auch noch daran, dass es nachdem Dieter Thomas Heck aufgehört hat, dann eine neue Melodie gab? Unser Thema in 20 Minuten, hi zusammen.
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0: die wunderbaren Jupiter Jones und hier oben in Klammern Jupp im ARD Musikclub Deutsch. Wir sind für euch da, wir haben ein offenes Ohr, wir haben auch eine Telefonnummer 0711 26 27 28. Hallo, wer ist da?
1: Hallo, hier ist Astrid Herrmann aus Rehborn bei Meisenheim im schönen Klantal.
0: Hallo Astrid, was kann ich für dich tun?
1: Ich sitze heute Abend Deutsch dran und ich habe noch nie im Radio gehört, Julia Engelmann. Sagt euch das was?
0: Ja klar, sagt mir die was.
1: Ah.
0: Julia Engelmann war Poetry Slammerin, war die war. Und ist dann Musikerin geworden.
1: Ja, die singt jetzt alles schön auf Deutsch und ich habe ein Lieblingslied von ihr. Das heißt, grüner wird's nicht, oder? Das passt so in die Zeit, dass es immer weitergeht und auf was soll man warten? Leben ist zu kurz, ich werde am Donnerstag 50 und ich kriege die Krise und das baut mich immer auf.
0: Aber darf ich dir was sagen, Astrid? Man hört dir das Alter nicht an.
1: Oh, das ist aber lieb, das ist nett. Vielen Dank.
0: Ja, dann spielen wir für dich Grüner wird's nicht von Julia Engelmann.
1: Vielen lieben Dank.
0: Sehr gerne, mach's gut und einen schönen Abend dir.
1: Vielen lieben Dank und ich wünsche dir auch alles Gute, einen schönen Abend, bleib gesund vor allen Dingen.
0: Dankeschön, wünsche ich dir auch.
1: Mach bitte weiter so, es ist
0: machen
1: wunderschön.
0: Wir. Ciao.
1: Guten Abend höre ich euch zu. Tschüss.
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1: Wir erinnern uns alle an die ZDF-Hitparade, ging in den späten 60ern los und bis Anfang der 80er. Immer mit dieser Titelmelodie hier. Sagte Dieter Thomas Heck immer den gleichen Satz. Hier ist Berlin. Hier ist das Studio 1 der Berliner Union Film. Es ist 19 Uhr 29 und 87 Sekunden. Irgendwie sowas hat er immer gesagt. Da ging's los mit der ZDF-Hitparade. Dann 1985, da kam ein neuer Moderator und mit ihm eine neue Titelmelodie. Der Moderator hieß Viktor Worms, die Musik hieß Connecting Flight von Romanelli. Und das ist unser Instrumental der Woche im ARD Musikclub Deutsch.

Connecting Flight. Das war Romanelli und das war mal eine Titelmelodie von der ZDF-Hitparade ab 1985. Viktor Worms hat damals moderiert. Und das, was ihr hier jetzt hört, bis ran an die Nachrichten um Mitternacht, das war die Pausenmusik vom NDR damals, als dieser Ballon über dieses Wimmelbild von Norddeutschland geflogen ist. Klaus Weiland hat's gespielt, die Gitarre. Und den Titel hat er sich selber ausgedacht, weil er einen Titel brauchte für die GEMA. Eigentlich hatte das Lied keinen Titel. Er hat gesagt, ach, nenn's doch einfach, nenn's doch das Loch in der Banane. Hier ist Klaus Weiland.

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1: Mit Jana Kreuz, guten Abend. Ryanair verlässt Bremer Flughafen. SPD-Bundestagsfraktion versammelt sich zu AfD-Protestmarsch. Frankfurter Buchmesse öffnet mit Festakt. Das Wetter in der Nacht bewölkt, aber meistens trocken bei bis zu 15 Grad. Die irische Fluggesellschaft Ryanair wird den Bremer Flughafen ab kommenden April nicht mehr anfliegen. Das hat die Wirtschaftsbehörde Buten und Binnen bestätigt. Zuvor konnten Passagiere schon keine Flüge mehr auf der Plattform von und nach Bremen buchen. Dazu aus der Nachrichtenredaktion Katrin Martens.
2: Man bedauere diese Entscheidung, sagte Kai Stürenberg, Häfenstaatsrat zu Buten und Binnen. Noch im März habe Ryanair gesagt, Bremen sei ein toller Standort. Seitdem verlasse die Fluggesellschaft allerdings viele Standorte oder reduziere den Flugplan. Stürenberg nannte das Vorgehen Ryanairs eine Gesamtstrategie. Und ein Angebot, das Ryanair Bremen im September gemacht habe, um zu bleiben, sei schlicht unseriös gewesen, betonte Stürenberg. Die Verantwortung für die Entscheidung von Ryanair sieht der Häfenstaatsrat allerdings nicht in Bremen. Fliegen in Deutschland sei deutlich teurer als im europäischen Ausland. So sei man nicht wettbewerbsfähig und es müsse dringend etwas passieren.
1: Nach der Wahl des ersten AfD-Landtagspräsidenten hat sich die Bundestagsfraktion der SPD spontan zu einem Protestmarsch in Berlin versammelt. Gemeinsam liefen die Abgeordneten vom Bundestag durchs Brandenburger Tor zum Bebelplatz, dem Ort der Bücherverbrennung nach der Machtergreifung der Nationalsozialisten 1933. Am Ende stimmte Verteidigungsminister Boris Pistorius nach einer Rede noch die Nationalhymne an. Die Frankfurter Buchmesse ist am Abend feierlich eröffnet worden. Bei dem Festakt kamen Vertreter der internationalen Buchbranche aus Kultur und Politik zusammen. Aus Frankfurt berichtet Antje Bonhage.
3: Kulturstaatsminister Wolfram Weimer nahm die künstliche Intelligenz in den Fokus und forderte von der EU einen stärkeren Schutz des Urheberrechts. Zudem kündigte er an, künftig jährlich ein literarisches Wort des Jahres küren zu lassen. Vereinzelte Reaktionen des Unmuts wie Buhrufe und Pfiffe gab es beim Auftritt des Kulturministers von Ehrengast Tschechien, Otto Klempietsch. Er gehört der rechtspopulistischen Regierungspartei an. Teile der tschechischen Kulturszene kritisieren die Kulturpolitik der Regierung.
1: Die Sommerschließzeiten sollen in Bremer Kitas künftig verkürzt werden. Ab kommenden Sommer dürfen die Einrichtungen nur noch maximal 15 Tage während der Sommerferien schließen. Das geht aus einer Gesetzesänderung hervor, mit der sich am Nachmittag die Bildungsdeputation befasst hat. Und das waren die Nachrichten mit Jana Kreuz.
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1: Die Nacht verläuft bewölkt, später auch mit viel Nebel, dafür aber meistens trocken. Die Temperaturen kühlen ab auf 15 bis 9 Grad. Am Mittwoch setzt sich nach einem wolkigen Morgen immer mehr die Sonne durch. Erst ab dem Nachmittag und Abend gibt es dann wieder ein paar Wolken. Die Temperaturen erreichen morgen dann 18 bis 22 Grad.
4: Und hier ist der ARD-Verkehrsservice. Vorsicht bitte auf der A3 Frankfurt Richtung Würzburg zwischen Aschaffenburg-West und Aschaffenburg-Ost ein defekter LKW. Vorsicht bitte auf der A81 Heilbronn Richtung Würzburg zwischen Heilbronn unter Gruppenbach und Weinsberg-Ellhofen eine ungesicherte Unfallstelle. Vorsicht bitte auf der A81 Stuttgart Richtung Singen zwischen Oberndorf und Rottweil eine ungesicherte Unfallstelle. Vorsicht bitte im Kreis St. Wendel auf der Landesstraße zwischen dem Abzweig Kastel und Braunshausen eine ungesicherte Unfallstelle. Vorsicht bitte auf der A1 Bremen Richtung Hamburg zwischen Elsdorf und Sittensen behindert Nebel die Sicht. Vorsicht auf der A60 Lüttich Richtung Wittlich. Zwischen Rastplatz Prümerland West und Ausfahrt Wachsweiler steht ein Schwertransport auf der Brücke. Vorsicht auf der A6 Heilbronn Richtung Mannheim. Zwischen Heilbronn und der Eisesheim in Bad Rappenau eine ungesicherte Unfallstelle. Die A29 ist gesperrt wegen der Baustelle. Und zwar einmal Ahlhorner Heide Richtung Oldenburg. Da ist die Sperrung zwischen Wardenburg und Sandkrug. Und dann noch gilt das auch für die A29 Wilhelmshaven Richtung Ahlhorner Heide. Die ist gesperrt zwischen Oldenburg, Omstede und Kreuz Oldenburg Ost. Die B212 Ganderkesee Norden haben es zwischen Bogholzberg und Badewisch nach einem Unfall in beiden Richtungen gesperrt. Allen unterwegs gute und sichere Fahrt.
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4: Am Mikrofon Jochen Stöckle. Wir haben jede Menge großartige Musik dabei, wie immer am Dienstagabend. Warum sage ich das überhaupt noch extra? Clouseau ist mit dabei. Wir haben eine ganz neue Band dabei, die nennt sich Hallo Volte. Und es ist eigentlich ein Wunder, dass es die überhaupt noch gibt. Spielen wir gleich was aus dem neuen Album. Dann gibt's noch was von Materia. Und den Anfang macht Falco mit Rock Me Amadeus. 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Da geht's so um die letzten Lebensjahre von Falco und auch seine allerletzte Lebensgefährtin kommt zu Wort. 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Empfehlung. Und jetzt Musik von Falco. Hier ist Rock Me Amadeus.
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0: großartiger Song von Marteria, Welt der Wunder im ARD Musikclub Deutsch. Wir schauen kurz mal auf die Straßenvorsicht. Bitte auf der A6 Nürnberg Richtung Heilbronn zwischen Aurach und Feuchtwangen Nord liegt eine Leitbarke. Vorsicht bitte auf der A8 Stuttgart Richtung Karlsruhe im Dreieck Karlsruhe in der Überleitung zur A5 Richtung Heidelberg. Da steht ein defektes Fahrzeug. Jetzt kommen wir zu neuer Musik von einer Band aus Berlin, Schrägstrich Leipzig und noch ein paar anderen Orten. Das erzählt uns der Bandleader gleich. Die Band heißt Hallo Wolte. Die machen deutschsprachigen Indie-Pop, so ein bisschen zwischen Synthie-Pop, Hamburger Schule und so ein bisschen 90s Alternative. Die gibt's schon länger, der Band, aber erst jetzt ist ein Album rausgekommen, 2026 im Oktober. Wenigstens wir, heißt es, 12 Songs sind drauf. Diese Band wurde übrigens sogar von Tokotronic-Frontmann Dirk von Lotzow empfohlen. Der findet die cool. Und Jörn, der Bandleader von Hallo Wolte, der hat uns gesagt, dass es dieses Album gibt, das jetzt rausgekommen ist. Das grenzt eigentlich an ein Wunder, denn die Band gab's ziemlich lange gar nicht mehr.
1: Kennengelernt haben wir uns als Jugendliche in Sigmaringen. Damals haben wir praktisch im dortigen Jugendhaus gewohnt. Und dann war 20 Jahre Pause. 2022, zu meinem 40. Geburtstag, dachte ich, vielleicht machen wir noch mal so was Kleines zum Spaß. Ich musste mir allerdings erstmal wieder eine Gitarre kaufen. Und daraus ist dann ein kleines Weihnachtskonzert in Sigmaringen geworden. Und das war so ein magischer Abend, dass wir einfach beschlossen haben, weiterzumachen. Heute wohnen wir in Tübingen, Hamburg, Leipzig und Berlin. Wir treffen uns also nur so ein paar Wochenenden im Jahr in Berlin, entwickeln dort die Songs. Geprobt wird dann jeweils zu Hause. Es geht auf dem Album um Abschiede, in denen kein böses Wort fällt. Es geht um einen Alltag, der nach dem Mittagsschlaf langsam ins Absurde kippt. Und es geht um den poetischen Stillstand um 4 Uhr morgens. Die musikalische Stimmung nennen wir euphorische Melancholie. Denn auch wenn man zu den Songs tanzen kann und die eine eigene Energie haben, bleibt doch so ein melancholisches Grundgefühl. Danke jedenfalls, dass wir heute dabei sein dürfen und viel Spaß beim Hören.
0: Auf jeden Fall. Hallo Wolte heißt die Band, der Song Die üblichen Wunder. Das Album ist draußen. Hört es euch an, besorgt es euch. Es heißt Wenigstens wir.
1: Hallo, hier ist Jörn von Hallo Wolte und ihr hört den ARD Musikclub Deutsch mit Jochen Stöckle.

0: Clouseau haben wir gehört, du warst immer dabei, ARD Musikclub Deutsch hier. Wer ist am Telefon? Hallo.
1: Ja, hallo, hier ist der Tom aus Ehingen und auch ein Bayreuthling.
0: Hallo Tom.
1: Ich wollte einfach mal fragen, ob man für heute vielleicht noch einen Titel wünschen kann. Ja, und zwar was typisch Reutlinger Art. Und zwar von der Band Die Schande. Kennst du die vielleicht?
0: Die Schande kenne ich, natürlich. Ich habe auf jeden
1: Fall. Ich glaube, ich habe das bei euch noch nie gehört.
0: Ja, das kann sein. Ich habe auf jeden Fall das einfache Mädchen da.
1: Ja gut, dann hören wir das. Ich glaube, das habe ich auch schon ewig nicht mehr gehört. Oder überhaupt nicht im Radio oder so.
0: Haben wir schon gespielt. Haben wir schon des Öfteren gespielt.
1: Wirklich? Na gut, okay.
0: Grüße nach Reutlingen.
1: Dankeschön und noch viel Spaß.
0: Danke dir auch.
1: Eure Sendung ist klasse.
0: Freut mich. Dankeschön.
1: Ciao.
0: Ciao.
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0: Es ist gleich 11:30. Hier ist der ARD-Verkehrsservice. Vorsicht bitte auf der A6 Nürnberg Richtung Heilbronn. Zwischen Aurach und Feuchtwangen Nord liegt eine Leitbarke. Vorsicht auf der A8 Stuttgart Richtung Karlsruhe. Im Dreieck Karlsruhe in der Überleitung zur A5 Heidelberg steht ein defektes Fahrzeug. Die A29 ist gesperrt, und zwar einmal Ahlhorner Heide Richtung Oldenburg zwischen Wardenburg und Sandkrug und Wilhelmshaven Richtung Ahlhorner Heide zwischen Oldenburg, Ohmstede und Kreuz Oldenburg Ost. Da ist eine Baustelle. Bis morgen früh um 5 ist hier gesperrt. Und das war's. Wir haben noch eine Gefahrenmeldung, die kommt gerade rein auf der A81. Vorsicht A81. Stuttgart Richtung Singen zwischen Rottweil und Villingen-Schwenningen liegt ein Tier auf der Autobahn. Allen unterwegs, gute und sichere Fahrt.
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0: Am Mikrofon Jochen Stöckle. Hi zusammen, wir machen Musik von Jacques Palminger und Carsten Aerobiek-Meyer. Das gibt's. Dann haben wir Casper zusammen mit Thees Ullmann. Und das hier ist ein Kulthit aus den 80ern. Das ist Propaganda und Duel. Hallo zusammen.

0: ganz fantastische Kollaboration, Zusammenarbeit von Casper und Thees Ullmann. XO XO heißt der Song. Und jetzt kommen wir zur Musik von Nina Caroline. Ist eine junge Sängerin und die besingt in ihrer aktuellen Single ein großes Vorbild. Und ich muss sagen, ich kann es komplett verstehen.
1: Entschuldigung.
0: Augenblick. Da hing mir was im Rachen. Entschuldigung bitte. Sie besingt auf jeden Fall eine große, große Musikerin. Sie besingt Stevie Nicks. Und ich habe kürzlich erst eine Doku gesehen über Stevie Nicks und ihre Zeit eben bei Fleetwood Mac, wie sie da zusammen mit Lindsey Buckingham zu dieser Band gestoßen ist. Die beiden waren damals noch zusammen. Dann kam ja dieses große Trennungsalbum Rumors, wo sich Christine McVie und ihr Mann, der Bassist, von Fleetwood Mac eben getrennt haben. Und Lindsey Buckingham und Stevie Nicks haben sie ja auch getrennt und dann gab es ein großes Trennungsalbum und es hat unglaublich viele Hits drauf, Dreams unter anderem und was weiß ich noch alles. Fantastisches Album, Rumors von Fleetwood Mac. Also ich kann Nina Caroline verstehen, dass sie hier einen Song gemacht hat für Stevie Nicks und genauso heißt der Song auch Stevie. Hier ist Nina Caroline.

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Schilling und Terra Titanic im ARD Musikclub Deutsch. Wir haben noch Platz für einen Wunsch, bevor die Sendung zu Ende ist. Uwe Miete hat uns geschrieben: Hi, ich würde mich mal riesig freuen, von Can Spoon zu hören. Vielleicht wird's ja was heute Abend. Ja, es wird. Sehr, sehr gute Idee. Bisschen solider Krautrock aus den 70ern. Hier sind Can und Spoon.

0: Und wieder mal geht ein wunderbarer Dienstagabend zu Ende. Auf der anderen Seite der Nachrichten um Mitternacht erwartet euch dann die ARD-Hitnacht. Das war der ARD-Musikclub Deutsch mit Jochen Stöckle. Tschüss, macht's gut, bleibt mir gesund und gute Nacht.
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2: Um 0 Uhr mit Wolfgang Berger. Die Bundesparteien haben sich entsetzt gezeigt von der Wahl des AfD-Politikers Rausch zum Landtagspräsidenten in Sachsen-Anhalt. Am Abend versammelte sich die SPD-Bundestagsfraktion spontan zu einem Protestmarsch. Aus der NDR-Nachrichtenredaktion Karin Busche.
3: Der Protestmarsch ging mitten durch Berlin, vom Bundestag durch das Brandenburger Tor zum Bebelplatz, dem Ort der Bücherverbrennung nach der Machtergreifung der Nationalsozialisten 1933. Fraktionschef Mirsch sagte, die SPD spüre die Pflicht, Flagge zu zeigen, wenn die Demokratie unter Druck stehe. Auch die anderen Bundestagsparteien, abgesehen von der AfD, zeigten sich entsetzt. Die Union schaue mit allergrößter Besorgnis auf die Wahl, betonte Fraktionschef Frei. Für Linken Fraktionschef Pellmann ist die Wahl mehr als nur ein Dammbruch. Grünen-Fraktionschefin Hasselmann sprach von einem bedrückenden Tag.
2: Die Festnahme des ehemaligen BND-Chefs Hanning hat in Berlin Besorgnis ausgelöst. Die Bundesanwaltschaft ermittelt gegen Hanning wegen Spionage und versuchten Landesverrats. Sicherheitspolitiker von Regierung und Opposition forderten, den Fall umfassend aufzuklären. Für die CDU zeigt die Festnahme, dass der Rechtsstaat handlungsfähig ist. Die Grünen fordern, die Tätigkeiten ehemaliger Spitzenbeamter und höchster Geheimnisträger stärker in den Blick zu nehmen. Und die Linke sieht in dem Fall einen Beleg dafür, dass die Geheimdienste selbst ein Sicherheitsrisiko seien. In Frankreich haben sich Hunderttausende Menschen an den seit Wochen andauernden Schülerprotesten beteiligt. In mehreren Städten kam es erneut zu Ausschreitungen. Aus Paris Kai Rienecker.
4: Begleitet wurden die Schülerproteste von Eltern, Lehrern, Studenten und Gewerkschaften. In Paris war auch der Chef der linkspopulistischen Partei La France Insoumise, Jean-Luc Mélenchon, im Demonstrationszug. In der französischen Hauptstadt, wie in Straßburg, Lyon oder Rennes, kam es zu Auseinandersetzungen mit der Polizei, die teilweise Tränengas einsetzte. Premierminister Sébastien Lecornu verurteilte die Gewalt am Rande der Demonstrationen. Gleichzeitig kündigte Lecornu an, dass der Unterricht an den Oberstufenschulen in Frankreich bis Ende der Woche ausgesetzt werden soll.
2: In Frankfurt am Main ist zum 78. Mal die Buchmesse eröffnet worden. Gastland ist in diesem Jahr Tschechien. Neben Themen wie Urheberrecht oder Leseschwäche liegt der Fokus auch auf künstlicher Intelligenz. Der Börsenverein des deutschen Buchhandels fordert strengere Regeln beim Umgang mit KI. Bis Sonntag werden mehr als 250.000 Besucher erwartet. Das waren die Nachrichten. Das Wetter in Deutschland. Viele Wolken und einzelne Schauer möglich. Tiefstwerte 14 Grad auf den Nordseeinseln bis örtlich 4 Grad in der Lausitz. Tagsüber viele Wolken und einzelne Schauer möglich, meist trocken. Höchstwerte 17 bis 26 Grad. Am Donnerstag Regen und Gewitter möglich, später von Westen her freundlicher, 12 bis 22 Grad. Am Freitag wechselhaft und windig, nur im Süden etwas Sonnenschein. Es ist jetzt 0:03 Uhr.
5: Dankeschön an die Kollegen der Nachrichten. Das ist der Verkehrsservice in der ARD-Hitnacht. Mit der A2 Berlin Richtung Hannover zwischen Irxleben und Bornstedt. 2 Kilometer Stau nach einem Unfall. Offenbar keine Vollsperrung mehr. Die A29 Alhorner Heide Richtung Oldenburg zwischen Wardenburg und Sandkrug. Bauarbeiten bis um 5 gesperrt. A29 Wilhelmshaven Richtung Alhorner Heide. Zwischen Oldenburg-Omstede und dem Kreuz Oldenburg-Ost wegen Bauarbeiten noch bis Freitag früh immer gesperrt von 19 bis 5. Die A57 Krefeld Richtung Köln zwischen Krefeld-Zentrum und Krefeld-Oppum Bauarbeiten noch bis Donnerstagmorgen gesperrt. Dann der Blick nach Berlin, die A100 Berliner Stadtring einmal in Richtung Wedding zwischen Hohenzollerndamm und Tunnel Rathenauplatz sowie in Richtung Treptow zwischen dem Jakob-Kaiser-Platz und dem Dreieck Charlottenburg jeweils wegen Wartungsarbeiten bis um 5 gesperrt. Betrifft auch die A111 Berlin stadteinwärts zwischen Heckerdamm und dem Dreieck Charlottenburg auch die Wartungsarbeiten auch bis gegen 5. In Berlin ist der Tiergartentunnel auch beidseitig gesperrt und die A226 Bad Schwartau Richtung Travemünde zwischen dem Dreieck Bad Schwartau und Lübeck-Siems wegen Reinigungsarbeiten gesperrt. Das waren die Verkehrsmeldungen. Wir wünschen eine gute Fahrt in diesen Mittwoch.
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5: Jetzt muss ich gerade mal gucken, welchen Tag wir überhaupt haben. Mittwochmorgen, jawohl. So muss es sein. 7. Oktober, 0.04 Uhr ist es. Ich bin Markus Poschlott. Viele Grüße aus Magdeburg. Jetzt mit dem Song, der fast so zufällig spontan entstanden ist und der größte Solo-Erfolg inklusive der Nummer 1 in den USA wurde. John Waite mit Missing You.

ARD Hitnacht mit Scott McKenzie und Aretha Franklin und Who's Zoomin' Who. Alles, was ich kaufen wollte, es waren Kopfkissen und Bettwäsche. Und dann stehst du auf einmal an der Kasse mit 16 Artikeln und 172 Euro auf der Uhr. Und das alles für eine Kleinigkeit. Eigentlich bin ich für eine Kleinigkeit rein, aber mit einem halben Hausstand wieder raus. Das kennen Sie doch auch beim Einkaufen, oder? Mit welchen Dingen kamen denn Sie oder Ihr Schatz schon mal nach Hause, obwohl eigentlich nur ein ganz kleiner Einkauf geplant war? 0800 80 80 110.

0: von Whitney Houston mit How Will I Know kommen wir jetzt hier in der ARD-Hitnacht zu Clüso, dem Sänger aus Erfurt. Spielen einen Song, bei dem er selber sagt, boah, ich bin immer richtig aufgeregt, wenn ich den auf der Bühne wieder singen muss, da bin ich nervös. Denn dieser Refrain, den kann er sich bis heute nicht so richtig merken. Ich bin dabei, du bist dabei, wir, ich, du, die Reihenfolge, sagt er selber, vertauscht er live auf der Bühne immer wieder. Ja gut, Publikum stört sich nicht dran, das ist wahrscheinlich dann in dem Moment auch völlig egal. Hier im Radio läuft es aber so, wie er es aufgenommen hat. Clüso mit Gewinner in der ARD-Hitnacht.
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0: Rod Stewart ist das Rhythm of My Heart. Hier ist die ARD-Hitnacht. So, 12:30 ist es jetzt durch, 0:31 Uhr. Wir schauen auf die Straßen, der Verkehrsservice in der ARD-Hitnacht mit der A2. Berlin Richtung Hannover, zwischen Irxlem und Bornstedt noch 2 Kilometer Stau nach dem Unfall. Die A29, einmal Alhorner Heide Richtung Oldenburg, zwischen Wardenburg und Sandkrug wegen Bauarbeiten bis um 5 gesperrt. Dasselbe auch auf der 29 Wilhelmshaven Richtung Alhorner Heide, zwischen Oldenburg-Omstede und dem Kreuz Oldenburg-Ost. Dann die A57 Krefeld Richtung Köln, zwischen Krefeld Zentrum, Krefeld Oppum, Bauarbeiten noch bis Donnerstag. Dann in Berlin die A100, Berliner Stadtring, einmal Richtung Wedding, zwischen Hohenzollerndamm und dem Tunnel Rathenauplatz, sowie in Richtung Treptow, zwischen Jakob-Kaiser-Platz und dem Dreieck Charlottenburg, bis um 5 gesperrt, jeweils wegen Wartungsarbeiten. Die A111 Berlin stadteinwärts zwischen Heckerdamm und dem Kreuz, dem Dreieck Charlottenburg, wegen Wartungsarbeiten bis um 5 gesperrt. Die A226 Bad Schwartau Richtung Travemünde zwischen dem Dreieck Bad Schwartau und Lübeck-Siems wegen Reinigungsarbeiten gesperrt. Das waren die Verkehrsmeldungen. Ich wünsche Ihnen eine gute Fahrt durch diese Nacht.
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0: Mit Markus Poschlott und Mr. Big. Ho!

0: Madonna. An diesem 7. Oktober 2026, 0.41 Uhr ist es. Sie hören die ARD-Hitnacht. Das Radioprogramm fürs ganze Land, für ganz Deutschland. Freue mich, dass Sie uns überall, wo Sie uns hören, zwischen Flensburg und Füssen, irgendwo dazwischen. Und alle die Menschen, die jetzt gerade zuhören, ich glaube, Sie werden das alle kennen, genau dieses Thema. Sie wollten kurz mal was einkaufen gehen, eine Kleinigkeit besorgen und am Ende kommen Sie wieder und können es im Prinzip kaum tragen. Für eine Kleinigkeit rein, mit dem halben Hausstand wieder raus. Darüber wollen wir heute sprechen und das können Sie gerne machen bei uns telefonisch auf der 0800 80 80 110. Erzählen Sie uns von Ihrem Erlebnis oder das natürlich auch per Mail können Sie schreiben, wenn Sie wollen, ard-hitnacht@mdr.de. So, wer ist denn der Erste hier? Wer traut sich?
1: Ich bin der Hans-Peter aus Waiblingen. Ich habe mal den Auftrag von meiner Frau gekriegt, nach Stuttgart reinzufahren, sollte ich für sie Wolle kaufen. Und da bin ich über den Flohmarkt am Karlsplatz gelaufen und da sehe ich eine Ziehharmonika, eine alte Koch, und das gibt's sonst gar nicht mehr. Und dann habe ich mir diese Ziehharmonika gekauft und bin damit nach Hause gegangen. Total glücklich natürlich. Jetzt habe ich eine Ziehharmonika von Koch. Schönes, altes, antikes Stück. Aber meine Frau war entsetzt. Sie hatte keine Wolle.
0: Ich kann mir richtig vorstellen, wie sich die Frau gefreut hat auf dem Wochenende. Zu Hause mit der Wolle schön stricken. Und dann kommt er wieder mit dem Musikinstrument. Und ich weiß jetzt nicht, wie er spielt. Ja? Also, wenn es gut ist, super. Aber wenn dann auch so die ersten Versuche übers Wochenende mit dieser Ziehharmonika sind und sie sitzt im Nachbarzimmer, also ja, kann ich mir vorstellen, das gibt Gesprächsstoff auf jeden Fall. Diese Geschichte ist ja auch schon viele Jahre her und noch heute wird darüber gesprochen. Ja, wie ist es bei Ihnen? Für eine Kleinigkeit mal eben in den Laden und rausgekommen mit dem halben Hausstand. Erzählen Sie uns davon, 0800 80 80 110.
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0: Und damit gehen beste Grüße raus nach Düsseldorf. Da sind ja die Backstreet Boys in den letzten Tagen gewesen, haben immer wieder Live-Shows gespielt. Into the Millennium, 10 Gigs waren es insgesamt. Und heute Abend, an diesem Mittwoch um 20 Uhr, steigt die Finale, die letzte, die 10. Show.
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1: Um 1 Uhr mit Wolfgang Berger. Die Wahl des AfD-Politikers Rausch zum Landtagspräsidenten in Sachsen-Anhalt sorgt weiter für Empörung im politischen Berlin. Die SPD-Bundestagsfraktion hat sich in Berlin am Abend zu einem Protestmarsch getroffen. Fraktionschef Miersch sagte dabei, es sei alarmierend, dass nun erstmals in der Bundesrepublik Rechtsextreme in ein Landtagspräsidium gewählt wurden.
2: Und deswegen ist der Auftrag jetzt an uns, Flagge zu zeigen, für die Demokratie einzustehen. Wir haben ein Buch, das sehr entscheidend auch für die nächsten Wochen, Monate und Jahre ist. Wir haben die Verfassung der Bundesrepublik Deutschland. Und diese Verfassung ist auf unserer Seite. Und deswegen ist es an uns, jetzt diese Werte zu verteidigen, zu vertreten und alles dafür zu tun, dass diese Werte sich durchsetzen.
1: SPD-Fraktionschef Miersch. Der frühere BND-Chef Hanning wird heute am Bundesgerichtshof dem Haftrichter vorgeführt. Die Vorwürfe lauten versuchter Landesverrat und geheimdienstliche Agententätigkeit. Aus der Nachrichtenredaktion Christoph Tietz.
3: Die Bundesanwaltschaft geht davon aus, es ging dem Ex-BND-Chef ums Geld. 2000 Dokumente soll er sich nach seinem Ausscheiden im Jahr 2005 beschafft und gehortet haben, einige davon Verschlusssachen des Geheimdienstes. Die habe er, so der Vorwurf, als Berater versucht, zu Geld zu machen. Schicken ließ Hanning sich demnach die teils vertraulichen Papiere von seinem ehemaligen Büroleiter im BND, einem Manfred D. D. hat noch bis vor wenigen Monaten beim BND gearbeitet. Auch er wurde festgenommen.
1: Das Bundesverkehrsministerium hat einen detaillierten Plan für den Ausbau und die Sanierung des Schienennetzes vorgestellt. Der Plan umfasst die Vorhaben der nächsten 5 Jahre. Dabei geht es zum Beispiel darum, wie viele Kilometer Gleise gebaut und welche Strecken elektrifiziert werden. Damit sollen die Bauvorhaben verbindlicher und für die Politik besser überprüfbar werden. Außerdem sollen die staatlichen Investitionen von rund 2 Milliarden Euro in diesem Jahr auf mehr als 3 Milliarden im Jahr 2028 steigen. Die im US-Bundesstaat Tennessee zum Tode verurteilte Christa Pike hat nach ihrer gescheiterten Hinrichtung das Bewusstsein wiedererlangt. Das haben ihre Anwälte mitgeteilt. Pike könne auch sprechen. Wie groß ihre Überlebenschancen sind, sei aber unklar. Die Frau hatte am Mittwoch vergangener Woche 2 Giftspritzen überlebt. Das waren die Nachrichten. Das Wetter in Deutschland. Viele Wolken und einzelne Schauer möglich, Tiefstwerte 14 Grad auf den Nordseeinseln bis örtlich 4 Grad in der Lausitz. Tagsüber viele Wolken und einzelne Schauer möglich, meist trocken, Höchstwerte 17 bis 26 Grad. Am Donnerstag Regen und Gewitter möglich, später von Westen her freundlicher, 12 bis 22 Grad. Am Freitag wechselhaft und windig, nur im Süden etwas Sonnenschein. Es ist 1.03 Uhr.
4: Und das ist der Verkehrsservice in der ARD-Hitnacht mit der A2. Berlin Richtung Hannover zwischen Irxleben und Born stellt 2 Kilometer Stau nach einem Unfall. Die A5 Kassel Richtung Frankfurt zwischen Obermörlin und Friedberg nach einem Unfall die Vollsperrung. Dann die A29 einmal Alhorner Heide Richtung Oldenburg zwischen Wardenburg und Sandkrug, Bauarbeiten bis um 5 gesperrt, und dasselbe Spiel auch auf der A29 Wilhelmshaven Richtung Alhorner Heide zwischen Oldenburg-Ohmstede und dem Kreuz Oldenburg-Ost, auch da bis um 5 dicht, Bauarbeiten. Ne? Dann die A57 Krefeld Richtung Köln zwischen Krefeld Zentrum und Krefeld Oppum, Bauarbeiten, Vollsperrung. In Berlin haben wir einmal die A100 Berliner Stadtring in Richtung Wedding, einmal zwischen Hohenzollerndamm und dem Tunnel Rathenauplatz, Wartungsarbeiten bis um 5 gesperrt. Dasselbe auf der 100 Richtung Treptow zwischen Jakob-Kaiser-Platz und dem Dreieck Charlottenburg. Auch auf der A111 wird gebaut, Berlin stadteinwärts zwischen Heckerdamm und dem Dreieck Charlottenburg, ebenfalls bis um 5 gesperrt. Und der Tiergartentunnel in Berlin ist bis 5.30 Uhr beidseitig gesperrt. Dann die A226 Bad Schwartau Richtung Travemünde zwischen dem Dreieck Bad Schwartau und Lübeck-Siems wegen Reinigungsarbeiten gesperrt. Das waren die Verkehrsmeldungen. Ich wünsche eine gute Fahrt.
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4: Mit Markus Poschlott. Ich grüße recht herzlich aus Magdeburg ins ganze Land. Jetzt kommt hier die Band ELO. Mit einem Song aus dem Konzeptalbum Time. Da hat uns ILO mit auch eine Reise genommen in das Jahr 2095. Nummer 1 in Großbritannien war dieses Album. ILO mit Here is the News.

Es ist 1.08 Uhr. Achtung, es gibt eine Meldung von der A92. Ein Falschfahrer ist dort unterwegs. München-Deggendorf. Zwischen Landau an der Isar und Deggendorf Mitte, da kommt Ihnen der Falschfahrer entgegen. Fahren Sie bitte äußerst rechts und überholen Sie nicht. Obacht bitte auf der A92 München-Deggendorf zwischen Landau an der Isar und Deggendorf Mitte, da kommt Ihnen ein Falschfahrer entgegen. Fahren Sie bitte äußerst rechts, überholen Sie nicht und lassen Sie das Radio an. Wir melden, sobald die Gefahr vorüber ist. Obacht bitte. Und gleich nochmal 1.09 Uhr. Hier ist der Verkehrsservice in der ARD-Hitnacht. Achtung, Falschfahrer jetzt auch auf der A3 Nürnberg-Passau zwischen Schwarzach und Iggensbach. Da kommt Ihnen ein Falschfahrer entgegen. Fahren Sie bitte auch hier äußerst rechts, überholen Sie nicht. Falschfahrer auf der A3 Nürnberg-Passau zwischen Schwarzach und Iggensbach. Da kommt Ihnen der Falschfahrer entgegen. Bitte fahren Sie äußerst rechts, überholen Sie nicht. Lassen Sie das Radio an. Wir melden, sobald die Gefahr vorüber ist. Gute Fahrt.

Das ist die ARD-Hitnacht. 1.11 Uhr ist es. Wir gucken nochmal schnell auf die Straßen. Zwei Falschfahrer parallel gerade in Bayern unterwegs. Einmal der Falschfahrer auf der A3 Nürnberg-Passau zwischen Schwarzach und Iggensbach. Bitte Obacht, da kommt Ihnen der Falschfahrer entgegen. Fahren Sie bitte äußerst rechts und überholen Sie nicht. Das gilt auch auf der A92 München-Deggendorf zwischen Landau an der Isar und Deggendorf-Mitte. Auch hier kommt Ihnen der Falschfahrer entgegen. Fahren Sie bitte äußerst rechts, überholen Sie nicht und lassen Sie das Radio laufen. Wir melden hier, sobald die Gefahr vorüber ist. Gute Fahrt für Sie, da wo es geht. Die ARD-Hitnacht um 1.12 Uhr.

Nacht um 1.23 Uhr. So, und jetzt ploppt hier zweimal grün bei mir auf. Das ist immer eine gute Nachricht. Da geht es um die Endwarnung für die A3. Nürnberg-Passau, kein Falschfahrer mehr unterwegs zwischen Schwarzach und Iggensbach. Und auch die Entwarnung für die A92. München-Deggendorf, kein Falschfahrer mehr zwischen Landau an der Isar und Deggendorf-Mitte. So soll es sein. Sie haben wieder freie Fahrt. Kommen Sie gut an Ihr Ziel. Ah, und hören Sie weiterhin hier die ARD-Hitnacht. Jetzt mit Udo.

0: Tasman Archer ist das um 1.31 Uhr. Das ist der Verkehrsservice in der ARD Hitnacht. Nochmal die Entwarnung für die A3 Nürnberg-Passau. Kein Falschfahrer mehr zwischen Schwarzach und Ingensbach. Und auch kein Falschfahrer mehr auf der A92 München-Deggendorf. Zwischen Landau an der Isar und Deggendorf Mitte wieder freie Fahrt. So soll das sein. So, dann schauen wir mal zu den weiteren Meldungen. Die A2 Berlin Richtung Hannover zwischen Irxleben und Bornstedt nach einem Unfall gesperrt. 2 Kilometer Stau. A5 Kassel Richtung Frankfurt zwischen Obermörlen und Friedberg nach einem Unfall gesperrt. Die A29, da gibt's Bauarbeiten. Alhorner Heide Richtung Oldenburg zwischen Wardenburg und Sandkrug bis um 5 gesperrt. Und dann die A29 Wilhelmshaven Richtung Alhorner Heide zwischen Oldenburg-Umstede und dem Kreuz Oldenburg-Ost auch bis um 5 gesperrt. A57 Krefeld Richtung Köln zwischen Krefeld Zentrum und Krefeld Oppum gesperrt, noch bis Donnerstagmorgen. Die A100 Berliner Stadtring einmal Richtung Wedding zwischen Hohenzollerndamm und Tunnel Rathenauplatz bis um 5 gesperrt wegen Wartungsarbeiten. Das auch auf der 100 Richtung Treptow zwischen Jakob-Kaiser-Platz und dem Dreieck Charlottenburg. Dann die A111 Berlin stadteinwärts zwischen Heckerdamm und dem Dreieck Charlottenburg bis um 5 wegen Wartungsarbeiten gesperrt. Und der Tiergartentunnel bis 17:30 beidseitig gesperrt. Die A226 Bad Schwartau Richtung Travemünde zwischen dem Dreieck Bad Schwartau und Lübeck-Siems wegen Reinigungsarbeiten gesperrt. Das war's aber. Ich wünsche Ihnen eine gute Fahrt durch diese Nacht.
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0: Mit Markus Poschlotter am Mikrofon. Tag zusammen und Grüße aus Magdeburg. Die gehen raus ins ganze Land.

0: Eigentlich wollte ich nur zwei Sachen kaufen. Und zwar ein Kopfkissen und Bettwäsche. In einem, wie sagt man so schön, schwedischen Möbelhaus, ja. Und auf einmal stehst du dann eine halbe, dreiviertel, eine Stunde später an der Kasse mit 16 Artikeln und 172 Euro auf der Uhr. So ist es mir gegangen. Und dann dachte ich mir, aber ja, das kennen wir doch irgendwie alle, ne? Im Prinzip sind wir nur mal kurz raus für eine Kleinigkeit und kommen wieder nach Hause mit einem halben Hausstand, den wir neu gekauft haben. Braucht man doch immer mal, so dieser Satz. Kennen Sie doch bestimmt auch, oder? Dann erzählen Sie uns gerne davon. Lassen Sie uns heute mal gemeinsam schmunzeln auf der 0800 80 80 110 oder Sie mailen ard-hitnacht@mdr.de. So, die nächste Geschichte bitte.
1: Ja, hallo, hier ist die Vera Plagens aus Hirschberg. Ich muss zugeben, dass ich nur für meine Mama sprechen kann. Mir ist sowas noch nicht passiert. Mhm. Die ist aus dem Haus wegen einem Kopfsalat und kam mit einem Wintermantel nach Hause. Ja, so kann es gehen.
0: Wegen einem Kopfsalat aus dem Haus mit dem Wintermantel nach Hause. Können Sie das toppen? Dann machen Sie es 0800 80 80 110.
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Das ist die ARD-Hitnacht mit Musik von Camouflage, Love is a Shield. Und jetzt gibt's die musikalische Entschuldigung an die Ehefrau, weil man den Geburtstag vergessen hat. The Sweetest Thing, U2 hat diesen Song, also Bono hat den Song wirklich für seine Frau geschrieben. Und da gibt's auch Neuigkeiten. Am 13. November kommt ein neues Album. Carnaval da Luz heißt die neue Platte. 12 neue Songs kommen jetzt im November diesen Jahres.

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1: Um 2 Uhr mit Wolfgang Berger. Am 7. Oktober vor 3 Jahren haben Terroristen aus dem Gazastreifen israelische Orte und Armeestützpunkte entlang der Grenze angegriffen. Mehr als 1200 Menschen wurden getötet, rund 250 als Geiseln verschleppt. Der Angriff war auch der Beginn des Gazakrieges, in dem Zehntausende Palästinenser bei israelischen Angriffen getötet wurden. Aus Tel Aviv, Felicitas Böselager.
2: Vor 3 Jahren um 6.29 Uhr schrillten in ganz Israel die Sirenen. Die groß angelegte Terrorattacke der Hamas überraschte das Land. Die Hamas-Kämpfer töteten mehr als 1200 Menschen und verschleppten 251 Geiseln in den Gazastreifen. Kurz nach dem Angriff begann die israelische Armee ihre Offensive gegen die Hamas im Gazastreifen, die auch tausenden Zivilisten das Leben kostete. Dieses Jahr gedenkt Israel dem Terror zum ersten Mal, nachdem alle Geiseln befreit wurden. Sie kamen kurz nach dem vergangenen Jahrestag frei. Seitdem herrscht im Gazastreifen eine, wenn auch brüchige, Waffenruhe.
1: Die Bundesparteien haben sich entsetzt gezeigt über die Wahl des AfD-Politikers Rausch zum Landtagspräsidenten in Sachsen-Anhalt. Am Abend versammelte sich die SPD-Bundestagsfraktion spontan zu einem Protestmarsch. Er führte vom Bundestag durch das Brandenburger Tor zum Bebelplatz, dem Ort der Bücherverbrennung nach der Machtergreifung der Nationalsozialisten 1933. Fraktionschef Miersch sagte, die SPD spüre die Pflicht, Flagge zu zeigen, wenn die Demokratie unter Druck stehe. Und Unionsfraktionschef Frei betonte, man schaue mit allergrößter Besorgnis auf die Wahl. Bundeswirtschaftsministerin Reiche hat Sorgen vor einem Gasmangel in diesem Winter zurückgewiesen. In den Speichern liege mehr Gas, als selbst im kältesten Jahr verbraucht worden sei, sagte die CDU-Politikerin der Süddeutschen Zeitung. Die Speicher sind derzeit zu gut 59% gefüllt. Das ist vergleichsweise wenig. In Frankfurt am Main startet heute die größte Buchmesse der Welt, zunächst für das Fachpublikum. Ab Freitag dürfen dann auch Privatbesucher aufs Gelände. Aus Frankfurt, Julia Herzka.
3: Das größte Thema ist die Lesekrise in der jungen Zielgruppe, denn die Verkaufszahlen bei den 10- bis 15-Jährigen sind im letzten Jahr rapide eingebrochen. Die Messe versucht dieses Jahr auch ganz neue Zielgruppen zu erschließen, durch Filmadaption, Gaming und vor allem im Hörbuchmarkt. Weiteres Thema beim Fachpublikum: Wie kann die Buchbranche KI gut nutzen? Und welche Regeln braucht es, damit KI der Branche nicht weiter schadet?
1: Das waren die Nachrichten. Das Wetter in Deutschland: viele Wolken und einzelne Schauer möglich. Tiefstwerte 14 Grad auf den Nordseeinseln bis örtlich 4 Grad in der Lausitz. Tagsüber viele Wolken und einzelne Schauer möglich, meist trocken, Höchstwerte 17 bis 26 Grad. Am Donnerstag Regen und Gewitter möglich, später von Westen her freundlicher, 12 bis 22 Grad. Am Freitag wechselhaft und windig, nur im Süden etwas Sonnenschein. Es ist 2.03 Uhr.
4: Und das ist der Verkehrsservice in der ARD-Hitnacht. Die A2 Berlin Richtung Hannover ist zwischen Irxleben und Bornstedt nach einem Unfall weiterhin gesperrt. 2 Kilometer Stau momentan. Die A5 Kassel Richtung Frankfurt zwischen Obermörlen und Friedberg nach einem Unfall die Vollsperrung. Dann haben wir Bauarbeiten auf der A29. Einmal Alhorner Heide Richtung Oldenburg zwischen Wartenburg und Sandkrug die Sperrung und die Gegenrichtung Wilhelmshaven Richtung Alhorner Heide zwischen Oldenburg-Omstede und dem Kreuz Oldenburg-Ost. Auch da die Bauarbeiten jeweils noch gesperrt bis heute früh um 5. Dann die A57 Krefeld Richtung Köln zwischen Krefeld Zentrum, Krefeld Oppum gesperrt bis Donnerstagmorgen wegen Bauarbeiten. Und in Berlin, da gibt es Wartungsarbeiten auf der A100. Einmal Richtung Wedding zwischen Hohenzollerndamm und dem Tunnel Rathenauplatz und in Richtung Treptow zwischen Jakob-Kaiser-Platz und dem Dreieck Charlottenburg jeweils bis 5 Uhr gesperrt. Die A111 Berlin stadteinwärts zwischen Heckerdamm und dem Dreieck Charlottenburg auch wegen Wartungsarbeiten bis um 5 gesperrt. Der Tiergartentunnel bleibt bis 5.30 Uhr beidseitig gesperrt. Die A226 Bad Schwartau Richtung Travemünde zwischen dem Dreieck Bad Schwartau und Lübeck-Siems wegen Reinigungsarbeiten noch gesperrt. Das waren die Verkehrsmeldungen. Ich wünsche Ihnen eine gute Fahrt durch diese Nacht.
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4: Mit Markus Poschlott. Viele Grüße aus Magdeburg. Und jetzt kommt hier